0: beiden Landtagswahlen des Jahres an. In Berlin wird ein Kopf-an-Kopf-Rennen der regierenden CDU mit der Linken erwartet. Und in Mecklenburg-Vorpommern sieht es zwischen SPD und AfD nach einem knappen Ergebnis aus.
1: Rund 1,3 Millionen Wähler sind in Mecklenburg-Vorpommern aufgerufen, den neuen Landtag zu wählen. Die Wahl gilt als wichtig, auch für den Bund. Der CDU droht laut Umfragen das schlechteste Ergebnis auf Landesebene in ihrer Geschichte. Die AfD hofft nach dem Sieg in Sachsen-Anhalt auf einen weiteren Erfolg. In der letzten Umfrage allerdings lag überraschend die SPD vorn. Aus Schwerin, André Ballin.
0: Der NATO-Militärausschuss wird künftig vom ranghöchsten Soldaten Deutschlands geführt. Generalinspekteur Carsten Breuer wurde bei einer Sitzung des Gremiums in Kopenhagen zum neuen Vorsitzenden gewählt.
2: Der Posten gehört hinter dem Generalsekretär zu den wichtigsten innerhalb der NATO. Dass ein Deutscher gewählt wurde, gilt auch als Anerkennung dafür, dass Deutschland seine Verteidigungsausgaben gesteigert hat und innerhalb Europas fürs Militär deutlich am meisten ausgibt. Wichtigste Aufgabe bleibt, die USA bzw. US-Präsident Trump davon zu überzeugen, weiter an der NATO festzuhalten. Breuer formuliert es diplomatisch. In seinem künftigen Amt möchte er die Perspektiven aller NATO-Mitgliedstaaten zusammenführen. Jan-Henner Reitze, Nachrichtenredaktion.
0: Mit dem traditionellen Fassanstich ist in München das 191. Oktoberfest offiziell eröffnet worden. Der neue grüne Oberbürgermeister Dominik Krause zapfte das erste Fassbier mit zwei Schlägen an. Die erste Maß ging traditionell an Ministerpräsident Markus Söder. In den kommenden beiden Wochen werden auf der Wiesn bis zu 6 Millionen Besucher erwartet. Zum Fußball. In der Bundesliga hat Borussia Dortmund die Tabellenspitze übernommen. Mit einem 1:0 beim VfB Stuttgart gelang dem BVB der vierte Sieg im vierten Spiel. Freiburgs Siegesserie war zuvor mit einem 2:2 bei Eintracht Frankfurt gerissen. Die Freiburger in der Tabelle nun Dritter hinter dem FC Bayern. Die weiteren Ergebnisse: Gladbach-Mainz 3:4, Hamburg-Köln 2:1 und Bremen-Augsburg 3:2. Und Hertha BSC hat mit 2:1 im Hochrisikospiel bei Dynamo Dresden gewonnen. Die Berliner verteidigten mit dem Sieg die Tabellenspitze der zweiten Bundesliga.
3: Das Wetter.
4: Es kann weiter Schauer geben heute Nacht. Auch später am Tag ist es erst regnerisch. Gegen Nachmittag lässt er etwas nach. Einzelne Schauer sind noch dabei, aber es lockert auch etwas auf. Dazu liegen die Temperaturen zwischen 18 und 21 Grad in der Spitze.
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5: A59 Köln-Bonn zwischen Köln-Lind und Troisdorf. 1 Kilometer Stau. Wir wünschen allen unterwegs gute Fahrt.
4: Kurz nach 2 ist es. Schön, dass ihr noch dabei seid hier an diesem sehr frühen Sonntag. Joshua Caddison, Taylor Swift und Teddy Swims spiele ich euch jetzt in umgekehrter Reihenfolge.
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0: Ein Song für alle Jessies, die noch wach sind. An diesem späten bzw. frühen Sonntag. So, und wo ihr ja noch wach seid, habt ihr jetzt eine gute Minute Zeit, euch noch schnell Tickets für unser Comedy Camp zu sichern. Dann hört ihr hier Katy Perry mit Watch It Burn.
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0: das Wetter.
1: Es ist nicht ganz so gemütlich heute Nacht. Es ziehen Schauer durch. Auch am Tag ist es regnerisch und dicht bewölkt. 18 bis 21 Grad bekommen wir dazu. Am Nachmittag kann es dann etwas auflockern und dann lassen die Schauer auch etwas nach.
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2: Zurzeit liegen uns keine Meldungen vor. Wir wünschen allen unterwegs gute Fahrt.
1: So, die großen Gefühle werden ausgepackt und zwar von Jack Dean. Mercy hört ihr gleich von ihm, direkt nach Lost Frequencies mit The Feeling. Ich bin Natascha Wittmann.
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1: Ich bin Diana Kramer. Am letzten Tag vor den Landtagswahlen haben die Parteien bis zur letzten Minute nochmal um Stimmen geworben. Jetzt haben es die Wählerinnen und Wähler in der Hand. Bei der Landtagswahl in Mecklenburg-Vorpommern und der Abgeordnetenhauswahl heute in Berlin.
2: Viele Wähler haben sich noch gar nicht endgültig entschieden, wem sie ihre Stimme geben. In Mecklenburg-Vorpommern waren laut ZDF-Politbarometer zuletzt 21% der Befragten unsicher, in Berlin sogar 23%. Im Nordosten liefern sich SPD und AfD ein enges Rennen um Platz 1. Die Grünen müssen um den Einzug in den Landtag bangen. In Berlin liegt die Linke laut Umfragen Kopf an Kopf mit der CDU und das BSW hofft noch auf den Sprung über die 5%-Hürde. Thomas Bleskin, Nachrichtenredaktion.
1: Für Bundeskanzler und Parteichef Friedrich Merz könnte vor allem das Ergebnis der CDU bei beiden Wahlen möglicherweise über seine politische Zukunft entscheiden. Noch heute Abend will Merz in Berlin mit der Parteiführung über die Wahlergebnisse beraten. In Mecklenburg-Vorpommern droht der CDU ihr bisher schlechtestes Ergebnis. In letzten Umfragen lag sie bei nur noch 6%. Die Informationspflicht der Krankenkassen bei Beitragserhöhungen soll zurückkommen. Beitragssätze seien entscheidende Informationen für die Versicherten, sagte Bundesgesundheitsminister Carsten Linnemann der Rheinischen Post. Er will, dass die Kassen ihre Mitglieder auch künftig individuell informieren, etwa digital per Krankenkassen-App oder schriftlich.
3: Die Pflicht war erst mit dem Sparpaket der schwarz-roten Koalition gestrichen worden, um Bürokratie und Kosten zu sparen. Verbraucherzentralen hatten das scharf kritisiert. Sie warnten, dass Versicherte Beitragserhöhungen zu spät bemerken könnten. Das könnte auch das Sonderkündigungsrecht bei höheren Zusatzbeiträgen aushöhlen, so die Begründung. Der GKV-Spitzenverband wiederum begrüßt eine Information der Versicherten, fordert aber vor allem digitale Wege. Der durchschnittliche Zusatzbeitrag liegt im Moment bei 3,1%. Aus Berlin, David Riemer.
1: Zum Fußball. In der Bundesliga hat Borussia Dortmund die Tabellenspitze übernommen. Dem BVB gelang mit einem 1:0 beim VfB Stuttgart der vierte Sieg im vierten Spiel. Freiburg spielte 2:2 bei Eintracht Frankfurt und steht jetzt hinter Bayern München auf Tabellenplatz 3. Die weiteren Ergebnisse: Gladbach-Mainz 3:4, Hamburg-Köln 2:1 und Bremen-Augsburg 3:2.
4: Das Wetter.
5: Jetzt in der Nacht stark bewölkt, Regen breitet sich auch immer mehr aus. Dazu Werte, die liegen im Moment so zwischen 17 und 11 Grad. Der Sonntag macht auch nicht anders weiter, startet stark bewölkt und regnerisch. Am Nachmittag lockert es dann aber auch mal ein bisschen auf. Dann zeigt sich vielleicht auch mal die Sonne. Schauer sind genauso weiter möglich. Und das dann alles heute bei 18 bis 21 Grad.
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6: Zurzeit liegen uns keine Meldungen vor. Wir wünschen allen unterwegs gute Fahrt.
5: So, Blick auf die Uhr. Ja, die Party läuft in München. Eine Maß liegt dieses Jahr übrigens bei schlappe 15 Euro. Also wenn du dir da mal ganz gemütlich hier so 4 Maß ins Gesicht kippen willst, liegst du mal eben bei 60 Euro. Ne? Und dann, ja, dann vergisst du wahrscheinlich auch mal die Sachen, die du auf der Wiesn vielleicht nicht sagen solltest. Aber gut, ne, ihr habt ja uns. Wir erinnern euch gleich nochmal an die Sachen, die ihr euch auf dem Oktoberfest besser verkneifen solltet.
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0: So, und es läuft mal wieder, ne? Das größte Volksfest der Welt, das Oktoberfest in München. Es wird mal wieder ein Fest der Superlative. 16 Tage lang wird da gefeiert. Also mit rund 6 Millionen Besuchern, die alle natürlich sehr durstig sind. Bis zu 7 Millionen Liter Bier werden da ausgeschenkt. Und auch mal wieder zu Rekordpreisen. Über 15 Euro kostet die Maß Bier. Muss man das eigentlich alles mal erlebt haben? Fragezeichen. Also bei der Frage scheiden sich ja die Geister. Was wir aber wissen, es gibt ein paar Dinge, die man nicht sagen sollte auf der Wiesn.
1: Top 5.
2: Entschuldigung, wissen Sie, wo ich diesen Herrn Ozapfdis finde?
3: Du Siffiglatscher, du Greislicher.
1: Top 4.
2: Hallo, haben Sie auch Lebkuchenherzen mit so einem Schriftzug wie wir können ja Freunde bleiben?
3: Oschgein.
1: Top 3.
2: Also für uns zwei Matcha Latte, ein Pfefferminztee und drei Banana Breads. Aber vegan und glutenfrei bitte, ja?
3: Windig, Zigarettenbierschall.
1: Top 2.
2: Ja, mein Gott, es ist Samstagnachmittag. Sie werden ja wohl noch einen Tisch für 4 Personen haben.
3: Du Gifthafer.
1: Top 1.
2: Was? 15 Euro? Ich hatte eine Maß bestellt, nicht drei.
3: Oberschaftelhuber.

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0: Und da geht's jetzt stark bewölkt durch die Nacht hier und da kommt auch schon erster Regen runter. Tiefstwerte, die liegen gerade so zwischen 17 und 11 Grad. Der Sonntag hat zum Start dann auch viel Grau mit dabei. In der ersten Tageshälfte kommt auch einiges an Regen runter. Später, da lockert's auch mal auf und das dann bei 18 bis 21 Grad heute.
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2: Zurzeit liegen uns keine Meldungen vor. Wir wünschen allen unterwegs gute Fahrt.
0: Das mit Andreas Grunwald. Angenehme Nacht zusammen. Musikalisch packen wir jetzt gleich mal die 90er mit in die Nacht. Und zwar von Ace of Base spielen wir gleich The Sign. Wann haben sie es rausgebracht? 1994 war es. Haben sie damit einen Hit gehabt. Jetzt starten wir erstmal mit ihm hier.
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1: Ich bin Diana Kramer. Deutschland blickt heute nach Mecklenburg-Vorpommern und Berlin. Dort stehen die letzten Landtagswahlen des Jahres an. Der Ausgang beider Wahlen für die CDU könnte auch über die politische Zukunft von Parteichef und Kanzler Friedrich Merz entscheiden.
2: In Mecklenburg-Vorpommern werden sich SPD und AfD laut Umfragen ein enges Rennen liefern. Den Sozialdemokraten mit Ministerpräsidentin Schwesig gelang in den letzten Wochen eine Aufholjagd. Im jüngsten ZDF-Politbarometer lag sie knapp vor der AfD. Die CDU rutschte in die Nähe der 5%-Hürde ab. In Berlin sieht es nach einem Kopf-an-Kopf-Rennen zwischen der Linken und der CDU aus. Dahinter lagen in Umfragen auch die AfD, die Grünen und die SPD zweistellig. David Riemer, Nachrichtenredaktion.
1: Direkt vor den wichtigen Landtagswahlen hat das Meinungsforschungsinstitut INSA seine neuesten Zahlen zum Sonntagstrend veröffentlicht. Danach bleibt die AfD bundesweit mit unverändert 29% stärkste Kraft. In der Umfrage für die Bild am Sonntag liegt sie damit weiter vor CDU und CSU, die auf 20% kommen. Die Grünen erreichen 14%, die SPD liegt bei 13%. Dahinter folgt die Linke mit 11, die FDP mit 5 und das BSW mit bundesweit 3%. Russland hat die Ukraine erneut mit schweren Angriffen überzogen. Dabei sind im Umland der ukrainischen Hauptstadt Kiew mindestens 3 Menschen getötet worden. Es handle sich um eine Mutter mit ihren 2 kleinen Kindern, teilte der Chef der Militärverwaltung bei Telegram mit. Er sprach von einer Tragödie. Der Vorfall habe sich südwestlich von Kiew ereignet. Durch die Angriffe seien mehrere Wohnhäuser und ein Auto getroffen worden. Zum Fußball. Borussia Dortmund hat mit dem 4. Sieg im 4. Spiel die Tabellenspitze der Fußball-Bundesliga übernommen. Der BVB setzte sich beim VfB Stuttgart mit 1:0 durch. Das entscheidende Tor erzielte Dortmunds Maximilian Bayer in der 70. Minute. Er sagte nach dem Spiel bei Sky:
3: Ja, wir haben einfach mit Leidenschaft verteidigt. Die Null musste erstmal gehalten in Stuttgart und das haben wir über 90 Minuten stark gemacht.
1: Dortmund mit 12 Punkten nun in der Tabelle vor dem FC Bayern. Dritter ist Freiburg. Mit einem 2:2 bei Eintracht Frankfurt ließen die Freiburger erstmals Punkte liegen. Außerdem spielten Gladbach-Mainz 3:4, Hamburg-Köln 2:1 und Bremen-Augsburg 3:2.
4: Das Wetter.
5: Jetzt in der Nacht stark bewölkt, Regen breitet sich auch immer mehr aus. Dazu Werte, die liegen im Moment so zwischen 17 und 11 Grad. Der Sonntag macht auch nicht anders weiter, startet stark bewölkt und regnerisch. Am Nachmittag lockert es dann aber auch mal ein bisschen auf. Dann zeigt sich vielleicht auch mal die Sonne. Schauer sind genauso weiter möglich. Und das dann alles heute bei 18 bis 21 Grad.
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6: Zurzeit liegen uns keine Meldungen vor. Wir wünschen allen unterwegs gute Fahrt.
5: Jetzt am Montag geht's los, dann knöpfen wir uns eure Wünsche vor und geben natürlich auch alles, ne, um diese dann zu erfüllen. Also her mit euren Wünschen, egal hier ob Führerschein, Reise oder eine neue Küche, ihr müsst es uns nur wissen lassen. Wie das Ganze funktioniert, verraten wir euch gleich nochmal. Ich bin Andreas Grunwald, euch ein schönes Wochenende.
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0: Das hier Musik von Pink, Just Like a Pill. Montag, also morgen geht's los, ne? Wir erfüllen eure Wünsche, ja, und zwar alle.
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0: Ja, und ich kann mich da nur wiederholen. Schickt uns eure Wünsche. Wir geben alles, um diese dann auch zu erfüllen. Ein Sportbootführerschein zum Beispiel. Ne, die Prüfung müsst ihr dann natürlich schon selber machen. Aber wir bezahlen den Kurs. Und mit dem Boot geht es dann auch direkt ab nach Ibiza als VIP zur Clubnacht mit den Star-DJs Medusa und James Hype. Oder ihr fliegt nach New York. Ja, das funktioniert auch. Und trefft da dann Megastar Shabusi, und zwar vor seinem Konzert. Machen wir alles möglich.
2: Ich freue mich total. Es ist mega.
3: Ja, mega. Da freue ich mich riesig. Vielen, vielen Dank. Hätte ich jetzt nicht mit gerechnet.
4: Super. Vielen, vielen Dank.
0: So, und da sind auch noch mal Dinge mit dabei, die gibt's für kein Geld der Welt zu kaufen. Wie wäre es hier zum Beispiel, wenn Partysängerin Luna euch einfach so Tickets für ihre Show vorbeibringt? Also persönlich zugestellt über Luna. Ja, und so heißt jetzt nicht das Paketdienstunternehmen. Nein, sie kommt wirklich rum. Und wir haben gehört, die Frau, die hat richtig Bock.
5: Wenn die Leute nach Hause gehen und sagen, so, heute habe ich gelacht, ich habe geweint, ich habe schon Weihnachten gefeiert und ich war schon im Urlaub im Sommer. Diese Emotion versuche ich alle rüberzubringen an meine Leute am 22. November.
0: Ja, ui, ne, da hat sich Luna ordentlich was vorgenommen, wenn das was für euch ist. Dann jetzt rauf bei uns auf die Homepage, entweder etwas aussuchen oder ihr schickt uns einfach euren größten Herzenswunsch. Also, morgen geht's los.
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0: weiter geht's. Jetzt stark bewölkt durch die Nacht. Hier und da kommt auch schon erster Regen runter. Tiefstwerte, die liegen gerade so zwischen 17 und 11 Grad. Der Sonntag hat zum Start dann auch viel Grau mit dabei. In der ersten Tageshälfte kommt auch einiges an Regen runter. Später, da lockert's auch mal auf und das dann bei 18 bis 21 Grad heute.
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2: Zurzeit liegen uns keine Meldungen vor. Wir wünschen allen unterwegs gute Fahrt.
0: Und neue Musik haben wir dabei. Spielen wir gleich und zwar von Shabusi und zwar seine neue Single Cowgirl. Starten jetzt erstmal mit Samba und Homewrecker. Ich bin Andreas Grunwald. Euch einen schönen Sonntag.
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1: Ich bin Diana Kramer. Bis zuletzt haben die Parteien um Wählerstimmen geworben. Nun liegt es genau an denen. Heute stehen die letzten beiden Landtagswahlen des Jahres an. In Berlin wird ein Kopf-an-Kopf-Rennen der regierenden CDU mit der Linken erwartet. In Mecklenburg-Vorpommern sieht es zwischen SPD und AfD nach einem knappen Ergebnis aus.
2: Rund 1,3 Millionen Wähler sind in Mecklenburg-Vorpommern aufgerufen, den neuen Landtag zu wählen. Erstmals dürfen dabei auch die 16- bis 17-Jährigen abstimmen. Die Wahl gilt als wichtig, auch für den Bund. Der CDU droht laut Umfragen das schlechteste Ergebnis auf Landesebene in ihrer Geschichte. Die AfD hofft nach dem Sieg in Sachsen-Anhalt auf einen weiteren Erfolg. In der letzten Umfrage allerdings lag überraschend die SPD vorn. Aus Schwerin, André Ballin.
1: Für Bundeskanzler und Parteichef Friedrich Merz wird vor allem das Ergebnis der CDU bei beiden Wahlen möglicherweise über seine politische Zukunft entscheiden. Noch am Wahlabend heute will Merz in Berlin mit der Parteiführung über die Wahlergebnisse beraten. In Mecklenburg-Vorpommern droht der CDU ihr bislang schlechtestes Ergebnis. In letzten Umfragen lag sie dort bei nur noch 6% und droht sogar aus dem Landtag zu fliegen. Einen Tankrabatt als kurzfristige Maßnahme ab Oktober. Spätestens im Januar soll dann noch ein vorübergehender Spritpreisdeckel eingeführt werden. Mit diesen Maßnahmen will die Bundesregierung für Entlastungen wegen der hohen Spritpreise sorgen. Das sorgt allerdings nicht überall für Begeisterung.
3: Die deutsche Mineralölindustrie ist zwar gesprächsbereit, sieht eine staatliche Preisregulierung aber mit Sorge. Bei rund 14.000 Tankstellen in Deutschland sei sie hochkomplex und mit zusätzlicher Bürokratie verbunden. Ein zu niedriger Preisdeckel könne im schlimmsten Fall die Versorgungssicherheit gefährden, heißt es. Verbraucherschützer, Sozialverbände und die Opposition kritisieren den Tankrabatt als zu wenig zielgenau. David Riemer, Nachrichtenredaktion.
1: Zum Fußball. Borussia Dortmund steht nach einem 1:0-Sieg beim VfB Stuttgart an der Tabellenspitze der Bundesliga. Dahinter folgen der FC Bayern und Freiburg. Die Siegesserie der Freiburger ist am vierten Spieltag beim 2:2 gegen Eintracht Frankfurt gerissen. Die weiteren Ergebnisse vom Samstag: Gladbach-Mainz 3:4, Hamburg-Köln 2:1 und Bremen-Augsburg 3:2.
4: Das Wetter. Ja, der Sonntag bringt heute viel Grau mit, stark bewölkt und regnerisch. So geht's heute los. Am Nachmittag reißt der Himmel dann auch mal auf. Ein paar Wolkenlücken lassen dann auch mal so ein bisschen Sonne durch und das dann bei Werten um 20 Grad heute.
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6: Zurzeit liegen uns keine Meldungen vor. Wir wünschen allen unterwegs gute Fahrt.
4: Und der Atze, der plaudert hier bei uns gleich mal so ein bisschen auf dem Nähkästchen. Der ganz kleine Blick hinter die Kulissen hier gleich bei uns. Vorher machen wir noch Musik. Und zwar jetzt von David Guetta und Jennifer Lopez. Ich bin Andreas Grunwald. Euch einen schönen Sonntag.
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0: Ja, euch nochmal einen schönen guten Morgen an diesem Sonntag hier mit Musik von Charles and Eddie und Would I Lie to You. Man fragt sich ja dann doch oft, ne, wo so ein Typ wie Atze Schröder mal diese ganzen Sprüche her hat, die er da auf der Bühne raushaut. Also die Antwort ist eigentlich relativ einfach. Er hört einfach nur gut zu und sammelt.
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4: So, jetzt nenne ich Ross und Reiter. Das Leben ist kein Ponywerfen und Schäferhund hat Gold im Mund. Ich liebe es, wenn so Lebensweisheiten falsch zitiert werden. So nach dem Motto, lebe jeden Tag so, als wärst du der Letzte. Knapp daneben ist halt auch vorbei, ne? Wobei diese Weisheiten ja überhaupt keinen Einfluss auf unser Leben haben, oder? Wir kennen die Sprüche doch alle und alle halten wir uns nicht dran. Und wir regen uns auch immer über die kleinsten Kleinigkeiten auf und auch darüber, was gestern war. Einiges klar, für gestern gibt's nichts und ist ja eh vorbei. Und das größte Hindernis im Leben ist doch darauf zu warten, dass eine bessere Gelegenheit kommt. Dabei ist das, was kommt, ja eben unklar. Also, lebe jetzt, lass es krachen. Ich werde gleich schön zur Eisdiele fahren nach der Aufnahme und mir einen unverschämt großen Eierlikörbecher reinziehen. Ist doch egal. Ist doch egal.
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1: Ja, der Sonntag bringt heute viel Grau mit, stark bewölkt und regnerisch. So geht's heute los. Am Nachmittag reißt der Himmel dann auch mal auf. Ein paar Wolkenlücken lassen dann auch mal so ein bisschen Sonne durch und das dann bei Werten um 20 Grad heute.
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2: Zurzeit liegen uns keine Meldungen vor. Wir wünschen allen unterwegs gute Fahrt.
1: Musik am Sonntagmorgen haben wir jetzt gleich für euch und zwar von Tiffany Harris und zwar Find Me heißt der neue Song. Wir hören gleich mal rein. Jetzt erstmal Musik für all diejenigen, die sich jetzt doch noch mal Richtung Tanzfläche bewegen, sich ein bisschen ausschütteln wollen. Versucht's mal hiermit.
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1: Ich bin Thomas Bleskin. In Berlin und Mecklenburg-Vorpommern werden heute neue Landesparlamente gewählt. In der Hauptstadt können rund 2,5 Millionen Wahlberechtigte ihre Stimme abgeben, im Nordosten rund 1,3 Millionen. In beiden Ländern kann schon ab 16 Jahren gewählt werden.
2: In Mecklenburg-Vorpommern sieht es laut letzter Umfragen nach einem engen Rennen zwischen SPD und AfD aus. Im jüngsten ZDF-Politbarometer lag die SPD knapp vor der AfD. Die CDU rutschte in Umfragen in die Nähe der 5%-Hürde. Vielleicht verpasst sie sogar den Einzug in den Landtag. In Berlin zeichnet sich ein Kopf-an-Kopf-Rennen zwischen der Linken und der CDU ab. Dahinter lagen in Umfragen die AfD, die Grünen und die SPD zweistellig. David Riemer, Nachrichtenredaktion.
1: Die drei großen deutschen Autobauer verlieren im Vergleich zur internationalen Konkurrenz weiter an Boden. In der ersten Jahreshälfte sanken die Umsätze von Volkswagen, Mercedes-Benz und BMW auf rund 284 Milliarden Euro. Das sind 2,9% weniger als ein Jahr zuvor.
3: Im Umsatzranking von 19 Autokonzernen landen VW, Mercedes und BMW auf den drei letzten Plätzen. Unter dem Druck hoher Kosten, E-Mobilität und der wachsenden Konkurrenz, vor allem auch aus China und den USA, stehen in Deutschlands Autobranche aktuell tausende Jobs und ganze Werke auf der Kippe. Gegen den Kahlschlag wollen morgen an 200 Orten in ganz Deutschland mehr als 100.000 Beschäftigte auf die Straße gehen. Diana Kramer, Nachrichtenredaktion.
1: US-Präsident Trump will die Entwicklung künstlicher Intelligenz trotz wachsender Warnungen vor Risiken weiter vorantreiben. Die USA sollten ihren technologischen Vorsprung vor China und anderen Ländern behalten. Zugleich kündigte Trump eine sogenannte AI-Force an, die sich mit negativen Folgen der Technologie befassen soll. Außerdem will er einen neuen Regierungsbeauftragten für künstliche Intelligenz ernennen. Und zum Sport: Fußball. Borussia Dortmund hat mit dem vierten Sieg im vierten Spiel die Tabellenspitze der Bundesliga übernommen. Der BVB setzte sich beim VfB Stuttgart mit 1:0 durch. Dortmund mit 12 Punkten, nun in der Tabelle vor dem FC Bayern. Dritter ist Freiburg. Mit einem 2:2 bei Eintracht Frankfurt ließen die Freiburger erstmals Punkte liegen. Mönchengladbach besiegte Mainz mit 3:4. Der HSV setzte sich mit 2:1 gegen Köln durch. Und Bremen besiegte Augsburg mit 3:2. Das waren die Nachrichten mit Thomas Bleskin.
4: Das Wetter. Heute begrüßt euch erstmal der Regen aus vielen, vielen Wolken, die unterwegs sind. Zum Nachmittag wird es dann aber immer trockener und auch sonniger bei 18 bis 21 Grad. Morgen dann viele Wolken, so ein bisschen Sonne zwischendurch und die Temperaturen gehen wieder rauf auf bis zu 21 Grad. Regen ist allerdings kein Thema.
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4: Und das für euch mit der guten Nachricht jetzt um kurz nach 6. Keine Staus, keine Störung, also weiterhin eine gute Fahrt am frühen Sonntagmorgen. Der frühe Sonntagmorgen mit Sven Sandbote. Na, wer um diese Uhrzeit schon wach ist, entweder ruft da die Arbeit oder aber die innere Uhr hat sich vertan und hat irgendwie den Sonntag übersprungen und denkt, es ist schon Montag. Nee, aber ganz so schlimm ist es nicht. Es ist Sonntag. Aber wenn ihr jetzt eh schon mal wach seid, dann gleich für euch das Beste von heute mit Wissam C. Show Me Love. Es gibt meine Lieblingsband aus den 80ern und den frühen 90ern. Roxette, Listen to Your Heart. Und es gibt noch was.
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4: Nämlich das Reinklatschen jetzt in den Sonntag mit DNCE für euch.

0: für euch natürlich auch ganz viel Liebe, dass wir gemeinsam in diesen frühen Sonntag rein starten. Und in dieser Woche haben wir es wieder gemerkt, der Sommer, er mag sich noch nicht so ganz von uns verabschieden, auch wenn wir kommende Woche offiziellen Herbstanfang haben. In dieser Woche nochmal, dieser eine Tag, ihr erinnert euch, mit sommerlich warmen 28 Grad im Land und am nächsten Tag, zack, die Rutsche rein in den Herbst mit 18 Grad. Ja, auch wenn viele noch nicht wollen, so langsam aber sicher wird es dann doch Zeit, Tschüss Sommer zu sagen. Oder vielleicht doch nicht?
1: Also ich liebe den Herbst, ich liebe auch den Sommer, aber nicht diesen heißen Sommer, wie wir den dieses Jahr hatten. Das hat mir überhaupt nicht gefallen.
2: Also grundsätzlich, der Sommer war ja diesmal ein extremer heißer Sommer. Von daher bin ich dann eher froh, dass er zu Ende ist.
3: Du verabschiedest den Sommer gerne?
4: Ja, weil ich unterm Dach wohne und 35 Grad im Schlafzimmer nachts hatte. Und wenn du Schichtdienst machst, ist das nicht schön.
5: Ich bin Sommerkind. Also wenn ich morgens schon im Dunkeln aus dem Haus gehe und im Dunkeln wieder nach Hause komme, dann habe ich schon schlechte Laune.
6: Ich bin schon raus. Ich bin schon eine Herbstmaus. Ich habe schon dekoriert, ich trinke schon Tee, ich fühle den Herbst schon.
0: Ja, dann hat die Herbstmaus ja heute den perfekten Tag mit dem Regen, der stellenweise runterkommt. Aber schreibt den Sommer bitte noch nicht komplett ab. Ich habe mir gerade mal die Langfristprognose angeguckt, so Ende des Monats, Anfang Oktober. Da sind aus heutiger Sicht vielleicht noch mal so 26 Grad drin. Da sprechen wir dann wieder vom Sommer. Im Oktober. Aber komm, wir warten es einfach mal ab.

0: Das Wetter.
1: Da sind heute eine Menge Wolken unterwegs und die sind auch noch gut mit Regen gefüllt, der immer gerne mal wieder runterkommt. In Richtung Nachmittag wird es aber trockener und auch freundlicher. Da gibt es auch mal größere Sonnenlücken für euch an diesem Sonntag. Und das alles heute bei 18 bis 21 Grad. Bei den Temperaturen, da ändert sich morgen nichts. Ansonsten startet die neue Woche trocken, allerdings mit vielen Wolken und hier und da auch mal so ein bisschen Chance auf Sonnenschein.
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1: Es ist soweit alles frei. Für euch weiterhin eine gute und natürlich sichere Fahrt. Vielleicht bekommen wir gleich eine Antwort auf die Frage, was soll das? Denn genau diese Frage stellt sich der ein oder andere auch, der am Sonntagmorgen um diese frühe Uhrzeit jetzt schon wach ist. Herbert Grönemeyer, was soll das? Sein großartiger Hit aus den 80ern, vorher noch das Beste von heute. Hier ist Leonie für euch. Ich bin Sven Sandbote. Guten Morgen.
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1: Guten Morgen, Sven Sandbote hier.
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1: Genau das ist unser Motto in dieser Woche. Das Ganze ist ja eine bundesweite Aktion, um aufzuzeigen, wie wichtig Demokratie und auch unabhängiger Journalismus ist. Und wir gucken da auch hinter die Kulissen, hier bei uns im Sender. Wie entscheidet sich eigentlich, welches Thema es am Ende in die Nachrichten oder ins Programm schafft? In der Politik versuchen ja Politiker, Parteien, Verbände mit ihren Themen im Radio fortzukommen. Das jeden Tag aufs Neue. José Nasyandi ist Leiter der Landespolitik. José, wie entscheidest du, was schafft's ins Radio, was nicht? Was muss so ein Thema mitbringen, damit du persönlich sagst, ja, darüber sollten wir die Hörerinnen und Hörer schon informieren?
3: Ja, da gibt es im Grunde drei wichtige Kriterien. Erstens, ist das neu? Zweitens, ist das bedeutsam für die Menschen, die uns zuhören? Und drittens, gibt es einen konkreten Nutzen aus dieser Information? Und natürlich schauen wir auch auf die Quellen. Stimmt das überhaupt, was da erzählt wird? Das prüfen wir nach. Gerade im politischen Betrieb werden oft Themen sehr groß gemacht, bei denen man sich am Ende fragen muss, ist das denn wirklich auch so groß? Das heißt, im Umkehrschluss, nur weil jemand besonders laut oder präsent ist, heißt das noch lange nicht, dass seine Geschichte bei uns auch ein Thema wird. Und ganz wichtig, wir entscheiden solche Dinge immer im Team.
1: Und wie sorgt ihr im Team dafür, dass dabei nicht nur die Stimmen derjenigen zu hören sind, die besonders viel Aufmerksamkeit bekommen wollen oder die auch besonders laut sind?
3: Ja, da versuchen wir immer genau hinzuschauen und auch unterschiedliche Perspektiven zu finden. Immer vor dem Hintergrund, ist das für die Menschen, die uns zuhören, mit den unterschiedlichen Lebensumständen gerade wirklich wichtig. Gerade bei politischen Themen gibt es ja selten nur eine Sichtweise. Wir sprechen deshalb nicht einfach das nach, was Politiker oder Parteien uns erzählen, sondern wir fragen nach, wir prüfen Informationen, wir sind vor Ort, sprechen mit den Akteuren und wir suchen auch weitere Stimmen. Das ist ja für mich ein wichtiger täglicher Teil meiner Arbeit. Unterm Strich geht es darum, uns allen dabei zu helfen, dass wir uns selbst ein Bild von der Lage machen können.
1: José, vielen Dank für den Blick hinter die Kulissen bei deiner Arbeit und alles zur Aktion Demokratie braucht viele Stimmen findet ihr auch bei uns auf der Homepage natürlich zum Nachlesen für euch.
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1: Ich bin Thomas Bleskin. In Berlin und Mecklenburg-Vorpommern sind heute rund 3,8 Millionen Menschen zur Wahl neuer Landesparlamente aufgerufen. In Mecklenburg-Vorpommern liefern sich SPD und AfD laut Umfragen ein enges Rennen. In Berlin Linke und CDU.
2: In Mecklenburg-Vorpommern könnte die CDU ihr bisher schlechtestes Ergebnis bei einer Landtagswahl überhaupt einfahren. Schlimmstenfalls scheitert sie an der 5%-Hürde und fliegt aus dem Landtag. Für CDU-Chef und Kanzler Merz dürfte es dann politisch eng werden. Anders als sonst hatte das komplette Parteipräsidium für heute ganz offiziell in die CDU-Zentrale eingeladen. Dazu gehören auch die 8 CDU-Ministerpräsidenten, die ihm vor der Wahl noch den Rücken gestärkt haben. Sie wollen über die Wahlergebnisse beraten. Erlebt die CDU nach Sachsen-Anhalt ein weiteres Wahldebakel, könnte das für Merz unter Umständen das politische Aus bedeuten. David Riemer, Nachrichtenredaktion.
1: Volkswagen, Mercedes-Benz und BMW haben im ersten Halbjahr weniger umgesetzt als ein Jahr zuvor. Nach einer EY-Analyse sanken die Erlöse der drei deutschen Konzerne um 2,9% auf rund 284 Milliarden Euro, während die internationale Konkurrenz insgesamt zulegte. Auch der Gewinn der deutschen Hersteller ging deutlich zurück. Besonders belastend ist das Geschäft in China, wo der Absatz um 25% sank. Der NATO-Militärausschuss wird künftig vom ranghöchsten Soldaten Deutschlands geführt. Generalinspekteur Carsten Breuer wurde bei einer Sitzung des Gremiums in Kopenhagen zum Vorsitzenden gewählt und soll sein Amt im kommenden Juli antreten.
3: Dass ein Deutscher gewählt wurde, gilt auch als Anerkennung dafür, dass Deutschland seine Verteidigungsausgaben gesteigert hat und innerhalb Europas fürs Militär deutlich am meisten ausgibt. Wichtigste Aufgabe bleibt, die USA bzw. US-Präsident Trump davon zu überzeugen, weiter an der NATO festzuhalten. Breuer formuliert es diplomatisch. In seinem künftigen Amt möchte er die Perspektiven aller NATO-Mitgliedstaaten zusammenführen. Jan-Henner Reitze, Nachrichtenredaktion.
1: Und zum Sport. Borussia Dortmund hat mit einem 1:0 beim VfB Stuttgart die Tabellenführung der Fußball-Bundesliga übernommen. Freiburg spielte bei Eintracht Frankfurt 2:2. Der Hamburger SV holte beim 2:1 gegen Köln die ersten Punkte der Saison. Mönchengladbach verlor gegen Mainz mit 3:4 und ist neues Schlusslicht. Werder Bremen gewann in Augsburg mit 3:2. Das waren die Nachrichten mit Thomas Bleskin.
4: Das Wetter. Ja, heute eher flexibel sein bei eurer Sonntagsplanung, denn es kommt immer wieder mal Regen runter. Auf die Sonne müsst ihr allerdings nicht verzichten, auch die guckt heute immer wieder mal vorbei. Und das bei bis zu 21 Grad. Morgen streichen wir den Regen, allerdings sind viele Wolken unterwegs. Hier und da auch mal so ein bisschen Sonnenschein und das Ganze bei 16 bis 21 Grad.
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4: Mit der guten Nachricht von den Autobahnen und Straßen um kurz nach 7. Es läuft soweit, also kommt gut rein in diesen Sonntag. Ja, okay, temperaturtechnisch sind wir noch nicht im Herbst angekommen, aber bei allem anderen, was das Wetter heute an diesem Sonntag zu bieten hat, da kommt allerfeinstes Herbstfeeling auf. Da brauchen wir gleich auf jeden Fall den Sommersong des Jahres mit Shakira und Burner Boy, Die Die, an diesem Sonntag.
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4: Aber jetzt vorher erstmal ein kleiner Abstecher in die 90er mit Liquido Narcotic. Und das hier ist Dasha mit ihrem Austin. So geht's durch den Sonntag. Es ist der 20. September. Ich bin Sven Sandbote und wünsche euch einen schönen guten Morgen.

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1: Ja, auf dem Fußballplatz heute auf alle Fälle Regenjacke oder den Schirm einpacken, denn es regnet immer wieder gerne mal runter bei bis zu 21 Grad. In Richtung Nachmittag wird es allerdings trockener und die Sonne guckt dann auch mal vorbei. Das macht sie auch morgen, allerdings mit deutlich mehr Wolken als dann auch heute. Der Wochenstart mit 16 bis 21 Grad und auch wenn da morgen viele Wolken unterwegs sind, Regen ist kein Thema.
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1: Es ist alles frei heute Morgen. Für euch weiterhin eine gute und vor allem sichere Fahrt. Gleich zaubern wir ein bisschen Italien-Flair in euer Radio. Eros Ramazzotti mit seinem Cose della Vita. Das ist eindeutig der späte 90er-Sound. Und vorher gibt's noch Musik aus NRW vom lieben und guten Nico Santos. Why don't you stay?
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1: Ich bin Sven Sandbote. Schönen Sonntag. Guten Morgen.

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0: Seit Samstagmittag ist das weltgrößte Volksfest, die Wiesn, das Oktoberfest in München eröffnet. Zwei Schläge hat er gebraucht, der neue Münchner Oberbürgermeister. Ja, und unser Hannes, der zwängt sich auch schon in seine Lederhose. Zwischen Volksmusik, Trachten und viel Bier in großen Krügen. Da steckt für ihn eine ganz große Magie für dieses Fest. Naja, wenn er meint.
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2: Das Oktoberfest, das ist ein Volksfest für die ganze Familie. Das ist nicht nur Saufen in Trachten, nee. Wie komme ich da auch drauf? Das ist einfach nur ein Missverständnis. Irgendwann hat mal einer gesagt, hier ist Trinken mit Maß. Und das ist dann irgendwie aus dem Ruder gelaufen. Viele denken, Oktoberfest ist einfach nur Karneval mit größeren Gläsern. Ballern im Bierzelt, Zechen am Zapfahren, Schickern beim Schunkeln. Einige glauben sogar, dass nach zwei Maß Bier überhaupt erst der bayerische Dialekt entstanden ist. Ich bin zwar kein Sprachforscher, aber ich verstehe schon, wo der Gedanke herkommt. Wiesen, Haxen, Diesen, Dassen, Dosen, Wassen. Ein, zwei Xufe. Ja, wenn ich ein bisschen Schlagseite habe, klingt das schon ähnlich. Und ich mache mich nicht drüber lustig. Ja? Da ist viel Neid dabei. So viel Tradition, Lederhosen, Dirndl und diese tolle Hymne der Bayern. Ein Prosit der Gemütlichkeit. Irgendwie so. Dazu kommt eine Promi-Dichte wie in Monaco. Und dieser geheime Dirndl-Code. Single oder nicht, verrät die Schleife. Links Flirten erwünscht, rechts die Messe ist gelesen. Das ist doch genial. Hier nochmal die Eselsbrücke. Rechts ist da, wo der Daumen links ist. Aber die Hände. Trotzdem immer für sich behalten, Freunde.
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1: Mit Daniel Dähling. Guten Morgen. In Berlin und Mecklenburg-Vorpommern öffnen in diesen Minuten die Wahllokale. Es geht um weit mehr als nur die künftigen Landesregierungen. Die Landtagswahlen heute gelten auch als Zukunftsfrage von Kanzler Merz. Seine Zustimmungswerte sind schlecht und ein schlechtes Abschneiden der CDU dürfte Kritiker in der Partei befeuern. Die Parteispitze hat für den Abend das Präsidium ins Konrad-Adenauer-Haus geladen. Es werden also alle CDU-Ministerpräsidenten zusammen sein und die Wahlergebnisse analysieren und ihre Schlüsse daraus ziehen. Neben dem Abschneiden der CDU wird aber auch die Frage nach den Wahlsiegern interessant. Klare Favoriten zeigen die Umfragen in beiden Bundesländern nicht. Vielmehr deuten sich in Berlin und Schwerin Kopf-an-Kopf-Rennen an. Details hat David Riemer.
2: In Mecklenburg-Vorpommern werden sich SPD und AfD laut Umfragen ein enges Rennen liefern. Den Sozialdemokraten mit Ministerpräsidentin Schwesig gelang in den letzten Wochen eine Aufholjagd. Im jüngsten ZDF-Politbarometer lag sie knapp vor der AfD. Die CDU rutschte in die Nähe der 5%-Hürde ab. In Berlin sieht es nach einem Kopf-an-Kopf-Rennen zwischen der Linken und der CDU aus. Dahinter lagen in Umfragen auch die AfD, die Grünen und die SPD zweistellig.
1: Und das ist heute ansonsten auch noch wichtig. Auch Russland wählt. Die dreitägige Parlamentswahl endet heute Abend. Sie dürfte aber wenig Überraschungen bereithalten. Es durfte keine Oppositionspartei zur Wahl antreten. Die Frage ist daher eher, wie groß wird am Ende die Zustimmung für die Kreml-Partei Geeintes Russland sein? Trotz Wirtschaftskrise, Kriegsmüdigkeit und weit verbreiteter Unzufriedenheit im Volk. Im Ukraine-Krieg hat es auf beiden Seiten weitere Tote gegeben. Moskau habe seit Mitternacht über 180 Drohnen abgefangen. Einzelne seien aber auch in Häuser eingeschlagen und hätten mindestens 2 Menschen getötet. Das meldet die staatliche Nachrichtenagentur TASS. Im Umland der ukrainischen Hauptstadt Kiew sind nach einem russischen Angriff eine Mutter und 2 Kinder gestorben. So meldet es die Militärverwaltung. Gute Stimmung bei den Freibadbetreibern in NRW. Der Rekordsommer habe zu einem deutlichen Besucherplus geführt. Die Deutsche Badegesellschaft spricht in einer ersten Auswertung von fast einem Drittel mehr. Borussia Dortmund hat sich an die Spitze der Bundesliga-Tabelle gesetzt. Die Dortmunder haben am Abend auch beim VfB Stuttgart gewonnen. Im Tabellenkeller ist dem Hamburger SV der erhoffte Befreiungsschlag gelungen. Der HSV hat gegen den 1. FC Köln mit 2:1 gewonnen. Für Gladbach spitzt sich die Krise nach dem 3:4 gegen Mainz weiter zu. Die noch punktlosen Borussen sind jetzt Liga-Schlusslicht. Heute spielen dann noch Leverkusen gegen Leipzig, Schalke gegen Elversberg und Paderborn empfängt Hoffenheim. Und soweit die Meldungen mit Daniel Dähling.
3: Das Wetter. Heute begrüßt euch erstmal der Regen aus vielen, vielen Wolken, die unterwegs sind. Zum Nachmittag wird es dann aber immer trockener und auch sonniger bei 18 bis 21 Grad. Morgen dann viele Wolken, so ein bisschen Sonne zwischendurch und die Temperaturen gehen wieder rauf auf bis zu 21 Grad. Regen ist allerdings kein Thema.
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3: Durch den Sonntagmorgen geht's ohne Staus und Störungen jetzt um 7:45, also kommt gut an.
5: Kommt gut raus mit uns am Sonntagmorgen und hier, ja, da werden wir uns jetzt gleich wieder direkt hinlegen oder es zumindest versuchen, übernachten in einer Kirche. Außerdem unterwegs sein und dabei ganz locker über die schwierigen Themen reden. Das und mehr jetzt bis 9 hier bei uns in Himmel und Erde, die katholische Ausgabe heute mit Stefan Klinkhammer. Einen schönen guten Morgen euch.
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1: Schönen Sonntag.
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1: Vielleicht, ja, ist es euch auch schon mal aufgefallen oder ihr macht das regelmäßig beim Spazierengehen, sich so richtig gut austauschen oder ganz intensive Gespräche führen. Und genau das macht die Caritas in NRW gerade an verschiedenen Orten hier bei uns im Land, wie jetzt zum Beispiel im Erzbistum Paderborn in Gütersloh.
3: Uns war es wichtig, einfach mal in einem anderen Format, neben den üblichen, die wir alle so kennen, ein Austauschformat anzubieten.
1: Um sich dann auf dem gemeinsamen Weg eben zu unterhalten. Ganz ungezwungen, sagt Esther van Beber, die Diözesan-Caritas-Direktorin im Erzbistum Paderborn. Also, zusammen sind sie gepilgert. Die Caritas, der Erzbischof, Politikerinnen, Politiker, rund 9 Kilometer waren sie unterwegs. Und dieses Unterwegssein, das passt sowieso auch zum Jahresmotto der Caritas. Zusammen geht was. Und das soll nicht nur ein Slogan, sondern halt sein.
3: Ja, wir alle sehen, wie Polarisierung und Individualisierung Menschen wirklich voneinander entfernt. Und uns ist es wichtig, Menschen wieder zusammenzubringen, bei aller Unterschiedlichkeit, bei allen unterschiedlichen Perspektiven, Wünschen, Nöten, Sorgen, wirklich das Gemeinsame in den Mittelpunkt zu rücken.
1: Bei der Tour in Gütersloh war das Thema Gesundheitsversorgung der Schwerpunkt, also der Blick auf die Lage rund um das Gesundheitswesen und natürlich das Wohl der Patientinnen und Patienten.
3: Uns ist als Caritas wichtig, wirklich zusammen auf die Situation zu schauen, zusammen nach Lösungen zu suchen und im Dialog immer wieder abzuwägen, was richtige, gute, zukunftsfeste Schritte sein können.
1: Und ich habe es gerade schon gesagt, auch Paderborns Erzbischof Udo Benz ist mitgegangen und nicht nur heute am Caritas-Sonntag geht es darum, die Schwachen und an den Rand Gedrängten im Blick zu haben.
4: Jeder hat seine Würde von Gott und diese Würde ist für uns der Maßstab all unseres Handelns und Entscheidens. Und wenn wir dann beginnen, die Herausforderungen zu meistern und in Veränderungsprozesse zu gehen, dann sind wir der Überzeugung, dass nur Solidarität miteinander uns gemeinsam auch stark macht.
1: Zusammen geht was. Die politische Pilgertour der Caritas in NRW wird Anfang Oktober fortgesetzt und alle Infos auch nochmal bei uns auf himmelunderdeonline.de.

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0: Ja, für viele ist es ein schwieriger Abschied, wenn die eigene Kirche geschlossen und profaniert wird, also keine Gottesdienste mehr gefeiert werden. Doch so ein kleiner Trost ist es dann vielleicht, wenn das Gebäude erhalten bleibt. Bei unseren niederländischen Nachbarn, da kann man in alten Kirchen auch übernachten. Niklas Lünebach hat das für uns mal ausprobiert.
2: Eine große, schwere Kirchentür und dann stehen wir plötzlich in einer waschechten Kirche von... Original aufgebaut 1500. Die Backsteine hier, die wurden gebacken weit, weit bevor es uns alle gab. Links und rechts keine Bänke mehr, klar, alles frei. Dafür stehen hier plötzlich ein kleines Himmelbett. Links auf der Seite steht ein Esstisch, ein relativ großer. Geradeaus drauf die Kanzel, wo der Pfarrer dann gepredigt hat und darunter so Weidensessel. Und dann sehen wir die Kirche von der anderen Seite. Und da fällt natürlich direkt auf eine wunderschöne Orgel. Rot angemalt, gold verziert. Da kann man sich jetzt tatsächlich hinsetzen und ein bisschen spielen. Ein bisschen verstimmt, aber sie ist ja auch schon etwas alt. So Lichter aus, draußen ist es dunkel. Und jetzt muss man sich vorstellen, die Kirchenfenster, normale Kirchenfenster, wie man sie kennt, diese riesigen Dinger. Da kommt natürlich überall das Mondlicht durch. Heute ist auch noch Vollmond. Das heißt, es ist tatsächlich auch noch richtig hell hier drin. Links über mir ragt diese riesige Orgel empor und hoffe, dass die nicht mitten in der Nacht anfängt zu pfeifen, weil das wäre dann doch ein bisschen gruselig. Immerhin hat man ja auch im Hinterkopf, da wo mein Kopf jetzt ist, da ist direkt die Kirchenwand und 3 Meter dahinter fängt auch schon der Friedhof an.

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1: Mit Manfred Uhl, schönen guten Tag. Wir schauen zurück auf die wichtigsten Meldungen der Woche. Zugfahren im Märkischen Kreis ist kein Vergnügen. Jetzt fordern der Märkische Kreis und 6 Kommunen eine verlässliche Zukunft für die Vollmetallbahnen. In einer gemeinsamen Erklärung setzen sich Landrat Ralf Schwarzkopf sowie die Bürgermeister aus Lüdenscheid, Meinerzhagen, Halver, Herscheid, Kirspe und Schalksmühle für die Linien RB 25 und RB 52 ein. In dem Schreiben heißt es, dass die ständigen Streckensperrungen aufhören müssen. Wenn gebaut werde, dann fordern die Politiker ein besseres Baustellenmanagement und einen Ersatzverkehr, der sich an den Fahrgästen orientiere. Langfristig sollen die Strecken elektrifiziert werden, um Pendler und Schüler sicher ins Ziel zu bringen. Dafür brauche es dringend finanzielle Hilfen von Bund und Land. Die Vollmetallbahnen verbinden unsere Region mit Köln, Hagen und dem Ruhrgebiet. Der Sommer an der Ruhr war der zweitwärmste seit Beginn der Wetteraufzeichnungen. Das zeigt die aktuelle Bilanz des Ruhrverbandes. Nur im Rekordsommer 2003 war es noch heißer. Gleichzeitig fiel deutlich zu wenig Regen. Der Juli war sogar der trockenste seit 100 Jahren. Deshalb mussten die Talsperren im Sauerland zeitweise 13 Mal mehr Wasser in die Ruhr abgeben, als hineinfloss. Weil seit 2 Jahren aber neue, niedrigere Grenzwerte für den Abfluss gelten, konnte der Verband viel Wasser einsparen. Laut Ruhrverband sind unsere Talsperren aktuell noch zu knapp 75% gefüllt und damit gut für den Herbst gerüstet. In der Kreispolitik regt sich Widerstand gegen die aktuellen Kürzungen beim Busverkehr im Märkischen Kreis. Grüne und Linke wollen mehr dazu wissen und fordern eine transparente Aufarbeitung. Seit Anfang des Monats fahren die Busse der MVG auf mehr als 50 Linien anders oder gar nicht mehr. Das betrifft zum Beispiel die Schnellbuslinie S3 zwischen Menden, Hemer und Iserlohn. CDU, SPD und UWG hatten die Änderungen zuvor beschlossen. Damit will man ein Viertel der Kosten einsparen. Und das war der Nachrichtenwochenrückblick mit Manfred Uhl. 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
2: Ja, er wird schon mit großer Spannung erwartet am Freitag. Da geht es für Papst Leo nach Frankreich. Natürlich Start in Paris, aber er kommt dann auch fast bis an die deutsche Grenze nach Metz. Und weil das so nah liegt, werden sich auch bestimmt einige von hier aus auf den Weg machen. Garantiert dabei Christoph Beckmann und was ihn und alle dort erwartet. Darüber sprechen wir gleich hier im Kirchenmagazin. Ich bin Stefan Klinkhammer. Einen guten Morgen.
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0: Guten Morgen,
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0: Und bei uns geht heute der Blick in die europäische Nachbarschaft, denn er reist nächsten Freitag von Italien nach Frankreich. Und ganz sicher sind auch eine Menge Landsleute von hier dabei. Papst Leo auf Tour und du, Christoph Beckmann, wirst auch dabei sein. Ja, sind die Koffer schon gepackt?
2: Ja, so langsam, Stefan. Guten Morgen zusammen. Morgen. Das will ich mir nicht entgehen lassen, zumindest den letzten Teil. Denn der dürfte für uns alle in Europa nochmal besonders spannend werden. Mhm. Drum habe ich mich mit Freunden dort verabredet. Ich habe ja jetzt ein bisschen mehr Zeit als früher.
0: Das sei dir gegönnt. Du hast ja gut 3 Jahrzehnte immer wieder hier berichtet. Und ja, was erwartet denn Papst Leo überhaupt?
2: Ja, erstmal Hunderttausende, gemessen am Massenansturm für die Karten zu den Messen. Ob im Stade de France in Paris, die Tickets für die Gebetsnacht mit Jugendlichen, die Open-Air-Messe auf der Place de la Concorde und den Champs-Élysées, alles in 0,nix vergriffen. Der Besuch auf Einladung der französischen Bischöfe findet ein Rieseninteresse. Mhm. Papst Leo spricht bei der UNESCO, das wird sicher weltweit gehört werden. Er besucht den Marienwald. Wallfahrtsort Lourdes. Und was ich eben besonders spannend finde, am Montag in einer Woche das Finale in der lothringischen Hauptstadt Metz.
0: Und das ist ja nicht weit hinter Saarbrücken und ja, der deutschen Grenze.
2: Ja, so ungefähr 60 Kilometer. Drum sind sicher in Metz auch viele Deutsche dabei. Dem Ort, an dem Robert Schumann gelebt hat. Mhm. Geboren selbst als Deutscher, dann Luxemburger und später französischer Außenminister und Ministerpräsident, der ja die Montanunion vorschlug, für ein im Frieden vereintes Europa stand, der gegen viele Widerstände Brücken bauen und verfeindete Völker versöhnen wollte. Dessen ehemaliges Wohnhaus bei Metz, wir werden es besuchen, lohnt sich, ist ein tolles Museum. Sein Grab ist direkt nebenan und bei einer eigenen Veranstaltung zu den Wurzeln Europas für Frieden und Einheit darf man ganz sicher erwarten, dass Papst Leo nicht nur Robert Schumann in besonderer Weise würdigen wird, sondern auch unserem Kontinent mit Blick auf die aktuelle Weltordnung einen ganz grundsätzlichen Appell ins Stammbuch schreibt.
0: Sagt Christoph Beckmann für uns unterwegs. Vielen Dank und eine gute Reise.

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0: Nach den Sommerferien, ja, da dürften jetzt auch die letzten Koffer wirklich ausgepackt sein. Aber vielleicht findet sich in mancher Geldbörse oder Tasche noch ein Erinnerungsstück. Ein paar britische Pfund, dänische Kronen oder andere Münzen und Scheine. Und genau dieses Restgeld, aber auch alte D-Mark, sammelt zum Beispiel die Caritas im Erzbistum Paderborn, um es einzulösen und dann benachteiligte Kinder zu unterstützen bei der Teilnahme an Ferienfreizeiten, damit niemand zu Hause bleiben muss. Und Kinder, nicht nur heute am Weltkindertag, die müssen ja sowieso immer unterstützt werden, oder? Das war Himmel und Erde mit der katholischen Ausgabe. Alle Infos wie immer auf himmelunderdeonline.de. Nächste Woche ist hier Manfred Rütten mit der evangelischen Ausgabe. Ich bin Stefan Klinkhammer und wünsche euch noch einen ganz schönen Sonntag.
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1: Mit Daniel Dähling. Guten Morgen. In Mecklenburg-Vorpommern und Berlin sind die Wahlen für den Landtag und das neue Abgeordnetenhaus angelaufen. In Berlin dürften sich CDU und Linke ein Kopf-an-Kopf-Rennen liefern. Für Mecklenburg-Vorpommern zeichnet sich ein enges Rennen zwischen SPD und AfD ab. Gleichzeitig geht es hier für die CDU um viel. Sie muss sogar um den Einzug in den Landtag bangen. Deshalb Frage an unseren Politikexperten José Nasjandi. Für Ministerpräsidentin Schwesig stehen also die Chancen gut, dass sie im Amt bleibt?
2: Ja, die SPD von Ministerpräsidentin Schwesig hat im Wahlkampfendspurt noch mal zulegen können, liegt in den jüngsten Umfragen sogar leicht vor der AfD bei etwa 36%. Schwesig hat dabei in den letzten Wochen vor allem stark auf ihre persönliche Popularität und auf die Abgrenzung zur AfD gesetzt. Auf ihren Plakaten stand groß und breit die Frau gegen Blau. Die CDU kommt nur noch auf 6%. Sie kratzt also an der 5%-Hürde. Auch die Grünen stehen mit 5% auf der Kippe. Und für die SPD geht es heute um die Frage, ob sie stärkste Kraft bleibt und ihre Regierungsmehrheit sichern kann. Für die CDU dagegen steht noch mehr auf dem Spiel. Bundespolitisch wäre ein schwaches CDU-Ergebnis ein weiterer Rückschlag für Kanzler Merz. In Berlin hingegen liefert sich die CDU mit den Linken ein Kopf-an-Kopf-Rennen.
1: Ab 18 Uhr wissen wir da mehr. Danke, José. Und jetzt weitere Meldungen für euren Sonntag. Die drei deutschen Autobauer verlieren im Vergleich zur internationalen Konkurrenz weiter an Boden. Die Umsätze von Volkswagen, Mercedes-Benz und BMW sind Anfang des Jahres um fast 3% gesunken. Die Beratungsgesellschaft EY nennt mehrere Gründe. Neben Energiekosten und Bürokratie auch die US-Zölle und das schwache China-Geschäft. Wer seine Angehörigen pflegt, vernachlässigt seine eigene psychische Gesundheit. Das zeigen Studien mit über 80.000 Pflegenden. In der Fachpresse heißt es dazu, jede dritte pflegende Person wünscht sich Hilfsberatung, doch nicht einmal die Hälfte davon nehme sie auch in Anspruch. Die Folgen seien hier etwa Depressionen oder Angstzustände. Tradition feiern und dabei etwas für die Gesundheit machen, das geht beim diesjährigen Münchner Oktoberfest. Erstmals bietet die Stadt bei der Wiesn eine gemeinsame Grippe- und Covid-19-Impfung an. Das geht kostenlos und ohne Termin auf der Wiesn-Sanitätswache. Das Oktoberfest ist gestern gestartet. Borussia Dortmund ist neuer Tabellenführer in der Fußball-Bundesliga. Der BVB hat am Abend 1:0 in Stuttgart gewonnen. Für Siegtorschütze Maximilian Bayer hatte das bei Sky viel mit Leidenschaft zu tun.
3: Ja, wir haben einfach mit Leidenschaft verteidigt. Die Null musste erstmal gehalten in Stuttgart und das haben wir über 90 Minuten stark gemacht.
1: Leiden ist hingegen bei Borussia Mönchengladbach angesagt. Nach dem Trainerrauswurf gab es auch bei Mainz 05 nichts zu holen. Die Gladbacher haben mit 3:4 verloren. Ohne Punkte kommt auch der 1. FC Köln zurück aus Hamburg. Beim HSV gab es eine 1:2 Niederlage. Und das waren die Meldungen mit Daniel Dähling.
4: Das Wetter. Ja, heute eher flexibel sein bei eurer Sonntagsplanung, denn es kommt immer wieder mal Regen runter. Auf die Sonne müsst ihr allerdings nicht verzichten, auch die guckt heute immer wieder mal vorbei. Und das bei bis zu 21 Grad. Morgen streichen wir den Regen, allerdings sind viele Wolken unterwegs, hier und da auch mal so ein bisschen Sonnenschein und das Ganze bei 16 bis 21 Grad.
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4: Mit der guten Nachricht um kurz nach 9, da ist alles frei unterwegs auf den Autobahnen. Keine Staus, keine Störung. Für euch gute Fahrt. Das ist an diesem Sonntags und Wetter, da sagen sich ganz viele, boah, weißt du was, ich lasse es heute ganz, ganz langsam angehen. Ja bitte, macht es einfach, gleich gemütlich frühstücken, diesen Sonntag ganz entspannt angehen. Das ist doch genau die richtige Einstellung. Und dazu von mir das Beste von heute, Toby Romeo und You Not Us, What It Feels Like. Und die 90er mit Latricia McNeil sind unter anderem am Start.
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4: Und das hier ist Miley Cyrus für euren noch perfekteren Sonntag mit Midnight Sky. Ich bin Sven Sandbote, wünsche einen schönen guten Morgen. Kommt gut durch den Tag mit mir. Yeah.

0: So, jetzt stell dich mal Folgendes vor an diesem Sonntagmorgen. Ihr auf einer Insel, kein Netz, heißt also nur ihr und das Meer. So war das eigentlich auf Helgoland geplant.
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0: Da sollten diese Woche nämlich Arbeiten am Seekabel stattfinden. Für die Insulaner hätte das bedeutet, kein Telefon, kein Internet und für die Stromversorgung wurden schon die riesigen Dieselaggregate angeworfen. Ja, aber dann hat die raue See mal eben alle Pläne über den Haufen geworfen. Das soll jetzt Ende September nachgeholt werden, das Ganze. Vielleicht ist die See dann ein bisschen ruhiger. Laura Potting hat sich aber trotz allem schon mal überlegt, wie ist denn das wohl so stundenlang ohne Netz? Da geht ja nichts mehr.
2: Hallo ChatGPT, wie wird denn das Wetter heute? Was soll ich anziehen?
3: Hallo!
2: Gut, gehe ich halt nackt. Es ist früher Abend, allerdings funktioniert Google Maps inzwischen auch nicht mehr. Deswegen laufe ich jetzt schon seit einer Stunde vor meiner Haustür im Kreis, nackt und orientierungslos. Irgendwann setze ich mich erschöpft auf eine Parkbank und fange an, aus lauter Langeweile Blätter mit meinem Finger zur Seite zu wischen, auf der Suche nach einem erquicklichen Katzenvideo. Aber was kommt, ist nur schnödes Grün und etwas, das höchstens wie Katzenkot aussieht, aber der kann gar nicht niedlich gucken. Will mich mit meinen Freunden verabreden, schicke deswegen eine Brieftaube. Weil mir akut die Brieftauben ausgegangen sind, habe ich stattdessen eine einfache Taube auf dem Marktplatz überwältigt und ihr eine Butterbrotstüte ans Bein getackert mit einem Brief darin. Hab ihr dreimal gesagt, wo sie hinfliegen soll, aber sie schien nicht wirklich motiviert. Sie hat ja schließlich auch kein Google Maps. Ich stehe auf und gehe alleine in eine Kneipe und treffe da einen Kumpel von mir. Krass, was machst du denn hier? Er erzählt mir, dass er von einer völlig verstörten Taube bis hierhin verfolgt wurde. Ich nicke verständnisvoll und sage etwas wie krass. Wir starren uns eine Weile schweigend an, nicht wissend, was wir nun mit uns anfangen sollen. Irgendwann holt einer zwei Würfelbecher von der Bar und einen Zettel und wir fangen an, Kniffel zu spielen. Am Ende des Abends liegen wir uns weinend und biergeschwängert in den Armen und erfreuen uns des Lebens. Und das ganz ohne, dass wir unsere Eskapaden in unsere WhatsApp-Statusse packen könnten. Alexa, was ist der Plural von Status? Was willst du von mir? Lallt eine Frau am Nebentisch. Ich habe jetzt eine neue beste Freundin. Sie heißt Alexa Fischer, arbeitet in der Verwaltung und mag gerne Goldfische. Was für ein grandioser Abend, muss ich dringend gleich bei Instagram posten. Go.

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1: Mit Manfred Uhl, schönen guten Tag. Wir schauen zurück auf die wichtigsten Meldungen der Woche. Zugfahren im Märkischen Kreis ist kein Vergnügen. Jetzt fordern der Märkische Kreis und 6 Kommunen eine verlässliche Zukunft für die Vollmetallbahnen. In einer gemeinsamen Erklärung setzen sich Landrat Ralf Schwarzkopf sowie die Bürgermeister aus Lüdenscheid, Meinerzhagen, Halver, Herscheid, Kirspe und Schalksmühle für die Linien RB 25 und RB 52 ein. In dem Schreiben heißt es, dass die ständigen Streckensperrungen aufhören müssen. Wenn gebaut werde, dann fordern die Politiker ein besseres Baustellenmanagement und einen Ersatzverkehr, der sich an den Fahrgästen orientiere. Langfristig sollen die Strecken elektrifiziert werden, um Pendler und Schüler sicher ins Ziel zu bringen. Dafür brauche es dringend finanzielle Hilfen von Bund und Land. Die Vollmetallbahnen verbinden unsere Region mit Köln, Hagen und dem Ruhrgebiet. Der Sommer an der Ruhr war der zweitwärmste seit Beginn der Wetteraufzeichnungen. Das zeigt die aktuelle Bilanz des Ruhrverbandes. Nur im Rekordsommer 2003 war es noch heißer. Gleichzeitig fiel deutlich zu wenig Regen. Der Juli war sogar der trockenste seit 100 Jahren. Deshalb mussten die Talsperren im Sauerland zeitweise 13 Mal mehr Wasser in die Ruhr abgeben, als hineinfloss. Weil seit 2 Jahren aber neue, niedrigere Grenzwerte für den Abfluss gelten, konnte der Verband viel Wasser einsparen. Laut Ruhrverband sind unsere Talsperren aktuell noch zu knapp 75% gefüllt und damit gut für den Herbst gerüstet. In der Kreispolitik regt sich Widerstand gegen die aktuellen Kürzungen beim Busverkehr im Märkischen Kreis. Grüne und Linke wollen mehr dazu wissen und fordern eine transparente Aufarbeitung. Seit Anfang des Monats fahren die Busse der MVG auf mehr als 50 Linien anders oder gar nicht mehr. Das betrifft zum Beispiel die Schnellbuslinie S3 zwischen Menden, Hema und Iserlohn. CDU, SPD und UWG hatten die Änderungen zuvor beschlossen. Damit will man ein Viertel der Kosten einsparen. Und das war der Nachrichtenwochenrückblick mit Manfred Uhl. 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
2: Das Wetter.
3: Ja, auf dem Fußballplatz heute auf alle Fälle Regenjacke oder den Schirm einpacken, denn es regnet immer wieder gerne mal runter bei bis zu 21 Grad. In Richtung Nachmittag wird es allerdings trockener und die Sonne guckt dann auch mal vorbei. Das macht sie auch morgen, allerdings mit deutlich mehr Wolken als dann auch heute. Der Wochenstart mit 16 bis 21 Grad und auch wenn da morgen viele Wolken unterwegs sind, Regen ist kein Thema.
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3: Es ist alles frei, kommt gut durch den Sonntagmorgen. Am Sonntagmorgen wollen wir an die Arbeit morgen und die Schule morgen noch gar nicht denken, sondern genießen erstmal noch diesen Wochenendtag. Und das machen wir gleich mit neuer Musik von Flo, die habe ich für euch am Start.
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3: Und da wir euch ja die Hits spielen, gibt's jetzt erstmal einen aus den späten 90ern. Das sind die Goo Goo Dolls mit Iris. Ich bin Sven Sandbote, bring euch durch diesen 20. September einen schönen guten Morgen. Genießt ihn diesen Tag.

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1: Jetzt kommen wir zu zwei Jungs an diesem Sonntag, die wissen, wie sie gute Laune in Musik verpacken. Die beiden Brüder von Fastboy aus Berlin nämlich. Die zwei bringen erstmal alles mit, was uns da heutzutage braucht. Talent, den Look und ein gutes Händchen für Musik. Und jetzt gibt's eine neue Single, Music Sounds. Jungs, sag mal, wie seid ihr drauf gekommen auf das Ding?
2: Also es ist auf jeden Fall ein schön sommerlich leichter, gut gelaunter, grooviger Song, der daherkommt. Und wir machen gerne mal was mit ein bisschen, ja, nicht nur so pure Happiness, ein bisschen nostalgisch, ein bisschen emotional auch. Bei der Nummer haben wir tatsächlich auch mal gedacht, ey, wir können als Fastboy auch ruhig mal einen Song machen, zu dem man einfach gut tanzen kann, zu dem man sich irgendwie in den Herbst noch rein richtig in schön wohlfühlen kann und sommerlich.
1: Ja. Ja, und jetzt, wo der Herbst sich so langsam ankündigt, wo es draußen grauer und dunkler wird, da kommt so ein Song ja auch genau richtig. Aber wieso jetzt zum Herbst? So ein sommerlicher Song und vor allem, wann kam die Idee dazu eigentlich auf bei euch?
2: Im Winter.
3: Der Song entstand im Winter. Das ist aber ganz häufig so, dass die ganz sommerlichen Ideen im Winter entstehen. Da wahrscheinlich, weil man sich da im Kopf dahin träumt. Und der ist entstanden letztes Jahr im November oder sowas. Letztes Jahr im November an einem kalten Tag an der Spree. Also manchmal dauern Songs 3 Jahre, manchmal dauern die einen Tag. Der Song war ich recht schnell fertig, nach so 3 Stunden.
2: Und dann haben wir ein halbes Jahr später, glaube ich, wieder aufgemacht. Wir sind auch mal ins Studio gegangen. Ja, fast wie so ein bisschen 70s, 80s grooviger, auch mit ein paar Gitarren reingebracht und so, diese Drums und so.
1: Aber wir dürfen festhalten, für Songs, die happy machen, gibt's doch sowieso keine falsche Jahreszeit. Fastboy mit Music Sounds an diesem Sonntag. Neu für euch. Und ich bin Sven Sandbote.
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1: Mit Daniel Dähling. Guten Morgen. In Berlin und Mecklenburg-Vorpommern werden heute neue Landesparlamente gewählt. In beiden Bundesländern kann erstmals schon ab 16 Jahren gewählt werden. In Berlin ist für uns David Riemer. Worauf könnte es am Ende im Abgeordnetenhaus in Berlin denn hinauslaufen?
2: Laut der letzten Umfragen sieht es hier nach einem Kopf-an-Kopf-Rennen zwischen der Linken und der CDU aus. Dahinter werden vermutlich die AfD, die Grünen und die SPD landen, wahrscheinlich auch zweistellig. Bislang regiert in der Hauptstadt die CDU mit der SPD. Die Koalition wird wohl keine Mehrheit mehr haben. Am wahrscheinlichsten gilt eine Dreierkoalition. Entweder gehen Linke, Grüne und SPD zusammen oder aber die CDU, Grüne und SPD schmieden ein Bündnis.
1: Ja, und in Mecklenburg-Vorpommern sieht es ja nach einem Kopf-an-Kopf-Rennen zwischen SPD und AfD aus. Die CDU muss da sogar um den Einzug in den Landtag bangen. David, je nachdem, wie die Partei abschneidet, könnte die Debatte über die politische Zukunft von Parteichef und Kanzler Merz also wieder Fahrt aufnehmen?
2: Also dann ist die Lage völlig unberechenbar. Der Druck von der Basis könnte massiv anschwellen und die Ministerpräsidenten dazu bringen, ihre Rückendeckung für den Kanzler wieder in Frage zu stellen. Für Merz könnte dann tatsächlich Schluss sein als Kanzler und CDU-Chef. Sollte die CDU aus dem Landtag in MacPom fliegen, aber auch 6, 7 oder 8% wären noch immer das schlechteste Ergebnis der CDU bei einer Landtagswahl in der Nachkriegsgeschichte. Das wäre eine beispiellose Katastrophe für die Partei. Die Schockwellen werden Merz dann auf jeden Fall erreichen.
1: Danke, David. Und jetzt weitere Meldungen im Überblick. Das 500 Milliarden schwere Sondervermögen vom Bund soll Investitionen ermöglichen, doch den Kommunen reicht ihr Anteil nicht. Im Kölner Stadtanzeiger fordert der Städte- und Gemeindebund weitere 65 Milliarden Euro, also doppelt so viel, um Schulen und Straßen auf Vordermann zu bringen. Der Hauptgeschäftsführer sagt, der Investitionsstau sei ein Vielfaches höher. In Israel steht ab heute Abend das gesamte öffentliche Leben still. Der höchste jüdische Feiertag Yom Kippur startet. Die Flughäfen sind dann geschlossen, Geschäfte und Cafés haben zu und auch Autos fahren nicht. Arbeiten, Rauchen und Sex sind verboten, stattdessen beten viele Menschen. Seit dem Ebola-Ausbruch im Mai im Kongo sind über 3600 Menschen an der Infektion gestorben. Die Mediziner hoffen jetzt auf eine Impfung gegen diesen speziellen Ebola-Stamm. In der Demokratischen Republik ist gestern das Testimpfprogramm gestartet. Im Rahmen der Studie sollen 20.000 Menschen den Impfstoff Ervebo erhalten. Die Studie will herausfinden, ob der Stoff auch gegen diese Virusvariante wirkt. Ebola überträgt sich durch direkten Kontakt mit Körperflüssigkeiten von infizierten Personen. Die Krankheit führt zu Fieber, Muskelschmerzen, Durchfall bis hin zu inneren Blutungen und Organversagen. Und soweit die Meldungen mit Daniel Dähling.
3: Das Wetter.
4: Das ist nicht ganz so schick. Schauer ziehen durch, am Nachmittag lockert es aber mehr und mehr auf. Die Sonne guckt dann vor und es bleibt meist trocken. 18 bis 21 Grad haben wir dazu. Morgen bleibt es auch größtenteils trocken bei einem Mix aus Sonne und Wolken und auch dann bis zu 21 Grad.
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4: Wir schauen auf die Autobahn. A1 Köln-Dortmund. Hier staut es sich zwischen dem Kreuz Wuppertal Nord und Gevelsberg auf 1 Kilometer. In 8 Minuten seid ihr durch. Nochmal A1 Köln-Münster. Zwischen Schwerte und Kreuz Dortmund-Unna 2 Kilometer nach einem Unfall. 12 Minuten braucht ihr da durch. Und noch die A42 Kamp-Lindfort-Dortmund. Da gab es einen Unfall zwischen Herne-Börnig und Castrop-Rauxel. Es knubbelt sich jetzt ein bisschen. 6 Minuten braucht ihr durch. Bitte bildet eine Gasse für die Rettungs- und Einsatzfahrzeuge. Ich bin Natascha Wittmark. Hallo zusammen. Einen ganz entspannten Sonntagvormittag machen wir uns hier, würde ich sagen. Ich spiele euch direkt mal 3 Songs am Stück. Mit dabei Leonie, Simple Life. Einen Abstecher in die 80er gibt's mit Talk Talk und Imani macht den Anfang. Don't be so shy.
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1: Leonie mit Simple Life war das. Ja, wenn man so nach draußen guckt, ne? Wir sind in der Zeit, in der man Freizeitaktivität noch drin verlegt. Aber das passt ja. Unsere Comedy Camp Tour, die findet ja auch indoor statt. In 6 Städten hier in NRW und in exakt 2 Wochen, übernächsten Sonntag, da geht's auch schon los. Erster Stopp ist Bergheim.
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2: Mit Manfred Uhl, schönen guten Tag. Wir schauen zurück auf die wichtigsten Meldungen der Woche. Zugfahren im Märkischen Kreis ist kein Vergnügen. Jetzt fordern der Märkische Kreis und 6 Kommunen eine verlässliche Zukunft für die Vollmetallbahnen. In einer gemeinsamen Erklärung setzen sich Landrat Ralf Schwarzkopf sowie die Bürgermeister aus Lüdenscheid, Meinerzhagen, Halver, Herscheid, Kirspe und Schalksmühle für die Linien RB 25 und RB 52 ein. In dem Schreiben heißt es, dass die ständigen Streckensperrungen aufhören müssen. Wenn gebaut werde, dann fordern die Politiker ein besseres Baustellenmanagement und einen Ersatzverkehr, der sich an den Fahrgästen orientiere. Langfristig sollen die Strecken elektrifiziert werden, um Pendler und Schüler sicher ins Ziel zu bringen. Dafür brauche es dringend finanzielle Hilfen von Bund und Land. Die Vollmetallbahnen verbinden unsere Region mit Köln, Hagen und dem Ruhrgebiet. Der Sommer an der Ruhr war der zweitwärmste seit Beginn der Wetteraufzeichnungen. Das zeigt die aktuelle Bilanz des Ruhrverbandes. Nur im Rekordsommer 2003 war es noch heißer. Gleichzeitig fiel deutlich zu wenig Regen. Der Juli war sogar der trockenste seit 100 Jahren. Deshalb mussten die Talsperren im Sauerland zeitweise 13 Mal mehr Wasser in die Ruhr abgeben, als hineinfloss. Weil seit 2 Jahren aber neue, niedrigere Grenzwerte für den Abfluss gelten, konnte der Verband viel Wasser einsparen. Laut Ruhrverband sind unsere Talsperren aktuell noch zu knapp 75% gefüllt und damit gut für den Herbst gerüstet. In der Kreispolitik regt sich Widerstand gegen die aktuellen Kürzungen beim Busverkehr im Märkischen Kreis. Grüne und Linke wollen mehr dazu wissen und fordern eine transparente Aufarbeitung. Seit Anfang des Monats fahren die Busse der MVG auf mehr als 50 Linien anders oder gar nicht mehr. Das betrifft zum Beispiel die Schnellbuslinie S3 zwischen Menden, Hema und Iserlohn. CDU, SPD und UWG hatten die Änderungen zuvor beschlossen. Damit will man ein Viertel der Kosten einsparen. Und das war der Nachrichtenwochenrückblick mit Manfred Uhl. 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
3: Das Wetter.
4: Der Regenschirm ist ein wichtiges Accessoire heute Vormittag. Es zieht Regen durch, später lockert es aber mehr und mehr auf. Dann nimmt der ab und die Sonne guckt vor. Dazu haben wir 18 bis 21 Grad in der Spitze. Morgen bleibt es dann größtenteils trocken bei einem Mix aus Sonne und Wolken und ähnlichen Temperaturen.
3: NRW Verkehr.
4: Der Blick auf die Autobahn. A1 Köln-Dortmund. Hier staut es sich zwischen Kreuzwuppertal Nord und Gevelsberg auf 2 Kilometer. Eine knappe Viertelstunde braucht ihr dadurch. Nochmal A1 Köln-Münster jetzt zwischen Schwerte und Kreuz Dortmund-Unna. 2 Kilometer nach einem Unfall. 10 Minuten dauert es länger. Und noch die A42 Kamp-Lindfort-Dortmund zwischen Herne-Börnig und Castrop-Rauxel. Da gab es ebenfalls einen Unfall. Bitte fahrt dort vorsichtig. Hier kommt ihr durch und hoffentlich bald an, lieber Autofahrer. Natascha Wittmark hier, einen schönen Sonntag.
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4: Elton John gibt jetzt alles hier. Und gleich habe ich einen Sommersong. Bei dem Wetter können wir den ja gebrauchen, ne? Mi Chico.

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0: Umbrella. Den brauchen wir heute Vormittag. So, morgen geht's los.
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1: Mit Daniel Dähling. Guten Tag. In Berlin und Mecklenburg-Vorpommern wird heute gewählt. In Mecklenburg-Vorpommern hat SPD-Ministerpräsidentin Schwesig Chancen darauf, im Amt zu bleiben. Die Ausgangslage in Berlin ist aber eine andere. Hier geht es um ein Kopf-an-Kopf-Rennen zwischen Linken und CDU. Beide Parteien kämpfen um Platz 1. Die Frage ist, ob die CDU weiter den regierenden Bürgermeister stellen kann. José Nasjandi ist unser Politikexperte. Es zeichnet sich jetzt ja schon ab, dass es nach der Wahl schwierig werden wird.
2: Ja, denn wenn man nach den Umfragen geht, wird es für eine einfache Zweierkoalition nicht mehr reichen. Die Berliner Wahl zum neuen Abgeordnetenhaus wird vor allem schwierige Koalitionsverhandlungen bringen. In den jüngsten Umfragen liegt die Linke ganz knapp vor der CDU, beide so um die 20% herum. Dahinter folgen AfD und Grüne. Die SPD könnte es so gerade in die Zweistelligkeit schaffen. Damit dürfte der bisherige CDU-SPD-Senat seine Mehrheit verlieren. Für die CDU geht es aber auch um mehr als nur um Platz 1. Sie muss zeigen, dass sie ihre Position als stärkste Kraft in der Hauptstadt halten kann. Und das könnte ein positives Signal Richtung Bundesregierung senden, denn Kanzler Merz steht massiv unter Druck. In Mecklenburg-Vorpommern zeichnet sich dagegen ein Kopf-an-Kopf-Rennen zwischen SPD und AfD ab. Und der CDU droht mit etwa 6% in den Umfragen, dass sie den Einzug in den Landtag verpasst.
1: Danke, José. Und das ist für euren Sonntag ansonsten auch noch wichtig. Auch Russland wählt. Die dreitägige Parlamentswahl endet am Abend. Sie dürfte aber wenig Überraschungen bereithalten. Es durfte keine Oppositionspartei zur Wahl antreten. Die Frage ist daher, wie groß wird am Ende die Zustimmung für die Kreml-Partei Geeintes Russland sein? In den Niederlanden haben Rechtsextreme randaliert. Die Polizei spricht in Den Haag von 500 Demonstranten, die antisemitische Parolen gerufen und Polizisten angegriffen hätten. Die Polizei hat mit Hunden, Schlagstöcken und Wasserwerfern reagiert. Die Demo war als Protest gegen die niederländische Regierung angemeldet worden. Übelkeit und Schwindel dürfte für manche Besucher des Oktoberfestes eingeplant sein, aber nicht in diesem Fall. Auf einem Fahrgeschäft mussten gestern die Fahrgäste minutenlang kopfüber aushalten. Das Drehkarussell war wegen einer technischen Störung stehen geblieben. Mehrere Menschen hatten danach über leichten Schwindel und Kreislaufprobleme geklagt. Kurz vor den Wahlen in Mecklenburg-Vorpommern und Berlin hat die Bundesregierung ja einen neuen Tankrabatt angekündigt. Während Landwirte und Spediteure die Entlastung loben, sehen Umwelt- und Verbraucherschützer, aber auch Marktexperten das Comeback des Tankrabatts kritisch. Die Wirtschaftsweise Grimm nennt die Entscheidung im Kölner Stadtanzeiger gar zynisch. Die Regierung subventioniere Autofahrten mit Verbrennungsmotor auf Kosten der jungen Generation. Das sei ein Versuch, die Wähler nicht zu verprellen. Der Regierung fehle die Kraft für wirklich wichtige strukturelle Reformen, wenn sie sich auf Kurzfristiges fokussiert. Und soweit die Meldungen mit Daniel Dähling.
3: Das Wetter. Grau und nass ist es da heute Vormittag. Später lockert es aber mehr und mehr auf. Der Regen nimmt ab und die Sonne sehen wir dann auch. Die Temperaturen liegen zwischen 18 und 21 Grad dazu. Morgen bekommen wir einen Mix aus Sonne und Wolken und es bleibt trocken bei ähnlichen Temperaturen.
4: NRW Verkehr.
3: Hier staut es sich. A1 Köln-Dortmund zwischen Wuppertal-Langerfeld und Gevelsberg. 2 Kilometer lang, in einer Viertelstunde seid ihr durch. Nochmal A1 Köln-Münster jetzt zwischen Schwerte und Kreuz Dortmund-Unna. 1 Kilometer nach einem Unfall, 6 Minuten kommen oben drauf. A2 Hannover-Dortmund zwischen Rehren und Bad Eilsen. 1 Kilometer, 7 Minuten plus. A43 Wuppertal-Recklinghausen zwischen dem Kreuz Bochum-Witten und Kreuz Bochum. 1 Kilometer, 2 Minuten dauert es länger. Und noch die A44 Dortmund-Kassel zwischen Lichtenau und Marsberg. 1 Kilometer, 9 Minuten plus. Natascha Wittmack hier, hallo, einen schönen Sonntag. Qualitätsgeprüfte Musik habe ich jetzt hier von Purple Disco Machine.
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3: Disco Machine gibt nämlich alle seine Songs seiner Frau zum Vorhören, bevor er sie rausbringt. Und nur wenn sie dazu tanzt, dann veröffentlicht er sie auch. Also dies ist ein qualitätsgeprüfter Song von Purple Disco Machines Frau.

0: Messi. So, gestern ging's los auf den Wiesen. Rund 6 Millionen Besucher werden dieses Jahr zum Oktoberfest erwartet. Und den ersten Karussellunfall, den gab's auch schon. 5 Minuten lang hingen da wohl Fahrgäste über Kopf in einem Drehkarussell fest, bis sie gerettet wurden. Wenn ihr jetzt sagt, nee, ach, das brauche ich nicht, zu voll, zu weit weg. Wir haben auch hier in NRW ja viele schöne und übersichtlichere Oktoberfeste. Aber was ihr da natürlich braucht, die richtige Kleidung. Seid ihr da gut aufgestellt? Wir haben mal nachgehorcht.
1: Haben Sie eine Lederhose?
2: Nein.
1: Warum nicht?
2: Weil ich ganz dünne Beine habe. Die sehen nicht gut aus.
3: Und mein Dirndl ist pink und geht auf jeden Fall bis zu den Knien.
1: Wie schaffen Sie ein schönes Dekolleté?
3: Ist vorhanden.
4: Mit einem guten, schönen Push-up, ne?
1: Also alles nach oben, was geht.
4: Genau.
1: Was halten Sie denn so von Trachten?
4: Zu einem Oktoberfest unbedingt. Leute, die mit Jeans dahin gehen, weiß ich nicht. Also würde mir persönlich nicht so gut gefallen.
1: Und Ihr Mann hat eine Lederhose?
5: Ja, 3/4 in braun. Steht ihm sehr gut.
1: Kann er gut tragen, ja?
5: Ja.
1: Tragen Sie das auch privat?
2: Nee, auf gar keinen Fall.
0: Nee, also was wäre das denn, ne? Wenn man sich ja in seiner Freizeit merkwürdige Kostüme anziehen würde wegen irgendwelcher Tradition. Würde uns doch nicht einfallen. Naja, also ihr wisst Bescheid, alles nach oben, was geht, dann seid ihr gut aufgestellt fürs Oktoberfest. Auf welches ihr auch immer geht.
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2: Mit Manfred Uhl, schönen guten Tag. Wir schauen zurück auf die wichtigsten Meldungen der Woche. Zugfahren im Märkischen Kreis ist kein Vergnügen. Jetzt fordern der Märkische Kreis und 6 Kommunen eine verlässliche Zukunft für die Vollmetallbahnen. In einer gemeinsamen Erklärung setzen sich Landrat Ralf Schwarzkopf sowie die Bürgermeister aus Lüdenscheid, Meinerzhagen, Halver, Herscheid, Kirspe und Schalksmühle für die Linien RB 25 und RB 52 ein. In dem Schreiben heißt es, dass die ständigen Streckensperrungen aufhören müssen. Wenn gebaut werde, dann fordern die Politiker ein besseres Baustellenmanagement und einen Ersatzverkehr, der sich an den Fahrgästen orientiere. Langfristig sollen die Strecken elektrifiziert werden, um Pendler und Schüler sicher ins Ziel zu bringen. Dafür brauche es dringend finanzielle Hilfen von Bund und Land. Die Vollmetallbahnen verbinden unsere Region mit Köln, Hagen und dem Ruhrgebiet. Der Sommer an der Ruhr war der zweitwärmste seit Beginn der Wetteraufzeichnungen. Das zeigt die aktuelle Bilanz des Ruhrverbandes. Nur im Rekordsommer 2003 war es noch heißer. Gleichzeitig fiel deutlich zu wenig Regen. Der Juli war sogar der trockenste seit 100 Jahren. Deshalb mussten die Talsperren im Sauerland zeitweise 13 Mal mehr Wasser in die Ruhr abgeben, als hineinfloss. Weil seit 2 Jahren aber neue, niedrigere Grenzwerte für den Abfluss gelten, konnte der Verband viel Wasser einsparen. Laut Ruhrverband sind unsere Talsperren aktuell noch zu knapp 75% gefüllt und damit gut für den Herbst gerüstet. In der Kreispolitik regt sich Widerstand gegen die aktuellen Kürzungen beim Busverkehr im Märkischen Kreis. Grüne und Linke wollen mehr dazu wissen und fordern eine transparente Aufarbeitung. Seit Anfang des Monats fahren die Busse der MVG auf mehr als 50 Linien anders oder gar nicht mehr. Das betrifft zum Beispiel die Schnellbuslinie S3 zwischen Menden, Hemer und Iserlohn. CDU, SPD und UWG hatten die Änderungen zuvor beschlossen. Damit will man ein Viertel der Kosten einsparen. Und das war der Nachrichtenwochenrückblick mit Manfred Uhl. 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
3: Das Wetter.
4: Das ist nicht ganz so schick. Schauer ziehen durch. Am Nachmittag lockert es aber mehr und mehr auf. Die Sonne guckt dann vor und es bleibt meist trocken. 18 bis 21 Grad haben wir dazu. Morgen bleibt es auch größtenteils trocken bei einem Mix aus Sonne und Wolken und auch dann bis zu 21 Grad.
3: NRW Verkehr.
4: Das sind die längsten Staus. A1 Köln-Dortmund zwischen Wuppertal-Langerfeld und Gevelsberg 4 Kilometer. Knappe 20 Minuten dauert es länger. Die A2 Hannover-Dortmund zwischen Rehren und Bad Alsen 3 Kilometer. Eine knappe Viertelstunde braucht ihr da länger. A42 Kamplin vor Dortmund. Hier gab es einen Unfall zwischen Mörs-Nord und Duisburg-Berl. Jetzt 1 Kilometer Stau. Eine knappe halbe Stunde braucht ihr da länger. A44 Dortmund-Kassel zwischen Lichtenau und Marsberg 1 Kilometer. Eine Viertelstunde kommt on top. A46 Brilon-Arnsberg-Neheim zwischen Arnsberg-Altstadt und Neheim-Süd. 2 Kilometer, 8 Minuten plus. Und noch die A59 Köln-Bonn zwischen Spich und dem Dreieck St. Augustin-West. 1 Kilometer Stau, 7 Minuten dauert es länger. Vor ein paar Wochen, da hatte sich eine KI von OpenAI selbstständig gemacht und eine andere Firma gehackt. Das hat eine Debatte über die Sicherheit bei KI-Firmen entfacht. Und selbst die KI-Firmen haben vor ihrer eigenen Software gewarnt. Da fragt man sich natürlich, müsste da nicht langsam mal was passieren? Eine Regulierung durch schärfere staatliche Auflagen zum Beispiel. Ja, bisher sieht es nicht so aus. Der Wettbewerb ist zu groß. Wir sprechen da gleich mal genauer drüber.
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0: klingt irgendwie immer noch nach gefährlicher Science-Fiction. Ist aber passiert. Bei einem Test bei OpenAI hat sich ja eine KI-Software selbstständig gemacht und hat eine andere Firma gehackt. Der Vorfall hat für so viel Aufsehen gesorgt, dass kürzlich führende KI-Firmen selbst vor ihrer eigenen Software gewarnt haben. Thorsten Ortmann aus dem News-Team. Was besorgt die KI-Firmenchefs denn besonders?
1: Es ist vor allem das Tempo, mit dem sich die KI-Systeme entwickeln und das zu einer Zeit, in der es kaum Beschränkungen gibt. Und all das könnte eben dazu führen, dass der Mensch KI-Systeme in Zukunft nicht mehr stoppen kann, sagt der frühere Anthropic-Mitarbeiter Jacob Coxon. Er hat gekündigt, weil er die Technik für gefährlich hält. Die KI kann jetzt schon Systeme selbstständig hacken. Schon bald könnte sie übermenschliche Fähigkeiten entwickeln, das Internet lahmlegen, Biowaffen entwickeln, Drohnen oder Roboter kontrollieren. Einige unabhängige Forscher halten das aber für übertriebene Szenarien und vermuten hinter den Warnungen auch geschäftliche Interessen, nämlich um Haftungsrisiken für die Unternehmen abzuwenden und weil Berichte über solche hochentwickelten Systeme auch Börsenkurse befeuern.
0: Gibt es denn da keinen Notschalter, dass man solche Systeme ausschalten kann, wenn sie sich verselbstständigen?
1: Das weiß man nicht genau, weil die US-Firmen nicht staatlich reguliert werden. OpenAI hat allerdings öffentlich zugesagt, dass man so eine automatische Abschaltfunktion entwickeln will. Es gibt aber auch Experten, die sagen, dass KI so einen Notaus auch irgendwann umgehen könnte. Darum schlägt der Chef von Anthropic, Dario Amodei, auch vor, dass die gesamte Branche 1-2 Jahre lang auf die Bremse treten soll, damit man wirksame Sicherheitsvorkehrungen entwickeln kann. Er will auch externe Beobachter in seine Firma lassen. Das hat auch ChatGPT-Entwickler Sam Altman von OpenAI zugesagt. Welche Macht die aber haben sollen, das ist unklar.
0: Müsste da jetzt nicht die internationale Politik langsam mal eingreifen, um die KI sicherer zu machen?
1: Ja, da gucken natürlich alle auf die USA und China als führende KI-Nationen. OpenAI-Chef Sam Altman fordert eine internationale Zusammenarbeit. Wenn sich die USA und China auf gemeinsame Standards und Testverfahren einigen könnten, dann wäre das eine wundervolle Errungenschaft. Das ist aber eher unwahrscheinlich, denn beide Länder kämpfen um die Führungsposition bei der KI und sie wollen natürlich auch die großen Chancen nicht gefährden, die Technik bietet, zum Beispiel bei der Heilung von Krankheiten.
0: Ja, mal sehen, wo uns das noch hinführt, sollte keine Regulierung kommen. Danke, Thorsten Ortmann, für die Infos.
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1: Mit Daniel Dähling. Guten Tag. In Berlin und Mecklenburg-Vorpommern laufen die Wahlen zum Landtag bzw. Abgeordnetenhaus. Die Wahlen gelten auch als Zukunftsfrage von Kanzler Merz. Seine Zustimmungswerte sind schlecht und ein schlechtes Abschneiden der CDU dürfte Kritiker in der Partei befeuern. Die Parteispitze hat für den Abend das Präsidium ins Konrad-Adenauer-Haus geladen. Es werden also alle CDU-Ministerpräsidenten zusammen sein und die Wahlergebnisse analysieren und ihre Schlüsse daraus ziehen. David Riemer ist für uns in Berlin. David, es spricht ja auch einiges gegen einen Kanzlersturz.
2: Ja, es gibt halt nicht den einen Nachfolgekandidaten, hinter dem sich sofort alle versammeln könnten. Im Gespräch sind eine ganze Menge Namen. Die Ministerpräsidenten von Nordrhein-Westfalen und Bayern, Wüst und Söder, die sich untereinander aber nicht besonders gut verstehen. Sie müssten sich erst einmal einig werden. Als Ausweichoption wird noch Hessens Regierungschef Rhein gehandelt. Aber jeder Nachfolger hätte ja mit denselben Problemen zu tun wie Merz. Die Reformen sind schwer durchzuboxen, das Risiko des Scheiterns ist groß. Und welcher Ministerpräsident eines großen Bundeslands, der zu Hause fest im Sattel sitzt, will sich das freiwillig antun. Da kommen unter Umständen also verdammt spannende Zeiten auf uns zu.
1: Danke, David. Und jetzt weitere Meldungen in der Zusammenfassung. Gut Stimmung bei den Freibadbetreibern in NRW. Der Rekordsommer hat zu einem deutlichen Besucherplus geführt. Die Deutsche Badegesellschaft spricht in einer ersten Auswertung von fast einem Drittel mehr. In einem Naturschutzgebiet in Tansania wurden 10 tote Löwen gefunden. Die Behörden vermuten, dass die Tiere vergiftet worden sind. In dem UNESCO-Welterbe kommt es schon länger zu Konflikten zwischen Behörden und Einwohnern. Die Regierung will das Gebiet für Naturschutz räumen. In Paris hat die Polizei 2 Deutsche festgenommen. Sie sollen im Louvre-Museum Bilder von sich selbst aufgehängt haben. Wachleute haben die beiden im Saal, in dem die Mona Lisa hängt, festgehalten. Die beiden Deutschen sagten auf der Wache dazu, es sei lediglich ein Scherz gewesen. In der Fußball-Bundesliga geht heute der 4. Spieltag zu Ende und zum Abschluss müssen mit Leverkusen, Schalke und Paderborn noch 3 NRW-Teams ran. Der FC Schalke empfängt im Duell der Aufsteiger das Wunderdorf aus Elversberg. Danny Hoppe hat den Ausblick.
3: Die Stimmung auf Schalke ist prächtig. Nachdem man den großen Bayern einen Punkt abgerungen hat, gab es am letzten Wochenende dann auch noch den ersten Dreier bei Union Berlin. Die Schalker sind damit angekommen in Liga 1. Heute soll gegen Elversberg natürlich nachgelegt werden. Und in der zweiten Liga konnten die Schalker in der letzten Saison beide Spiele gegen den Dorfclub gewinnen. Auf einen Sieg hofft auch Bayer Leverkusen, denn der Start in die Saison war bisher durchwachsen. Deshalb weiß man bei der Werkself noch nicht so richtig, wo man steht. Ein Sieg gegen die ebenfalls noch nicht ganz so sattelfesten Leipziger wäre deshalb extrem wichtig. Auch Aufsteiger Paderborn könnte heute zu Hause gegen Hoffenheim einen Dreier gut gebrauchen. Damit das klappt, muss offensiv aber mehr kommen. Bisher sind die Paderborner noch ohne eigenen Treffer.
1: Und soweit die Nachrichten mit Daniel Dähling.
4: Das Wetter.
5: Da zieht noch ein bisschen Regen durch, es lockert aber mehr und mehr auf. Dann bleibt es größtenteils trocken, auch die Sonne zeigt sich mehr und mehr. Die Höchstwerte liegen dazu bei 18 bis 21 Grad. Morgen geht es mit einem Mix aus Sonne und Wolken weiter. Es bleibt größtenteils trocken bei ähnlichen Temperaturen.
4: NRW Verkehr.
5: Die Autobahnen werden voller, das sind hier die längsten Staus, ab 13 Minuten Stauzeit. Wir fangen an mit der A1 Köln-Dortmund zwischen Wuppertal-Langerfeld und Gevelsberg. 4 Kilometer Stau, gute 20 Minuten müsst ihr mehr einrechnen. Nochmal A1 Münster-Köln jetzt zwischen Carmen-Zentrum und Schwerte, 6 Kilometer, auch da dauert es gute 20 Minuten länger. A2 Hannover-Dortmund zwischen Rehren und Bad Alsen, 4 Kilometer Stau, gute 20 Minuten kommen auch da on top. A42 Kamp-Lindfort-Dortmund zwischen Moers-Nord und Duisburg-Berl, 1 Kilometer Stau nach einem Unfall, 20 Minuten kommen auch da oben drauf. A44 Dortmund-Kassel zwischen Lichtenau und Marsberg, 2 Kilometer, eine Viertelstunde braucht ihr länger. Und noch die A46 Brilon-Arnsberg-Neheim zwischen Arnsberg-Altstadt und Neheim-Süd, 3 Kilometer Stau, 13 Minuten plus. Natascha Wittmark hier. Ja, draußen ist es so mittelschick, ne? Deshalb schauen wir gleich mal, was es Neues zum Streamen gibt, damit ihr genug Content für einen Tag auf der Couch habt.
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0: Lady Gaga, Abracadabra. So, wir gucken, was es Neues zu gucken gibt mit unserem Streaming-Experten Jörg Albrecht auf Prime Video. Da ist ja vor ein paar Wochen erst das Finale der 4. Staffel der Actionserie Reacher online gegangen. Und jetzt gibt's schon einen Nachschlag mit einem neuen Serienableger.
1: Ja, und der Nachschlag, der ist anders als bei der Serie Reacher auch direkt komplett mit allen 8 Folgen verfügbar. Neegly heißt dieses Spin-off, also dieser Ableger aus der Welt von Reacher. Und beim Serientitel werden Fans sofort wissen, Neegly, das ist doch der Name von Reachers Ex-Kameradin bei der Militärpolizei. Diese Frances Neegly ist nämlich schon in vielen Folgen von Reacher mit dabei gewesen.
2: Ich weiß, ich gelte als schwierig.
3: Da bist du nicht die Einzige.
1: Den Auftakt zur neuen Serie, den stemmen die Titelheldin und Reacher noch gemeinsam. Bedeutet, Reacher Alan Richardson hat einen Kurzauftritt. Danach aber muss Frances Neegly, die als Privatdetektivin arbeitet, ohne ihn auskommen.
2: Ich arbeite nur mit wem ich will.
4: Das ist das Problem. Sie wollen mit keinem hier arbeiten.
0: Ist Neegly denn jetzt einfach nur eine weibliche Version von Reacher oder unterscheiden sich die beiden Serien auch?
1: Also auch wenn beide, wie wir ja gerade schon gehört haben, sich als schwierig bezeichnen, da gibt es schon große Unterschiede. Während Reacher heikle Situationen meist mit seinen Muskeln und seinem Instinkt meistert, setzt Neegly dann doch eher ihren Kopf ein. Was aber beide Serien letztlich miteinander verbindet, das ist die schnörkellose Inszenierung. Gute Entscheidung also, Maria Stan, die Neegly spielt, eine eigene Serie zu geben.
0: Und dann gibt's auch noch was für Billie Eilish-Fans zu gucken. Der Film über ihre letzte Tour Hit Me Hard and Soft ist online.
1: Genau, er lief ja vor ein paar Monaten an nur wenigen Tagen bei uns im Kino. Und jetzt kann man die Doku, die kein geringerer als Titanic und Avatar-Regisseur James Cameron gedreht hat, auch zu Hause gucken.
5: If you go to see this movie, it's like kind of equivalent to going to the show, except I'm not there, but I am there.
1: Wenn man sich diesen Film anschaut, erzählt Billie Eilish, ist das fast so, als würde man zur Show gehen. Nur, dass ich nicht wirklich da bin und gleichzeitig irgendwie doch. Hit Me Hard and Soft, die Show, die genauso heißt wie ihr drittes Album, war die bislang größte Tour von Billie Eilish. James Cameron hat sie mit 17 Kameras gefilmt. Das ist ein visuell wie akustisch beeindruckendes Erlebnis und das auch im Heimkino.
0: Die Tour-Doku ist als Video on Demand verfügbar, unter anderem bei Amazon. Danke, Jörg Albrecht.
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1: Mit Manfred Uhl, schönen guten Tag. Wir schauen zurück auf die wichtigsten Meldungen der Woche. Zugfahren im Märkischen Kreis ist kein Vergnügen. Jetzt fordern der Märkische Kreis und 6 Kommunen eine verlässliche Zukunft für die Vollmetallbahnen. In einer gemeinsamen Erklärung setzen sich Landrat Ralf Schwarzkopf sowie die Bürgermeister aus Lüdenscheid, Meinerzhagen, Halver, Herscheid, Kirspe und Schalksmühle für die Linien RB 25 und RB 52 ein. In dem Schreiben heißt es, dass die ständigen Streckensperrungen aufhören müssen. Wenn gebaut werde, dann fordern die Politiker ein besseres Baustellenmanagement und einen Ersatzverkehr, der sich an den Fahrgästen orientiere. Langfristig sollen die Strecken elektrifiziert werden, um Pendler und Schüler sicher ins Ziel zu bringen. Dafür brauche es dringend finanzielle Hilfen von Bund und Land. Die Vollmetallbahnen verbinden unsere Region mit Köln, Hagen und dem Ruhrgebiet. Der Sommer an der Ruhr war der zweitwärmste seit Beginn der Wetteraufzeichnungen. Das zeigt die aktuelle Bilanz des Ruhrverbandes. Nur im Rekordsommer 2003 war es noch heißer. Gleichzeitig fiel deutlich zu wenig Regen. Der Juli war sogar der trockenste seit 100 Jahren. Deshalb mussten die Talsperren im Sauerland zeitweise 13 Mal mehr Wasser in die Ruhr abgeben, als hineinfloss. Weil seit 2 Jahren aber neue, niedrigere Grenzwerte für den Abfluss gelten, konnte der Verband viel Wasser einsparen. Laut Ruhrverband sind unsere Talsperren aktuell noch zu knapp 75% gefüllt und damit gut für den Herbst gerüstet. In der Kreispolitik regt sich Widerstand gegen die aktuellen Kürzungen beim Busverkehr im Märkischen Kreis. Grüne und Linke wollen mehr dazu wissen und fordern eine transparente Aufarbeitung. Seit Anfang des Monats fahren die Busse der MVG auf mehr als 50 Linien anders oder gar nicht mehr. Das betrifft zum Beispiel die Schnellbuslinie S3 zwischen Menden, Hema und Iserlohn. CDU, SPD und UWG hatten die Änderungen zuvor beschlossen. Damit will man ein Viertel der Kosten einsparen. Und das war der Nachrichtenwochenrückblick mit Manfred Uhl. 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
2: Kommt gut durch, liebe Autofahrer. Wir schauen hier gleich mal auf die Bundesliga. Da geht ja der 4. Spieltag zu Ende und 3 NRW-Vereine müssen noch ran.
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0: Da hört man von allen, die heute frei haben am Sonntag. Und alle, die zum Dienst müssen. Ja, so sieht's doch aus.
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0: In der Fußball-Bundesliga geht heute der vierte Spieltag zu Ende. Und zum Schluss müssen mit Schalke, Leverkusen und Paderborn auch noch mal drei NRW-Vereine ran. Danny Hoppe aus der Sportredaktion. Leverkusen empfängt Leipzig. Das Spiel dürfte auch eine Standortbestimmung sein.
2: Ja schon, denn der Bundesliga-Start für die Werkself bisher durchwachsen. Eine Pleite gegen Elversberg, dann ein starkes 4:0 gegen Union Berlin, zuletzt ein 2:2 in Augsburg. Man weiß noch nicht so richtig, in welche Richtung das Pendel in dieser Saison für Leverkusen ausschlägt. Auch das 2:0 unter der Woche in der Europa League gegen Celje hat gezeigt, dass da definitiv noch Luft nach oben ist. Es war kein gutes Spiel, räumte auch Trainer Martinez ein. Er habe ein bisschen Energie vermisst. Bleibt abzuwarten, ob er die heute gegen Leipzig zu sehen bekommt. Die Leipziger stehen zwar in der Tabelle knapp vor den Leverkusenern, sind aber auch durchwachsen gestartet und wirken nicht so richtig sattelfest. Also da ist in beide Richtungen was möglich.
0: Besser ist da ja die Stimmung gerade auf Schalke.
2: Auf jeden Fall. Erst hat man den großen Bayern einen Punkt abgerungen und dann gab es am letzten Wochenende bei Union Berlin den ersten Bundesligasieg seit 3,5 Jahren und das erste Schalker Bundesligator nach 1203 Tagen durch Robin Gosens und der freute sich natürlich riesig bei Sky.
3: So ein ganz doller Mix der Gefühle. Ehrlich gesagt.
2: Schalke ist also endgültig wieder angekommen in Liga 1, fand auch Torwart Loris Karius.
4: Ja, war ein ganz wichtiges Spiel heute. Erste Dreier in der Bundesliga nach Bayern. Gibt uns eine breite Brust.
2: Und mit der geht's heute ins Duell der Aufsteiger gegen Dorfclub Elversberg. Was Mut macht, in der zweiten Liga konnte Schalke in der letzten Saison beide Spiele gegen Elversberg gewinnen.
0: Dann lass uns noch auf den dritten Aufsteiger schauen. Paderborn empfängt am Abend noch Hoffenheim.
2: Ja, und in Paderborn hofft man, dass man da punkten kann. Das hat bisher noch nicht so geklappt. Ein mageres Pünktchen steht bisher nur auf dem Konto. Und damit stehen die Ostwestfalen direkt da, wo sie viele Experten vor der Saison auch erwartet haben, unten drin. Gegen Dortmund war am letzten Wochenende nicht viel zu holen und auch gegen Hoffenheim sind die Paderborner eher Außenseiter. Dazu wartet der Aufsteiger weiter auf sein erstes Saisontor. Und wenn sich das nicht ändert, ja, dann wird es halt auch schwer, sich da unten rauszuarbeiten.
0: In der Fußball-Bundesliga geht heute der vierte Spieltag zu Ende. Mit Leverkusen, Schalke und Paderborn müssen noch drei NRW-Vereine ran. Infos waren das von Danny Hoppe aus der Sportredaktion. Vielen Dank.
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1: Mit Daniel Dähling. Guten Tag. In Mecklenburg-Vorpommern und Berlin laufen die Wahlen für den Landtag und das neue Abgeordnetenhaus. In Berlin dürfte sich CDU und Linke ein Kopf-an-Kopf-Rennen liefern. Für Mecklenburg-Vorpommern zeichnet sich ein enges Rennen zwischen SPD und AfD ab. Gleichzeitig geht es hier für die CDU um viel. Sie muss sogar um den Einzug in den Landtag bangen. Deshalb frage an unseren Politikexperten José Nasjandi. Für Ministerpräsidentin Schwesig stehen also die Chancen gut, dass sie im Amt bleibt?
2: Ja, die SPD von Ministerpräsidentin Schwesig hat im Wahlkampfendspurt noch mal zulegen können, liegt in den jüngsten Umfragen sogar leicht vor der AfD bei etwa 36%. Schwesig hat dabei in den letzten Wochen vor allem stark auf ihre persönliche Popularität und auf die Abgrenzung zur AfD gesetzt. Auf ihren Plakaten stand groß und breit die Frau gegen Blau. Die CDU kommt nur noch auf 6%. Sie kratzt also an der 5%-Hürde. Auch die Grünen stehen mit 5% auf der Kippe. Und für die SPD geht es heute um die Frage, ob sie stärkste Kraft bleibt und ihre Regierungsmehrheit sichern kann. Für die CDU dagegen steht noch mehr auf dem Spiel. Bundespolitisch wäre ein schwaches CDU-Ergebnis ein weiterer Rückschlag für Kanzler Merz. In Berlin hingegen liefert sich die CDU mit den Linken ein Kopf-an-Kopf-Rennen.
1: Ab 18 Uhr wissen wir dann also mehr. Danke, José. Und jetzt weitere Meldungen für euren Sonntag. Die drei deutschen Autobauer verlieren im Vergleich zur internationalen Konkurrenz weiter an Boden. Die Umsätze von Volkswagen, Mercedes-Benz und BMW sind Anfang des Jahres um fast 3% gesunken. Die Beratungsgesellschaft EY nennt mehrere Gründe. Neben Energiekosten und Bürokratie auch die US-Zölle und das schwere China-Geschäft. Wer seine Angehörigen pflegt, vernachlässigt seine eigene psychische Gesundheit. Das zeigen Studien mit über 80.000 Pflegenden. In der Fachpresse heißt es dazu, jede dritte pflegende Person wünscht sich Hilfsberatung. Doch nicht einmal die Hälfte davon nehme sie auch in Anspruch. Die Folge seien hier etwa Depressionen oder Angstzustände. Offenbar war ihm der Hunger wichtiger als Geld. In Bad Salzuflen hat ein Kaffee-Einbrecher nur die süßen Leckereien gestohlen. Am Ende fehlten eine Torte und Packungen Eiscreme. Die Polizei im Kreis Lippe ermittelt jetzt, ob der Einbrecher es von vornherein auf das Essen abgesehen hatte. 6 Jahre nach dem Verschwinden einer jungen Frau aus Bad Lippspringe ist die private Suche wieder intensiviert worden. Anlass ist der Fund eines möglicherweise wichtigen Fundstücks im Südschwarzwald. Hier verliert sich die Spur im Fall Scarlett. Private Helfer haben einen Reißverschluss entdeckt. Den analysiert jetzt das Landeskriminalamt. Ein Ergebnis kann Wochen dauern. Die damals 26-Jährige war 2020 beim Wandern im Südschwarzwald verschwunden. Anhaltspunkte für eine Straftat hat die Polizei nicht gefunden. Und soweit die Meldungen mit Daniel Dähling.
3: Dankeschön, Daniel. Wir schauen aufs Wetter bei uns im Märkischen Kreis an diesem Sonntag. Ja, Regen, Regen und nochmal Regen. Bis jetzt in Richtung Nachmittag. Wirklich ein kleiner Lichtblick. Es wird trockener und die Sonne soll sich auch zeigen. Kann man sich gar nicht vorstellen, wenn man jetzt aus dem Fenster schaut. Dazu Temperaturen um 18 Grad. Wir schauen noch auf den Wochenstart. Der bleibt mal grau, mal sonnig. Es gibt aber kaum noch Regen. Morgen aber wieder kühler. Nur noch um die 15 Grad. 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Einiges los an diesem Sonntagmittag. Die A45 Dortmund-Hagen zwischen Dortmund Süd und dem Westhofener Kreuz eine ungesicherte Unfallstelle auf dem mittleren Fahrstreifen. Fahrt vorsichtig. Dann die A1 Dortmund-Köln zwischen Hagen-West und Kefelsberg 4 Kilometer, Stau 10 Minuten plus. Die A44 Kassel-Dortmund zwischen dem Werler Kreuz und Unna Ost 1 Kilometer stockend, eine Minute mehr. Die A45 Dortmund-Hagen zwischen Dortmund Süd und dem Westhofener Kreuz 1 Kilometer Stau, 10 Minuten plus. Und noch die A45 Hagen-Gießen zwischen Drolshagen und Kreuzolpe Süd. 1 Kilometer stocken, 2 Minuten plus. Eine Menge. Wenn ihr mehr habt, 08000 150 500. Sonntag haben wir es, kurz nach 13 Uhr, Arena Live, die Eishockey-Show. Heute mit der Auswärtspartie der Iserlohn Roosters bei den Fishtown Pinguins aus Bremerhaven. 14 Uhr geht's los und bis dahin noch ein paar Infos für euch hier bei mir.
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Neue Ray Garvey und Rivers. Seal jetzt und A Kiss from a Rose in Arena Live, der Eishockey-Show. Gleich ein paar Infos für euch vor dem Spiel heute in Bremerhaven.

Entspannten Sonntagmittag mit Radio MK, die Eishockey-Show Arena live mit Markus Duda. Ja, nach dem Saisonauftakt geht's für die Iserlohn Roosters heute zum ersten Mal auswärts ran und zwar direkt ziemlich weit in den Norden. Die Roosters sind bei den Fishtown Pinguins in Bremerhaven zu Gast. Ja, und der Saisonstart gegen Ingolstadt, ja, da sah es lange nach einer ziemlich deutlichen Nummer aus. 0-4 lagen die Roosters ja hinten, aber dann kam die Aufholjagd, 3 Tore, richtig gute Moral und am Ende hat's leider trotzdem nicht mehr gereicht für den Ausgleich. Bremerhaven ist dagegen mit einem 3-1-Sieg in Krefeld in die Saison gestartet. Wird also spannend heute. Roosters gegen Pinguins, 14 Uhr geht's los, also in etwa 40 Minuten. Und ihr könnt diese Partie natürlich hier bei Radio MK live verfolgen in Arena Live, der Eishockey-Show.

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0: Radio MK am Sonntagmittag. 13:30 haben wir es. Wir schauen kurz mal auf die Straßen. 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Hier ist die A1 dabei, Köln-Dortmund, zwischen Wuppertal-Langerfeld und Kepelsberg. 4 Kilometer Stau, 23 Minuten plus. Hier also Zeit einplanen. Dann die A1 Dortmund-Köln zwischen Volmarstein und Kepelsberg. 2 Kilometer, 6 Minuten plus. Und die A45 noch Hagen-Gießen zwischen Drolshagen und Kreuzolpe Süd. 1 Kilometer Stau, 3 Minuten dauert's an dieser Stelle länger. Habt ihr mehr? 08.150.500.
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0: Silbermond und Sinfonie, Radio MK spielt die Hits und wir übertragen Eishockey für euch. Heute die Partie der Iserlohn Roosters auswärts bei den Fischtown Pinguins aus Bremerhaven. Und genau da schalten wir jetzt ein erstes Mal hin zum Kollegen Harald Block. Grüß dich.
1: Ja, moin aus Bremerhaven. Ja, was soll ich sagen? Erstes Auswärtsspiel der Saison. Freitag ja zum Auftakt das 3:4 gegen Ingolstadt. Und die letzten 10 Minuten, die waren da wirklich prickelnd und brillant. Und wenn das Spiel ein bisschen länger gedauert hätte, hätten die Roosters aufgrund des Momentums vielleicht die Partie sogar noch gedreht nach 0:4 Rückstand. Aber hätte Fahrradkette, wir kennen das. Heute kommt es darauf an, ob sie an diese 10 Minuten anknüpfen können oder ob sie so nervös sind wie am Anfang des Heimspiels. Vielleicht ist es heute ein bisschen einfacher in der Fremde, weil man nicht der gesamten Halle zeigen muss, wie weit man schon ist, sondern erstmal sich orientieren kann an einem Gegner, der seit Jahren regelmäßig eine gute Rolle in den Playoffs spielt und auch diese Saison schon wieder erfolgreich gestartet ist mit der undankbaren Aufgabe beim Aufsteiger Krefeld. Mit 3:1 gewonnen am Freitagabend. Also die Aufgabe haben die Fischtown Pinguins schon mal gelöst, obwohl sie ja mit Jeglic, Urbas und Mauermann einige namhafte Abgänge hatten. Aber trotzdem ist das wieder eine ganz starke Mannschaft. Und erinnern wir uns, in der letzten Runde gab es für die Roosters so gut wie gar nichts zu holen gegen die Fischtown Pinguins. Gerade hier gab es allerdings ein aufsehenerregendes Spiel, als man hier noch eine Führung aus der Hand gab und 2:3 verlor im Januar. Das war wirklich eine ganz enge Kiste. Und an diese Leistungen müssen die Roosters auch heute wieder anknüpfen. Und sie gehen mit der gleichen Starting Six in diese Partie, mit einer Ausnahme im Tor. Der Wechsel an die Jeneke heute, der zweite Goalkeeper, das heißt Henrik Hane, startet als Torhüter der Roosters. Dann vor ihm Robin Norell und Colin Ukbekile, die eingespielte Abwehrformation. Und in der ersten Angriffsreihe Christian Thomas, Cole Mayer, der Neuzugang aus Nürnberg, und Tyler Boland. Also fast alles bekannte Gesichter. Einer fehlt im Vergleich zu Freitag, Luan Nius. Der ist heute nicht dabei. Für ihn rückt Norwin Panocha in die dritte Abwehrreihe neben Peter Spornberger. Er war noch so ein bisschen lost als vierter zusätzlicher Verteidiger, also als zusätzlicher Verteidiger am Freitag. Heute also fest in der dritten Reihe, da Luan Nius nicht dabei ist. Sind wir mal gespannt. Wir wissen also nicht, woran es jetzt liegt, dass er heute hier nicht mit ist. Ich hoffe mal nicht, dass er sich verletzt hat oder krank ist, sondern dass es einfach andere Gründe hat und er dann am Donnerstag gegen Augsburg zu Hause wieder zur Verfügung steht. Also, wird eine spannende Kiste heute, denke ich mal. Hoffen wir mal, dass die Roosters gut aufs Eis kommen, dass sie von Anfang an das zeigen können, was sie in den letzten 10 Minuten in der Eissporthalle am Seiler See am Freitag gezeigt haben. Und dann könnte es hier eine prickelnde Partie werden. Geht also erstmal darum, jetzt hier wieder den Rhythmus zu finden und dann in die Saison gut zu starten und nicht ganz ohne Punkte aus diesem Wochenende rauszugehen. Das natürlich auch ein schweres Wochenende ist gegen einen der Top-Favoriten in der Liga, gegen Ingolstadt, und heute in Bremerhaven. Wie gesagt, auch keine Laufkundschaft, alles andere als das. Wir sind sehr gespannt. In gut 14 Minuten geht's los. Fischtown Pinguins, Iserlohn Roosters.
0: Dankeschön, Harald, für den Moment. Und ihr hört's, wie es läuft, wie es ausgeht, natürlich hier bei uns bei Radio MK. Noch ein bisschen durchschnaufen, 14 Uhr geht's los.

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1: Mit Daniel Dähling. Guten Tag. In Berlin und Mecklenburg-Vorpommern werden heute neue Landesparlamente gewählt. In beiden Bundesländern kann erstmals schon ab 16 Jahren gewählt werden. In Mecklenburg-Vorpommern sieht es nach einem Kopf-an-Kopf-Rennen zwischen SPD und AfD aus. Grüne und BSW könnten an der 5%-Hürde scheitern, sagte das jüngste ZDF-Politbarometer. Auch die CDU muss dort um den Einzug in den Landtag bangen. David Riemer ist für uns in Berlin. Je nachdem, wie die CDU abschneidet, könnte die Debatte über die politische Zukunft von Parteichef und Kanzler Merz ja wieder Fahrt aufnehmen.
2: Also dann ist die Lage völlig unberechenbar. Der Druck von der Basis könnte massiv anschwellen und die Ministerpräsidenten dazu bringen, ihre Rückendeckung für den Kanzler wieder in Frage zu stellen. Für Merz könnte dann tatsächlich Schluss sein als Kanzler und CDU-Chef. Sollte die CDU aus dem Landtag in MacPom fliegen, aber auch 6, 7 oder 8% wären noch immer das schlechteste Ergebnis der CDU bei einer Landtagswahl in der Nachkriegsgeschichte. Das wäre eine beispiellose Katastrophe für die Partei. Die Schockwellen werden Merz dann auf jeden Fall erreichen.
1: Danke, David Riemer. Und jetzt weitere Meldungen für euren Sonntag. Bei einem russischen Angriff in der Nähe der ukrainischen Hauptstadt Kiew sind offenbar 4 Menschen gestorben, darunter 3 Kinder. Wenige Stunden später hat die Ukraine mit Drohnen Moskau angegriffen. Moskaus Bürgermeister spricht von einem massiven Störversuch der Parlamentswahlen in Russland. US-Präsident Trump hat die Pressefreiheit für mehrere Medien eingeschränkt. Reportern von CNN, Politico und MS Now hat das Weiße Haus die Presseausweise abgenommen. Trump sagte, die betroffenen Medien würden Lügen über ihn, die Regierung und die USA verbreiten. Bei den Zwischenwahlen Anfang November müssen Trumps Republikaner um ihre Mehrheiten in den Parlamentskammern fürchten. In Chemnitz hat eine Kinderbande 2 Frauen überfallen. 6 Mädchen und ein Junge sollen die Frauen an 2 Bushaltestellen mit Pfefferspray attackiert und ausgeraubt haben. Die Polizei hat bereits Hinweise auf die Kinder und sie wertet die Überwachungskamera des Busses aus. In rund 1,5 Wochen soll der Tankrabatt wieder in Kraft treten. Er bedeutet für die Verbraucher 17 Cent weniger je Liter Benzin oder Diesel. Die meisten Autofahrer dürfte das freuen. Es gibt aber auch Kritik an dem Vorhaben der Bundesregierung. Als zynisch bezeichnet die Wirtschaftsweise Veronika Grimm den Tankrabatt. Lea Matschulat berichtet aus Berlin.
3: Der Tankrabatt unterstützt in den Augen der Wirtschaftsweisen Grimm eine alte Technologie, wenn man es so nennen will, die Energiequelle Erdöl. Auf Kosten der jungen Generation werde das Fahren mit Verbrennungsmotor durch den Tankrabatt unterstützt, kritisiert sie im Kölner Stadtanzeiger. Kritik kommt auch von Sozial- und Verbraucherverbänden. Der Tankrabatt sei Hilfe mit der Gießkanne. Alle werden bedacht, unabhängig davon, ob sie im Alltag viel oder wenig Geld zur Verfügung haben.
1: Und das waren die Nachrichten mit Daniel Dähling.
4: Dankeschön, Daniel. Kurz nach 14 Uhr, Radio MK ist hier, die Eishockeyshow Arena Live. Und es geht direkt rüber nach Bremerhaven. Dort sollte eigentlich das Spiel schon laufen, Harald Block.
5: Ja, und das tut es auch. 50 Sekunden sind gespielt und bislang Offensivaktionen der Fishtown Penguins, aber noch nichts wirklich Gefährliches vor dem Tor von Henrik Hane. Ein Bulli haben sie da erreicht und haben sich jetzt wieder festgesetzt im Drittel der Roosters. Also jetzt geht es so ein bisschen darum, hier diese Anfangsphase gleich mal zu überstehen. Erster Schuss jetzt aufs Tor. Hane hat die schon nach unten, aber schon vorher abgeblockt. Und dann ist die Scheibe raus und das bedeutet, die Roosters können wechseln, weil sie erstmal die Scheibe tief gespielt haben, ohne Icing. Und müssen jetzt aber aufpassen, weil Bremerhaven schon wieder das Mitteldrittel gut überbrückt. Die neutrale Zone tief reingespielt in die Rundung hinein auf die rechte Seite. Aber dann die Roosters dazwischen, vielleicht jetzt mal ein erster Angriff der Sauerländer über Napravnik. Der muss aber erstmal abdrehen und spielt dann erstmal auf Panocha auf die rechte Seite, der inzwischen für die Abwehr aufs Eis gekommen ist und dann tief gespielt und unerlaubter Weitschuss, entsprechend Bulli vor dem Tor von Henrik Hane. 18:15 noch auf der Uhr im ersten Drittel. Fishtown Penguins, Iserlohn Roosters 0-0.
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0: Post Malone und gleich der Klassiker aus den 80ern von Genesis, Invisible Touch, hier in Arena Live, der Eishockey-Show. Vorher geht's aber wieder nach Bremerhaven. Dort sind unsere Iserlohn Roosters heute am Start. Erstes Auswärtsspiel der Saison steht 0:0. 4 Minuten gespielt.
1: So sieht's aus und die Chance für die Roosters zum Tor, aber Gudlevskis hält wie eben schon bei einem Schuss von Christian Thomas. Also die Fishtown Penguins machen Druck hier in der Anfangsphase und die Roosters haben die Chancen. Cole Mayer war es da, der plötzlich blank vor dem Goalie der Fishtown Penguins auftauchte aus kurzer Distanz, aber Gudlevskis nicht überwinden konnte. Vorher war es hinten heraus nach einem Wechsel vom eigenen Tor diagonal auf die linke Seite gespielt auf Tyler Boland, der bediente Christian Thomas und der scheiterte auch am Goalie der Fishtown Penguins. So steht es hier noch 0:0 und das Spiel hat sich jetzt ein bisschen verlagert. Nachdem in den ersten 3 Minuten eigentlich nur auf ein Tor gespielt wurde, nämlich auf das der Roosters, sind sie jetzt im Angriffsdrittel und können da neu wieder was aufziehen. Über die linke Seite nach Pravnik, der legt nochmal ab dann in der Mitte, lauern sie dann, aber da sind die Gastgeber dazwischen und können sich befreien. Also 2 richtig gute Chancen für die Sauerländer und das sollte Mut geben hier für diese Partie und das zeigt so ein bisschen auch die Taktik. Sie stehen schon sehr kompakt hinten, aber jetzt die Möglichkeit für die Fishtown Penguins. Aber Hendrik Hane ist zur Stelle, kann die Scheibe abwehren und dann auch sichern. Und so gibt es jetzt Bulli vor seinem Kasten, da 4,5 Minuten absolviert sind. Also jetzt so langsam nimmt das Spiel Fahrt auf. 2 gute Chancen für die Roosters, jetzt die Chance für die Fishtown Penguins zum Einschuss. Aber Hendrik Hane, genauso wie sein Gegenüber auf dem Posten, kann den Puck festhalten. Jetzt das Bulli vor seinem Tor. Und das können die Roosters erstmal für sich entscheiden. Spielen hinten am Tor lang dann. Kommen aber noch nicht aus der eigenen Zone raus. Jetzt ist es gelungen, dass die Scheibe tief geht. Aber ein unerlaubter Weitschuss. Und so geht es erneut wieder mit Bulli. Diesmal auf der anderen Seite, auf der linken Seite von Hendrik Hane aus gesehen weiter. Und so also die Penguins weiter im Vorwärtsgang. Also sie stören sehr früh vorne, aber einmal haben die Roosters sich richtig gut hinten raus kombiniert und haben daraus eine Chance kreiert, die Christian Thomas da nicht nutzen konnte. Und dann war es ein Fehler der Fishtown Penguins in der neutralen Zone. Scheibenverlust und Cole Mayer, der dann bedient wurde, der neue Center der Iserlohn Roosters, kann aber Gudlevskis nicht überwinden. 4,5 Minuten gespielt, Spielstand noch 0:0.

0: Auch in dieser Saison sind wir wieder am Start mit der Eishockey-Show Arena live hier bei Radio MK. Heute das Spiel der Roosters auswärts bei den Fishtown Pinguins. Nach wie vor torlos, die Roosters in der 7. Spielminute.
1: So sieht's aus und gerade Bulli an der Drittellinie, an der blauen Linie der Roosters, weil die Fishtown Pinguins ins Abseits gelaufen waren. Jetzt das nächste Icing der Roosters, das sie fabrizieren, das ist mir ein bisschen zu oft, weil das bedeutet natürlich dann wenig Entlastung, weil man nicht wechseln darf als verteidigende Mannschaft. Und die Partie jetzt wieder mit dem Bild der ersten Minuten, nämlich ganz klar Offensive der Fishtown Pinguins, die Druck machen, die Dauerdruck machen. Und die Frage ist, wie lange kann das gut gehen, wenn so wenig Entlastung da ist auf Seiten der Roosters? Eine Riesenchance hatte Max Goertz, nachdem ein Zuspiel von hinter dem Tor aus der Abwehr raus von den Roosters nicht genau genug war, er die Kette dazu schneiden konnte, aber Henrik Hane genauso wenig überwinden konnte, wie die Roosters bisher vorher waren. Jetzt sind sie mal wieder im Vorwärtsgangmöglichkeit von der blauen Linie nach vorne abgeprallt von Gutlewskis, aber dann ist ein Verteidiger da, kann die Situation bereinigen, keine Nachschussmöglichkeit, eine Chance auf den Rebound für die Roosters und jetzt geht's schnell durch die neutrale Zone, die Fishtown Pinguins auf der linken Seite, aber gut zurückgekommen, die Roosters, gute Transition und die nächste Möglichkeit, steil gespielt jetzt auf die rechte Seite und dann gibt es den Pass auf Dennis Lobach, aber der kommt nicht richtig an die Scheibe ran, weil dann doch auch die Fishtown Pinguins gut verteidigt haben und hinterher erlaubt er sich dann auch eine Aktion, die jetzt eine Strafe nach sich ziehen wird. Gutlewskis hat das Tor verlassen, Strafe angezeigt gegen die Iserlohn Roosters und noch sind die Fishtown Pinguins in Scheibenbesitz. 12:40 noch auf der Uhr im ersten Durchgang hier und die Fishtown Pinguins kommen jetzt über die linke Seite auf rechts dann rüber gewechselt, versuchen jetzt natürlich hier möglichst viel Zeit von der Uhr zu nehmen, um die Roosters lange in Unterzahl zu lassen. Dann jetzt aber die Scheibe wieder raus aus dem Angriffsdrittel und so bauen sie neu auf. Und das bedeutet natürlich jetzt, dass die Iserlohn Roosters lange, lange Zeit in Unterzahl spielen müssen. Versuchen jetzt in der Situation zu wechseln, tun das auch zumindest größtenteils. Und dann die Scheibe wieder hintenrum gespielt. Also so ein bisschen sieht es jetzt aus wie das Spiel in der Verlängerung, wo es darum geht, möglichst die Scheibe zu behalten. Und so machen es hier Fishtown Pinguins. Spielen wieder zurück, nachdem sie da den Anlauf Richtung blaue Zone, blaue Linie übernehmen. Jetzt aber die Roosters dazwischen und die Partie unterbrochen. 11:49 noch auf der Uhr. Wir sehen gleich die erste Unterzahl in diesem Spiel. Aber vorher gibt es das Powerbreak und deswegen beim Stande von 0:0 erstmal zurück ins Funkhaus.

0: Arena Live, die Eishockeyshow bei Radio MK. Ja, das erste Tor des Nachmittags ist da, aber nicht in unserer Partie, sondern in der Partie ERC Ingolstadt-Nürnberg Ice Tigers. Dort führen die Nürnberger jetzt mit 1:0. Bei uns weiterhin torlos. Das Powerbreak haben wir hinter uns gelassen und jetzt geht's wieder rein mit Harald Block.
1: Und mit Unterzahl der Iserlohn Roosters, 1:30 noch auf der Strafzeituhr. Dennis Lobach wegen Beinstellens, als er beim Nachsetzen seinen Gegenspieler zu Fall brachte, nachdem er den Pass aus der neutralen Zone nicht mehr erreichen konnte, auf dem Weg zum Tor der Gastgeber. Nächster Schuss verdeckt, spät gesehen von Hane, hat aber den Schoner noch runterbekommen und kann ihn zur Seite abwehren. Und dann geht die Scheibe raus aus dem Roosters Drittel und die Möglichkeit, jetzt frische Leute auf die Platte zu bringen und dann im 4 gegen 5 weiter den Laden dicht zu halten. Neuer Anlauf der Gastgeber über die rechte Seite hinter das Tor gespielt. Scheibenverlust. Die Roosters jetzt dran, kommen aber hinten nicht raus, werden sofort attackiert von den Fishtown Penguins, die dann die Scheibe auch haben an der blauen Linie, können dann querspielen auf die linke Seite, nach innen gekurvt, dann aus dem Bullykreis halb hoch abgezogen, wieder Hane zur Stelle, zur Seite abgewehrt und dann die Scheibe immer noch nicht raus aus dem Roosters Drittel, da noch 35 Sekunden Strafzeit auf der Uhr sind, können die Penguins da sich weiterhin behaupten und dann irgendwie ihm nachsetzen, aber die Roosters jetzt dann doch mit der Scheibe rausgespielt aus der eigenen Zone, Partie unterbrochen und jetzt nicht klar zu erkennen, was die Unparteiischen da entschieden haben. Auf jeden Fall die Partie unterbrochen, 10:14 noch zu spielen in der Situation Stockschlagen, 2 Minuten Strafe gegen die Fishtown Penguins, gegen Parker Tomey und so geht's jetzt weiter, 4 gegen 4 die nächsten 25 Sekunden und dann das erste Powerplay für die Sauerländer. Also gleich die Statik des Spiels wieder verändert. Bully vor dem Kasten von Gudlewskis und dann vielleicht die Möglichkeit, erstmal bei Gleichzahl und dann in Überzahl für die Roosters hier offensiv einiges zu kreieren. Cole Mayer ist auf dem Eis, dazu Igbekele, Robin Norell und dann ist es wohl, wenn ich es richtig sehe, Tyler Boland, der damit mischt jetzt. Also Bully, Cole Mayer kann es für sich nicht entscheiden, sondern die Gastgeber können die Scheibe erstmal rausspielen, aber die Roosters in Scheibenbesitz. Eisenmenger, Maxi Eisenmenger ist es, der vierte jetzt auf dem Eis für die Iserlohn Roosters. Und auf der linken Seite kommt jetzt mit Norell, der legt nochmal ab auf Bukbekele, dessen Zuspiel tief, aber geht genau dahin, wo die meisten sind, auch die meisten schwarz-rot gekleideten Gastgeber. Und die kommen jetzt wieder, sind jetzt aber in Unterzahl und entsprechend gibt es dann da den Weitschuss, aber diesmal erlaubt, weil ja Unterzahl ist und noch 1:23. Jetzt Powerplay für die Roosters, die aber erstmal hinten rauskommen müssen. Geschickt Forechecking der Gastgeber, die das Aufbauspiel des IEC erstmal stören. Jetzt aber können sie sich sortieren. Über die rechte Seite Hollowell, dann tief gespielt in die Rundung hinein und dann an der blauen Linie die Scheibe behauptet, aber dann können die Fishtown Penguins dann doch die Situation bereinigen und erstmal hinten rausspielen. 50 Sekunden noch auf der Strafzeituhr bei diesem ersten Powerplay für die Roosters. Die Unterzahl haben sie ja gut überstanden. 2-3 Mal musste Hendrik Hane zupacken bei gefährlichen Schüssen, die er spät sehen konnte. Einmal Hirose, der ihn da prüfte und jetzt 10 Applaus für die Fishtown Penguins, die erneut die Scheibe tief spielen, rausspielen aus ihrem eigenen Drittel, auch wieder nachsetzen und so keine Ruhe für die Roosters. Thomas jetzt ganz hoch gespielt, tief in die Rundung rein, nachgesetzt dann so ein bisschen Kick and Rush mäßig und dann kann er die Scheibe, nachdem sie hinten rausspielt, tatsächlich an der blauen Linie noch stoppen und so aus dem Angriffsdrittel bleiben, aber dann das nächste Zuspiel zu ungenau, noch 15 Sekunden Strafzeit und die Fishtown Penguins wieder raus aus der eigenen Zone, beide Teams nochmal die Gelegenheit zum Wechseln, während jetzt die Roosters einen neuen Anlauf nehmen, vielleicht den letzten jetzt in Überzahl in dieser Situation auf die linke Seite rausgespielt, dann nicht zurück zur blauen Linie, sondern mal noch ein Spin und auf die rechte Seite raus, weiter Scheibenbesitz, aber die Gastgeber jetzt wieder komplett, also 5 gegen 5 auf dem Eis und nochmal die Roosters mit dem Versuch tief zu spielen, dann kommt die Scheibe aber nicht an, sondern die Fishtown Penguins können neu aufbauen in der eigenen Zone. Also die ersten beiden Überzahlspiele ohne Tore verlaufen, 7,5 Minuten noch gut im ersten Durchgang zu absolvieren, weiterhin 0:0.
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0: 14 Minuten gespielt bei den Iserlohn Roosters in Bremerhaven bei den Fishtown Pinguins und wir warten immer noch auf das erste Tor. Leider bis jetzt nichts gefallen. Natürlich wünschen wir uns das auf seitens der Iserlohn Roosters. Jetzt geht's wieder rüber ins erste Drittel.
1: Ja, es gab ja Chancen für die Roosters, aber man muss auch ehrlicherweise sagen, der Kasten von Hendrik Hane steht im Moment so fast unter Dauerbeschuss und Gott sei Dank hat er bislang einen erstklassigen Tag erwischt und bringt die Angreifer der Fishtown Pinguins schon langsam zum Verzweifeln, denn sie haben jetzt schon alles Mögliche versucht. Eben war es Peter Tomi, der aus kurzer Distanz abzog, volles Rohr und irgendwie war Hendrik Hane einfach geistesblitzig mäßig da und hat dann auch diesen Scheibe dann abgewehrt und dann, als dann so ein bisschen drunter und drüber ging, neben seinem Tor ein schlampiges Zuspiel, das dann zu einer nächsten Chance für die Pinguins führte, hat er dann einfach mal dafür gesorgt, dass die Partie unterbrochen wird, indem er sich auf die Scheibe draufgepackt hat und sie nicht mehr freigegeben hat, so dass es dann das Bulli vor dem eigenen Kasten gab, das hat er dann halt in Kauf genommen, aber einfach nur, um auch die Gelegenheit zu geben, sich wieder defensiv zu sortieren bei diesem Angriffswirbel, den die Pinguins da zum Teil veranstalten. Jetzt mal wieder auf die andere Seite rüber, Bulli vor dem Kasten von Gutlewskis und vielleicht jetzt mal für die Roosters mal wieder die Chance, einen Offensivakzent zu setzen. Haben das Bulli zwar für sich entscheiden können, die Scheibe dann aber verloren und so die Fishtown Pinguins auf der Mittelposition kommen durch die neutrale Zone durch ins andere Drittel gespielt, aber da sind die Roosters dann in der Rückwärtsverteidigung da und können die Scheibe erstmal erobern, aber in der neutralen Zone ist sie dann schon wieder weg, das geht ein bisschen schnell. Nächster Schuss aus Tor von Hane, rechter Schuss nach unten, zur Seite abgewählt, Abwehr dann nochmal auch beim Nachschuss, der jetzt aber auch nicht das ganz große Problem darstellte, konnte er früh sehen und entsprechend auch nicht die volle Härte bei diesem Abschluss von Roman Kechter, der da von der linken Seite knapp außerhalb des Bulli-Kreises abzog. Aber da freie Sicht für Hendrik Hane. Da noch 5:20 zu spielen sind in diesem ersten Durchgang. Bislang hält er sein Tor sauber, wenn das so bleibt. Erstmal bis zur Drittelpause wäre das schon mal richtig gut, denn ganz klar die Schussbilanz eindeutig auf Seiten der Fishtown Pinguins, auch wenn die Roosters 2-3 Hochkaräter hatten in diesem ersten Durchgang, die aber auch nicht nutzen konnten. Jetzt ist die Möglichkeit durch die neutrale Zone durch, kommt dann zwar der Sauerländer Spieler zu Fall, aber Schiedsrichter zeigen sofort an, weiter spielen, keine Unterbrechung, keine Strafe angezeigt und die Roosters bleiben im Scheibenbesitz. Jetzt an der blauen Linie auf Hollowell und der mit dem Scheibenverlust jetzt 1-1. Hollowell, der aber gut an den Weg zumacht und seinen Fehler damit wieder ausbügelt, denn das hätte richtig schief gehen können. Diese schlechte Scheibenannahme an der blauen Linie, dann kann der Gegenspieler dazwischen gehen, aber dann ist er auch ganz schnell auf den Schlittschuhen und kann die ganze Situation zumindest so weit bereinigen, dass nicht direkt eine Torchance daraus entstanden ist. Und jetzt haben die Roosters auch die Scheibe zurückgewonnen. Aber aus der neutralen Zone heraus geht dann erstmal nichts, sondern wieder Scheibenverlust. 4:20 noch zu spielen im ersten Durchgang, noch keine Tore. Aber die Roosters müssen konzentriert bleiben in der Abwehr und müssen sehen, dass mal wieder das Ganze auch ein bisschen offensiver geführt wird, das Spiel auch von ihrer Seite. Also 4:20 noch zu spielen. Erster Durchgang, 0-0 weiterhin der Spielstand.

0: Schlussphase im ersten Drittel. Iserlohn Roosters gegen die Fishtown Pinguins. Harald Block hat für uns alles im Blick und ist für uns ganz nah am Puck. Harald, bitte.
1: 2:25 noch in diesem Durchgang und noch 19 Sekunden Powerplay für die Iserlohn Roosters, nachdem Matt Abt wegen Behinderung runter musste für 2 Minuten und nachdem die erste Minute wieder so ein bisschen hingedaddelt wurde und die Fishtown Pinguins sich da gut befreien konnten, haben sich jetzt die Roosters doch in eine gute Position reingespielt, haben jetzt nochmal Bully vor dem Kasten von Gudlevskis, nachdem einmal Colin Bekele mit einem One-Timer von der blauen Linie versucht hatte, ihn zu prüfen, Schuss kam aber nicht durch, wurde abgeblockt und dann nochmal das Zuspiel in die Center-Position auf Justin Scott, der dann aber sich nicht mehr richtig drehen konnte, keine volle Wucht mehr hinterbekam, direkt vor dem Kasten der Pinguins und so die Scheibe nicht versenken konnte. Strafzeit läuft in dieser Sekunde ab, so jetzt wieder 5 gegen 5. Aber zumindest hat das mal dafür gesorgt, dass die Roosters nicht die ganze Zeit verteidigen mussten, wie über weite Strecken in diesen ersten 20 Spielminuten, wo die Fishtown Pinguins doch mächtig Druck gemacht haben und zwischendurch eine Phase hatten, wo sie 3-4 Mal hintereinander Henrik Hane geprüft haben. Der aber bislang makellos hat einmal die Scheibe nach vorne abprallen lassen müssen, aber da war kein Gegenspieler zur Stelle, sondern nur ein Verteidiger der Sauerländer, der die Situation sofort bereinigen konnte. Die einzige Möglichkeit, wo es vielleicht einen Rebound hätte geben können, der beim Gegner landet, aber das konnten die Bremerhavener nicht nutzen. Kommen jetzt aber nochmal, da noch 1,5 Minuten in diesem ersten zu spielen sind, dann wird eine Situation hier abgepfiffen, denn, wenn ich es richtig sehe, ein Wechselfehler der Iserlohn Roosters und das bedeutet nochmal 2 Strafminuten auf Seiten der Sauerländer, also Unterzahl und dementsprechend tatsächlich diese Strafe 1:23, da 6 Feldspieler auf dem Eis waren, einer zu viel beim Wechsel. Wieder auch geschickt gemacht von den Fishtown Pinguins, die Scheibe genau dahin spielen, wo der Spieler vom Eis gehen will und dann irgendwie noch dran geht und dementsprechend ist es dann einer zu viel. Also 1:23 noch zu absolvieren, Unterzahl jetzt wieder für die Iserlohn Roosters und die Strafe wird abgesessen von Jakub Borsecki, der jetzt also draußen sitzt, um diese Bankstrafe sozusagen abzusetzen. Erstmal Scheibe raus aus dem eigenen Drittel, tief gespielt, 1:10 noch auf der Uhr. Jetzt geht es darum, ohne Gegentreffer in die Drittelpause zu gehen mit diesem 0:0, das dann auch schon mal auf jeden Fall ein Erfolg wäre bei den doch insgesamt seit Jahren so heimstarken Fishtown Pinguins. Und jetzt kommen sie aber, haben die Powerplay-Position jetzt sich erarbeitet, spielen die Scheibe quer durch die Zone, Schläger der Sauerländer dazwischen, trotzdem bleibt die Scheibe im Besitz der Pinguins, die sich weiter ans Tor annähern. 40 Sekunden noch auf der Uhr in diesem ersten Drittel und Hiroshi auf die rechte Seite, diagonal, nachgesetzt nochmal, Hane lässt abprallen zur Seite, dann schnell reagiert von der Abwehr, Scheibe raus, aber nicht aus dem Drittel raus, jetzt versuchen sie es nochmal, aber nochmal nachgesetzt, nachdem da Lobach die Scheibe nicht rausspielen kann, weil er wegrutscht und so nicht mehr den Schläger dahinter bekommt. Nochmal Schussmöglichkeit. Da viel Betrieb jetzt vor dem Tor von Hendrik Hane. 2 Fishtown-Pinguins-Spieler, die sich da verdecken. Bleiben immer noch in Scheibenbesitz im Angriff. Der nächste Schussversuch. Wieder Hane da. Und wieder hat er die Scheibe sicher. 8,2 Sekunden noch auf der Uhr. Powerplay Pinguins. Und 0:0 der Spielstand. 8,2 Sekunden. Bully vor dem Kasten der Iserlohn Roosters. Jetzt geht es darum, 8,2 Sekunden zu überstehen ohne Gegentreffer und entsprechend hier ohne Tore in die erste Drittelpause zu gehen und dann sich neu zu sammeln. Insgesamt ein wirklich ordentliches Spiel bislang der Iserlohn Roosters. Bisschen viel Verteidigungsarbeit, ein bisschen mehr Entlastung würde gut tun, aber da müssen sie vielleicht ihren Rhythmus auch noch finden. Jetzt eine nächste Möglichkeit, nochmal gestochen vor dem Tor von Henrik Hane. Scheibe geht aber links vorbei und dann läuft die Zeit aus. Erstes Drittel ist durch. Keine Tore zwischen den Fishtown Pinguins und den Iserlohn Roosters in einem ansprechenden ersten Drittel.
0: Dankeschön, Harald. Wir atmen erstmal durch.
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0: Also 0:0 nach Drittel 1. Noch die Ergebnisse aus den anderen Eisstadien. ERC Ingolstadt, Nürnberg Ice Tigers 0:2. Und dann haben wir noch Adler Mannheim, Eisbären Berlin 2:2. Schönen Nachmittag.

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Hier ist Arena Live, die Eishockey-Show bei Radio MK. Drittelpause für unsere Iserlohn Roosters in Bremerhaven bei den Fischstamm-Pinguins. Nach Drittel 1 steht es 0:0. Wir haben noch ein bisschen Musik für euch von Fleetwood Mac und Ray Dalton und dann sollte es wieder weitergehen. Schönen Nachmittag.

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0: Arena Live, die Eishockey-Show kurz vor 15 Uhr an diesem Sonntagnachmittag. Und das zweite Drittel, das startet mit einer schlechten Nachricht für unsere Iserlohn Roosters. Ja, das erste Tor ist da, aber leider auf der falschen Seite, Harald.
1: Der Blöder kann es gar nicht losgehen, muss man wirklich sagen. 7 Sekunden standen noch auf der Strafzeituhr. Dann war es Miha Verlic. Jetzt müssen wir aber erstmal gucken, weil die Fischtown Penguins schon wieder im Angriff sind. Aber erstmal abgedreht. Auf jeden Fall Miha Verlic, der dann von der blauen Linie abgezog. Und dann war die Sicht verdeckt für Hendrik Hane. Er sieht den Puck sehr, sehr spät oder vielleicht sogar gar nicht. Und er schlägt flach rechts vom Schützen aus gesehen im Tor ein zum 1:0 für die Fishtown Penguins. Bis dahin wirklich so ein gutes Auswärtsspiel der Roosters. Jetzt dieser Treffer direkt zu Beginn dieses Drittels. Und jetzt sind wir mal gespannt, wie es weitergeht. Hane hat da Probleme, weil er mit dem Körper gerade noch den Puck abwehren kann nach vorne. Und dann ist noch ein Spieler der Bremerhavener da, um nachzusetzen. Kriegt die Scheibe aber zum Glück nicht unter Kontrolle. Aber die Fishtown Penguins bleiben im Angriff, müssen jetzt aber erstmal raus aus der Roosters-Zone und so entsprechend die Situation neu aufbauen. Tun das aber auch. Nächster Schuss, wieder Hane da, wieder nach vorne abgeprallt, wieder Rebound der Fishtown Penguins, aber wieder nicht drin zum Glück. Jetzt geht es so ein bisschen darum, erstmal wieder Ruhe ins Spiel zu kriegen, bringen in Häkchen aus Sicht der Iserlohn Roosters, weil natürlich die Gastgeber durch diesen Führungstreffer beflügelt sind und hier weiter Druck machen, aufs zweite Tor gehen, während die Roosters erstmal sich wieder neu sammeln müssen. Das Ganze jetzt erstmal stoppen, indem sie die Scheibe raus aus ihrem eigenen Drittel boxieren mit einem unerlaubten Weitschuss. Und so kommt sie natürlich postwendend zurück in Form eines Bullies vor dem Kasten von Henrik Hane. Spornberger, der sich gerade da ein bisschen echauffiert, so ein bisschen, weiß ich nicht genau, ob er mit einer Schiedsrichterin

0: mit der Entscheidung nicht einverstanden ist oder seine Mitspieler aufmuntern will, nach dem Motto, hey Jungs, reißt uns euch zusammen. Die ersten 20 Minuten waren so gut und wir haben ja ein richtig gutes Spiel gemacht, auch wenn wir viel verteidigen mussten. Aber jetzt lass uns doch nicht durch diesen Treffer aus dem Konzept bringen. Auf jeden Fall ist Bulli von den Fishtown Penguins gewonnen, können aber erstmal unter Druck die Scheibe zwar Richtung Tor bringen und dementsprechend jetzt erstmal versuchen, den Angriff weiter zu initiieren. Aber die Roosters dazwischen können jetzt aus der eigenen Zone heraus wieder aufbauen, durch die neutrale Zone durch, aber dann gleich beim Gegner wieder gelandet, sodass also kein wirklicher Angriff daraus entsteht für die Sauerländer, die erneut im Rückwärtsgang sind. Das jetzt aber gut machen, in der neutralen Zone stören und entsprechend dann auch die Scheibe versuchen zu erobern. Das gelingt aber nur so kurzzeitig. Jetzt aber vielleicht mal über Neumann auf die rechte Seite gespielt, nochmal tief in die Zone rein, aber dann sind die Fischler und Pinguins wieder zur Stelle. 16:20 noch auf der Uhr im zweiten Durchgang. 1:0 Führung für die Gastgeber.
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2: Mit Daniel Dähling. Guten Tag. In Berlin und Mecklenburg-Vorpommern wird gewählt. In Berlin zeichnet sich eine höhere Wahlbeteiligung ab. Zumindest haben bis mittags mehr Leute abgestimmt als bei der jüngsten Wahl. Im Abgeordnetenhaus geht es um ein Kopf-an-Kopf-Rennen zwischen Linken und CDU und der Frage, ob die CDU weiter den regierenden Bürgermeister in Berlin stellen kann. José Nasiandi ist unser Politikexperte. Es zeichnet sich ja jetzt schon ab, dass es nach der Wahl schwierig werden wird, ne?
3: Ja, denn wenn man nach den Umfragen geht, wird es für eine einfache Zweierkoalition nicht mehr reichen. Die Berliner Wahl zum neuen Abgeordnetenhaus wird vor allem schwierige Koalitionsverhandlungen bringen. In den jüngsten Umfragen liegt die Linke ganz knapp vor der CDU, beide so um die 20% herum. Dahinter folgen AfD und Grüne. Die SPD könnte es so gerade in die Zweistelligkeit schaffen. Damit dürfte der bisherige CDU-SPD-Senat seine Mehrheit verlieren. Für die CDU geht es aber auch um mehr als nur um Platz 1. Sie muss zeigen, dass sie ihre Position als stärkste Kraft in der Hauptstadt halten kann. Und das könnte ein positives Signal Richtung Bundesregierung senden, denn Kanzler Merz steht massiv unter Druck. In Mecklenburg-Vorpommern zeichnet sich dagegen ein Kopf-an-Kopf-Rennen zwischen SPD und AfD ab. Und der CDU droht mit etwa 6% in den Umfragen, dass sie den Einzug in den Landtag verpasst.
2: Danke, José Nasiandi. Und jetzt weitere Meldungen für euren Sonntag. Kurz vor Beginn des höchsten jüdischen Feiertags Yom Kippur eskaliert die Gewalt im Westjordanland. Die israelischen Streitkräfte sagen, Soldaten hätten einen Palästinenser getötet. Er habe versucht, sie mit einem Auto zu rammen. Außerdem sagt die Polizei, ein Israeli sei bei Schüssen ums Leben gekommen. Seit dem Ebola-Ausbruch im Mai im Kongo sind über 3600 Menschen an der Infektion gestorben. Die Mediziner hoffen jetzt auf eine Impfung gegen diesen speziellen Ebola-Stamm. In der Demokratischen Republik ist gestern das Testimpfprogramm gestartet. In Paris hat die Polizei zwei Deutsche festgenommen. Sie sollen im Louvre Bilder von sich selbst aufgehängt haben. Wachleute haben die beiden im Saal, in dem die Mona Lisa hängt, festgehalten. Die beiden Deutschen sagten auf der Wache, es sei lediglich ein Scherz gewesen. In der Fußball-Bundesliga geht heute der vierte Spieltag zu Ende und zum Abschluss müssen mit Leverkusen, Schalke und Paderborn noch drei NRW-Teams ran. Der FC Schalke empfängt dabei im Duell den Aufsteiger aus dem Wunderdorf Elversberg. Danny Hopper hat den Ausblick.
4: Die Stimmung auf Schalke ist prächtig. Nachdem man den großen Bayern einen Punkt abgerungen hat, gab es am letzten Wochenende dann auch noch den ersten Dreier bei Union Berlin. Die Schalker sind damit angekommen in Liga 1. Heute soll gegen Elversberg natürlich nachgelegt werden. Auf einen Sieg hofft auch Bayer Leverkusen, denn der Start in die Saison war bisher durchwachsen. Ein Sieg gegen die ebenfalls noch nicht ganz so sattelfesten Leipziger wäre deshalb extrem wichtig. Auch Aufsteiger Paderborn könnte heute zu Hause gegen Hoffenheim einen Dreier gut gebrauchen. Bisher sind die Paderborner noch ohne eigenen Treffer.
2: Und das waren die Nachrichten mit Daniel Dähling.
5: Dankeschön, Daniel. Wir schauen aufs Wetter für unseren märkischen Kreis. Es schüttet zumindest nicht mehr, aber es ist immer noch grau. Bei uns im märkischen Kreis in Richtung Nachmittagabend soll jetzt aber auch noch kurz mal die Sonne vorbeischauen. Schauen wir mal. Auf jeden Fall Temperaturen um bis zu 18 Grad. Der Wochenstart bleibt mal grau, mal sonnig. Es gibt kaum noch Regen, dazu morgen ein bisschen kühler, nur 15 Grad morgen. 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Wir haben die A1 Köln-Dortmund zwischen Wuppertal-Langerfeld und Gewitzberg 3 Kilometer, Stau 20 Minuten. Dann die A1 Dortmund-Köln zwischen Volmarstein und Gewitzberg 2 Kilometer, Stau 6 Minuten plus. Und noch die A45 Hagen-Dortmund zwischen dem Hagener Kreuz und dem Westhofener Kreuz 5 Kilometer stockend. In 8 Minuten seid ihr da durch. Eine gute und sichere Fahrt wünsche ich. So, da sind wir wieder beim Eishockey Arena Live, die Eishockey Show. Zweites Drittel läuft für unsere Iserlohn Roosters. Bei den Fishtown Pinguins, es hat nicht gut angefangen. Die Roosters haben den Treffer kassiert. 0:1 aus Roosters Sicht. Und weiter geht's. Harald, bitte.
0: 7 Minuten sind in diesem zweiten Durchgang inzwischen absolviert. Und ich bleib dabei, Henrik Kahne mit einem erstklassigen Tag heute, auch wenn er den Treffer kassiert hat. Konnte nicht sehen, war verdeckt, weil der Center der Fishtown Pinguins vor ihm stand, parkte, von Johansson nicht weggeschoben werden konnte und entsprechend die Sicht verdeckt hat. Und dann war der Schuss auch noch platziert, direkt neben den Innenpfosten, flach reingezogen von Verlitsch. Dieser Treffer für die Pinguins, die jetzt schon noch so 2-3 sehr, sehr gute Möglichkeiten hatten seitdem. Unter anderem Christian Weise, der völlig blank war, da vor dem Kasten von Henrik Hane angespielt wird, sich dreht, aus kurzer Distanz abzieht. Aber Hane kriegt die Schoner zusammen und kann den flachen Schuss dann noch abwehren und durch diese Reaktion den Einschlag verhindern und damit auch den zweiten Treffer der Pinguins. Jetzt mal die Möglichkeit für die Roosters. Schuss von der blauen Linie. Geht aber links am Tor vorbei. Dieser Versuch von Christian Thomas. Nächste Aktion jetzt. Kommt ein Fishtown-Spieler zu Fall im Angriffsdrittel. Laute Proteste von der Tribüne, aber ansonsten geht es hier einfach weiter. Die Roosters haben die Scheibe erobert, sind jetzt im Vorwärtsgang über die rechte Seite. Jetzt ein bisschen offener geworden, das Spiel. Sie müssen natürlich jetzt auch so langsam ein bisschen mehr offensiv machen, denn sie liegen einfach 0:1 hinten, auch wenn noch insgesamt 32 Minuten zu gehen sind in dieser Partie. Also gut die Hälfte dann noch zu absolvieren ist, aber sie liegen halt im Rückstand und nur mit hauptsächlich Verteidigen wird es nicht gelingen, hier den Ausgleich zu schießen gegen starke Fishtown Pinguins, die nach wie vor hier sehr, sehr viel Druck machen, aber Gott sei Dank immer wieder an Henrik Hane scheitern oder ansonsten auch die Chancen nicht nutzen. Jetzt die Roosters hinten raus mit dem Scheibenverlust in der neutralen Zone, müssen sie ein bisschen aufpassen. Das ist auch einige Male schon, dass doch der ein oder andere Fehler einlädt, die Gastgeber hier vor den Kasten von Henrik Hane zu kommen. Bislang ist das weitestgehend Gott sei Dank gut gegangen. Aber sie müssen weiter konzentriert von hinten raus arbeiten. Tun das jetzt auch über die linke Seite. Die Sauerländer werden an der Bande erstmal gebunden. Eisenmenger, der da gestoppt wird. Und dann ist es wohl eine Abseitsposition, wenn ich es richtig gesehen habe, sodass es dann Bulli an der blauen Angriffslinie geben wird. Auf jeden Fall vorher das Powerbreak in dieser Partie. 11:13 noch zu spielen im zweiten Durchgang. Weiterhin knappe 1:0-Führung für die Fishtown Pinguins gegen die Iserlohn Roosters.
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0: 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Mit den Iserlohn Roosters geht's durch den Sonntagnachmittag. Im Auswärtsspiel bei den Fishtown Pinguins aus Bremerhaven. Zweites Drittel läuft und die Hälfte des Spiels ist rum, kann man sagen. Leider mit einem Rückstand 0:1 für die Roosters.
1: Ja, aber so wie das Spiel gerade läuft, geht's hier rauf und runter. Ob das auf Dauer so gut ist, weiß ich nicht so genau. Auf jeden Fall auch die Roosters mit der einen oder anderen Chance. Und jetzt die Partie unterbrochen, denn wenn ich es richtig sehe, gibt es eine Strafe gegen die Fishtown Pinguins wegen Beinstellens. Denn da war in der neutralen Zone ein Sauerländer, nämlich Colin Ukbekele, zu Fall gekommen. Und das unter freundlicher Mithilfe vom Spieler mit der 15, Rayan Betterha, der da auf Seiten der Fishtown Pinguins einmal kurz zugelangt hat und jetzt 2 Minuten draußen sitzt. Das heißt Powerplay für die Roosters. Die eben gerade eine ganz gute Möglichkeit hatten, hinten rausgespielt, gut auf Julian Naprafnik, der direkt dann über die blaue Linie rüber geht und Justin Scott bedient. Und der kann aber Gudlevskis nicht überwinden, genauso wie bislang alle anderen Versuche gescheitert sind. Colin Ukbekele, der es einmal von der blauen Linie wieder versucht hat, aber auch da im Keeper der Gastgeber seinen Meister bislang gefunden hat. Das wurde jetzt ausgeführt, gewonnen von den Roosters, die jetzt natürlich versuchen, hier das Spiel in die gegnerische Zone zu verlagern. Haben sich festgesetzt, Hollowell, der dann die Scheibe nochmal steuert auf die linke Seite. Dann erstmal ungenaues Zuspiel, aber gerade nochmal gerettet, dass die Scheibe im Angriffsdrittel bleibt und so das Powerplay fortgeführt werden kann. Jetzt werden sie aber gebunden an der Bande, tief gespielt und dann haben die Fishtown Pinguins die Möglichkeit, erstmal alles zu bereinigen, indem sie die Scheibe rausspielen aus ihrem Drittel. Neuer Anlauf der Sauerländer jetzt über die rechte Seite. Versuchen sie da wieder in das gegnerische Drittel reinzufahren. Das gelingt dann halt auch. Aber dann Christian Thomas, der den Schläger nicht runterkriegt, deswegen an der blauen Linie die Scheibe rausrutschen lässt nach dem Zuspiel von Mac Hollowell, der da weiter. Aber die Fäden ziehen jetzt die Möglichkeit. Ein Tor für die Roosters, der Ausgleich. Peter Quenville bedient auf der rechten Seite Cole Mayer und er sticht zu und versenkt die Scheibe zum 1:1. Die Hälfte der Strafzeit war oben, 1:08 steht dann noch auf der Uhr, 7:22 noch zu spielen. Ausgleich für die Iserlohn Roosters, nicht mal aus der Position des Powerplays heraus, aber trotzdem gut herausgespielt über die linke Seite. Peter Quenville, der da die Scheibe hat und sieht dann Cole Mayer, der einfährt von rechts und dann nur den Schläger eigentlich hinhalten muss und nochmal richtig abzieht und dabei überwindet er zum ersten Mal heute Gudlevskis und erzielt den Ausgleichstreffer für die Iserlohn Roosters. 7:22 noch zu spielen, aktueller Spielstand 1:1.

0: Arena Live, die Eishockey-Show. Jetzt sind wir ein bisschen beruhigter nach dem Treffer der Iserlohn Roosters, nach dem Ausgleich. 1:1 steht's bei den Roosters gegen die Fishtown Pinguins, auswärts in Bremerhaven. Wir sind im zweiten Drittel. Harald, bitte.
1: Und das sieht wirklich ganz gut aus, was jetzt die Roosters auch machen. Spiel offener und intensiver geworden. Es wird wirklich ganz, ganz viel jetzt um den Puck gekämpft, auch an der Wande, immer wieder festgemacht. So auch jetzt wieder, wo sie im Angriffsdrittel sind und sich auch befreien können. An die blaue Linie zurückgespielt, nochmal quer. Dann lässt Hollowell durch, aber auf der linken Seite ist nicht der vermutete Mitspieler. Aber die Penguins auch mit Schwierigkeiten hinten rauszukommen, schaffen das jetzt aber über die rechte Seite, legen dann also die Scheibe erstmal tief in die Roosters-Zone, aber da ist sie dann sichere Beute von Emil Johansson, der dann erstmal durch die eigene Zone geht, dann nochmal abdrehen muss, aber letztlich einen Mitspieler bedienen kann, Hollowell, der die Scheibe dann tief spielt, damit sein Team wechseln kann und entsprechend erstmal neuer Aufbau jetzt bei den Fishtown Penguins. Gut 4 Minuten noch in diesem Durchgang zu spielen und es geht ja doch, einen der besten DEL-Torhüter zu überwinden, nämlich Gudlevskis, der ja im Kasten der Fishtown Penguins steht und dementsprechend hier auch einen Rückstand aufzuholen. Das haben die Roosters schon mal geschafft. Und jetzt sind sie wieder in der Vorwärtsbewegung, über die rechte Seite gut kombiniert. Dann Schussmöglichkeit, Schläger draufgehalten, deswegen nicht richtig abgezogen, weil ein Verteidiger noch dazwischen ist. Die Möglichkeit von Spornberger deswegen vereitelt. Der hätte ja sonst schön abziehen können. Das tut er jetzt aber. Nochmal den Schläger reingehalten, aber dann ist auch noch ein Verteidiger dazwischen, blockt den Schuss und dann die Fishtown Penguins mit dem Gegenzug. Jetzt 3-2, wenn es schnell geht. Also die Roosters müssen aufpassen jetzt. Schön abgelegt in die Mitte, aber Hane ist da, kann die Scheibe abwehren und dementsprechend Schlimmeres verhindern. Und so die Roosters, jetzt entscheidend Besitz in der eigenen Zone. 3,5 Minuten noch knapp zu absolvieren. Spielstand 1-1, Spiel intensiver und nach wie vor völlig offen hier zwischen den Fishtown Penguins und den Iserlohn Roosters.
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0: die Classics mit Soft Cell, Tainted Love und Radio MK mit Ice Hockey und den Roosters. Es laufen die letzten Minuten im zweiten Drittel und die Roosters in der Unterzahl. Harald, bitte.
1: Und das noch 20 Sekunden. Vorhin waren es noch 7, als der Treffer fiel. Hoffen wir nicht, dass das wieder passiert, weil Jakub Posecki wegen Beinstellens draußen sitzt für 2 Minuten. Und die Roosters wehren sich mit Mann und Maus im Unterzahlspiel gegen die Fishtown Penguins. Und jetzt ist es wieder bei 7 Sekunden. Der Schlagschuss, der kommt. Aber dieses Mal sichere Beute von Hendrik Hane. Und so gibt es nochmal Bulli vor dem eigenen Kasten. Eben gerade war es Peter Toomey, der da die Chance hatte, auf das Tor zu ziehen, in die Richtung schon sich bewegte, dann frei gewesen wäre und freie Schussbahn gehabt hätte und Gott sei Dank im Lauf die Kontrolle über die Scheibe verloren hat, die ein bisschen über den Schläger gehoppelt ist. Und so war es nichts mit der Einschussmöglichkeit. Das wäre, glaube ich, sehr, sehr schwierig geworden für Hendrik Hane, den auch abzuwehren. Aber so Glück gehabt. Und jetzt die Roosters wieder komplett. Noch 50 Sekunden auf der Uhr. Und nochmal die Möglichkeit, vielleicht hier im 5 gegen 5 was zu machen. Ein schönes Zuspiel dazwischen gegangen von Colin Ogbekele. Kann die Scheibe allerdings nicht in den eigenen Reihen halten, sondern die Fishtown Penguins nochmal mit einem Anlauf über die linke Seite. Werden an der blauen Linie da aber gestoppt. Und jetzt der Gegenzug der Roosters über die rechte Seite. Aber 1 gegen 3, da bleibt dann nicht viel möglich, als einfach mal abzuziehen. Und die Scheibe geht links am Kasten vorbei. So nochmal die Fishtown Penguins. Da noch 20 Sekunden sind, kommen aber auch nicht richtig rein ins Angriffsdrittel. Versuchen es jetzt nochmal über die linke Seite. Und dann der Schuss und das Tor. Oh mein Gott, was für eine Bude. Also das muss man wirklich jetzt ehrlicherweise sagen. Und es war wieder Miha Verlic, wenn ich es richtig gesehen habe, der da auf der linken Seite plötzlich freie Bahn hat, die Scheibe genau in den Lauf bekommt und sie in den Winkel hämmert. Und keine Chance für Hendrik Hane bei dieser Aktion. Nein, es war nicht Verlic, sondern es war Nico Krämer, der da vollendet hat. Was für ein Tor, muss man wirklich sagen. Unhaltbar, das Ding für Hendrik Hane. Und ein klasse Zuspiel vorher. Und dann hat er einfach freie Bahn. Dann kommt Ogbekele nicht mehr hin, versucht ihn noch zu halten. Und im Fallen nagelt er die Scheibe ins Eck, ins Dreieck, oben rechts. Und so ist das Ding natürlich jetzt hier. Dieses Drittel endet so, wie es begonnen hat, nämlich schlecht aus Sicht der Eastern Roosters. Wieder ein Treffer, 11,7 Sekunden vor Ende dieses zweiten Durchgangs. Erneut also Rückstand aus Sicht der Eastern Roosters, 1-2. Und nochmal Bulli jetzt, dass die Roosters nicht für sich entscheiden können, in Person von Justin Scott. Und so geht es nochmal Richtung Roosters-Tor, aber scheinbar jetzt für die Sauerländer, die jetzt natürlich die Uhr auslaufen lassen können. Und das passiert genau jetzt. Also dieses zweite Drittel, abwechslungsreich, intensiv, immer zunehmend und wirklich, man muss es ganz klar sagen, dieses Tor von Nico Krämer im Fallen, wie er da die Scheibe reinnagelt, da hast du keine Chance als Torhüter und dementsprechend kein Vorwurf an Hendrik Hane. Und so bitter dieses zweite Drittel zu Ende gegangen ist, können wir trotzdem hoffen, in den letzten 20 Minuten, dass hier noch was geht im Bremerhaven. Also aktueller Spielstand nach 40 Minuten aus Sicht der Roosters 1-2.
0: Dankeschön, Harald. Ach Mensch, Leute, wie ärgerlich. Ausgerechnet kurz vor Schluss des Drittels. Naja, wir hoffen mal aufs letzte Drittel und das hört ihr natürlich hier bei uns bei Radio MK. Schönen Nachmittag.

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0: Arena Live hier, die Eishockey-Show am Sonntagnachmittag. Wir sind mittendrin in der Drittelpause. Unsere Iserlohn Roosters liegen leider zurück nach Drittel 2 bei den Fischturm Pinguins aus Bremerhaven mit 1:2. Die anderen Ergebnisse noch für euch. Wir haben einmal die Adler Mannheim gegen die Eisbären Berlin 3:2. Dann noch ERC Ingolstadt gegen die Nürnberg Ice Tigers 1:3. Hier geht's so in etwa 6-7 Minuten weiter. Und bis dahin haben wir noch Tiffany Harris und Teddy Swims für euch in den Hits.
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1: So schaut's aus. Und wir sind angelangt am Startschuss zum letzten Drittel in unserer Partie. Iserlohn Roosters, Fischtown Pinguins, Bremerhaven. Die Roosters gehen mit einem Rückstand rein. 1-2 und es sollte schon wieder laufen, das Spiel.
2: Ja, noch nicht ganz. Es steht noch die 20-0-0 oben, aber jetzt das Bulli zum Abschlussabschnitt hier zu den letzten 20 Minuten. Wer weiß, vielleicht wird es ja auch noch ein bisschen mehr, wenn die Roosters den Ausgleich schaffen sollten. Aber gleich die erste Möglichkeit für die Fishtown Pinguins. Da muss Hane schon mal den Schläger zur Hand nehmen und zur Seite abwehren. Kann er dann aber auch. Und so diese erste Chance schon mal Gott sei Dank nicht genutzt von den Gastgebern. Und die Roosters, die müssen jetzt gucken, dass sie die richtige Balance finden in diesem Schlussabschnitt. 1-2 der Rückstand und mehr Offensivaktionen setzen, wie sie es im zweiten Drittel dann ja auch phasenweise getan haben und trotzdem den Gegner nicht einladen hinten, denn da gab es dann schon mal so zwei, drei Situationen, wo auch durch schlechte Zuspiele und durch Vorchecking der Fishtown Pinguins Chancen entstanden sind für die Bremerhavener, um hier sogar höher in Führung zu gehen. So aber steht dieses 2-1 und es steht deswegen, weil Nico Kremmer 11,7 Sekunden vor Ende des zweiten Abschnitts einfach mal die Halle zur Explosion gebracht hat mit seinem Treffer. Im Fallen von Colin Okbekele noch festgehalten, nagelte er die Scheibe und das Dach. Und dementsprechend war auch Hendrik Hane bei diesem harten Schuss aus kurzer Distanz absolut chancenlos, machtlos und konnte den Einschlag nicht verhindern. So deswegen jetzt wieder der Rückstand. Frühes Tor, spätes Tor im zweiten Drittel und jetzt also der Rückstand für die Roosters, die zwischenzeitlich ja ausgeglichen hatten durch Cole Mayer nach Zuspiel von Peter Quenneville, der da wirklich mustergültig seinen Sturmpartner bedient hat und der hat nicht lange gefackelt, direkt abgezogen und ließ Gudlevskis im Tor der Fishtown Pinguins keine Chance. Jetzt die ersten 50 Sekunden knapp absolviert, Bulli vor dem Tor von Hendrik Hane und dementsprechend natürlich geht es darum, jetzt erstmal die Scheibe zu erobern. In diesem Bulli dauert jetzt sehr lange, bis die Unparteiischen da die Scheibe einwerfen und dann muss das Ganze auch wiederholt werden und gewechselt werden. Jetzt ist es Julian Napravnik, der dahin fährt für die Roosters, um dieses Bulli auszuführen. Also schon sehr viel Spannung jetzt hier drin. Man hat auch gespürt in den letzten Minuten des zweiten Abschnitts, vor allen Dingen nach dem Ausgleichstreffer der Roosters, da wurde es ein bisschen intensiver und auch ein bisschen nickliger, ohne dass es jetzt ganz schlimme Sachen passiert sind. Aber man merkte schon, dass der Fight so langsam rauskommt, dass da dann noch um jeden Zentimeter auf dem Eis gekämpft wird und auch um die Scheibe. Die Fishtown Pinguins versuchen es nochmal über die rechte Seite, verlieren dann aber die Scheibe und jetzt vielleicht mal ein Angriff der Roosters, die aber erstmal wechseln, dementsprechend also von hinten erstmal den Gegner rausziehen mit Hollowell, der jetzt hinterm eigenen Tor die Scheibe hat, damit seine Mitspieler in Ruhe mehr oder weniger aufs Eis kommen können. Und dann geht es weiter mit Scheibenbesitz für die Iserlohn Roosters auf der linken Seite. Aber da in der neutralen Zone mit bisschen Glück die Scheibe in Besitz behalten im Nachhaken, nachdem da schon ein Fishtown-Schläger dazwischen war und die Scheibe fast weg war, war es dann doch nochmal im Nachsetzen der Sauerländer, der da die Scheibe behalten konnte, aber sowas Richtiges, Sinnvolles ist da nach vorne nicht rausgekommen. Jetzt sind sie schon wieder im eigenen Drittel gebunden, müssen gucken, dass sie da rauskommen, weil die Fishtown Pinguins weiter bei ihrer Marschroute bleiben, von Anfang an hier mit Forechecking arbeiten und sehr gut die Angriffsbemühungen der Iserlohn Roosters schon im Keim mehr oder weniger ersticken oder zumindest empfindlich stören. Auch jetzt wieder Scheibenverlust beim Weg über die blaue Linie und so geht hier die Zeit runter. Im Moment ist noch genug zu spielen, aber irgendwann könnte es dann auch ein Faktor werden beim 1-2 Rückstand aus Sicht der Iserlohn Roosters. 17,5 Minuten noch zu absolvieren in Bremerhaven.

0: Letztes Drittel für unsere Iserlohn Roosters in Bremerhaven bei den Fischtown Pinguins. 1-2 der Rückstand. Jetzt gilt es, den Ausgleich zu schießen. Wir gehen wieder rüber zum Kollegen Harald Block.
1: Ja, aber im Moment geht es erstmal darum, nicht den dritten zu kassieren, denn die Roosters sind in Unterzahl. Robin Norell sitzt für 2 Minuten draußen wegen Hakens und dementsprechend also natürlich die Fischtown Pinguins wieder im Vorwärtsgang, aber eben gerade die Chance auf den Shorthander, als Christian Thomas wie schon im ersten Drittel alleine auf Gudlewskis Zufuhr etwas bedrängt wurde, deswegen den Schuss nicht ganz sauber absetzen kann und dann auch den Goalie der Fishtown Pinguins nicht überwinden kann. 15 Minuten noch zu absolvieren in dieser Partie. Hälfte der Strafzeit gegen Norell ist um und die Fishtown Pinguins in der Powerplay-Aufstellung. Jetzt lassen die Scheibe laufen, kurz gespielt auf die linke Seite, dann wieder blaue Linie, Schussversuch angedeutet, aber nochmal abgelegt und dann sind da 2 Schläger dazwischen bei dem nächsten Abschuss der Gastgeber. Schuss geblockt und so muss Henrik Kahne dieses Mal nicht eingreifen, aber die Penguins bleiben am Drücker, über die linke Seite wieder tief gespielt, dann versuchen sie den Block der Iserlohn Roosters auseinanderzuziehen, aber der steht bisher ganz gut in diesem Powerplay, in dieser Unterzahl und so entsprechend gehen sie jetzt auch dazwischen und können die Scheibe erstmal an der Bande binden, aber nur kurz, schon wieder freigemacht von den Penguins, die jetzt nochmal zurück an die blaue Linie spielen können, 10 Sekunden sind noch auf der Startzeituhr, nächster Schuss, wieder geblockt und Hane noch dazwischen und wieder die Situation bereinigt und Scheibe raus aus dem Drittel, Strafzeit abgelaufen, Unterzahl überstanden und jetzt, da noch 14 Minuten zu spielen sind, jetzt sollte es langsam losgehen mit der Enikchen-Aufholjagd. Das wäre fast schief gegangen, weil die Scheibe genau vor die Bank kommt, wo ein Spieler rausgeht zum Wechseln und jetzt die nächste Strafe möglich gewesen, ist aber gut gegangen. Und da jetzt Situation unterbrochen, noch nicht unterbrochen, wieder Pfeifkonzert von den Rängen, die eine Strafe haben wollen. Aber es bleibt bei 13,5 Minuten erstmal im Stande von 2-1 für Fishtown.
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1: Ich bin Jan-Henner Reitzer. Ein neuer Landtag und ein neues Abgeordnetenhaus. In Mecklenburg-Vorpommern und in Berlin werden heute neue Landesparlamente gewählt, bis um 18 Uhr. Je nachdem, wie die CDU abschneidet, könnte bundespolitisch die Debatte über die Zukunft von Bundeskanzler Friedrich Merz wieder neu losgehen.
2: In Mecklenburg-Vorpommern sieht es laut letzter Umfragen nach einem engen Rennen zwischen SPD und AfD aus. Die Sozialdemokraten mit Ministerpräsidentin Schwesig haben in den letzten Wochen kräftig aufgeholt. Im jüngsten ZDF-Politbarometer lag die SPD knapp vor der AfD. Die CDU rutschte in Umfragen in die Nähe der 5%-Hürde. Vielleicht verpasst sie sogar den Einzug in den Landtag. In Berlin zeichnet sich ein Kopf-an-Kopf-Rennen zwischen der Linken und der CDU ab. Dahinter lagen in Umfragen die AfD, die Grünen und die SPD zweistellig. David Riemer, Nachrichtenredaktion.
1: Die Wirtschaftsweise Veronika Grimm.

0: kritisiert die Entscheidung der Bundesregierung für eine Neuauflage des Tankrabatts. Auf Kosten der jungen Generation würden so Autos mit Verbrennungsmotor subventioniert, sagte Grimm dem Kölner Stadtanzeiger.
1: Die Wirtschaftsweise Grimm hält einen Tankrabatt für eine viel zu kurzfristig angelegte Maßnahme, mal ganz abgesehen davon, dass ein Tankrabatt die Autofahrer weiter am Sprit halte, auch aus wirtschaftlicher Sicht ein Fehler, findet sie. Statt des Tankrabatts, der nach jetzigem Plan mit Ablauf des Jahres auch schon wieder vorbei sein soll, fordert Grimm im Kölner Stadtanzeiger strukturelle Reformen. Der Tankrabatt soll Anfang Oktober in Kraft treten und den Spritpreis pro Liter um 17 Cent günstiger machen. Lea Matschulat, Nachrichtenredaktion.
0: Wer im bevorstehenden Wintersemester in Berlin, Hamburg, München oder Köln studiert, muss für ein Zimmer in einer Zweier-WG im Schnitt 692 Euro bezahlen. 23 Euro mehr als vor dem Start des zurückliegenden Sommersemesters. Das geht aus einer Analyse der Mendelssohn-Stiftung hervor. Im deutschlandweiten Schnitt ist die Miete dagegen etwas gesunken, von 512 auf 510 Euro. Und zum Fußball. In der zweiten Bundesliga hat der Tabellendritte Heidenheim auswärts bei Arminia Bielefeld 2:2 unentschieden gespielt. Hannover 96 gelang ein Heimsieg 2:1 gegen den VfL Bochum. Im dritten Sonntagsspiel gab es ein weiteres Unentschieden. Cottbus und St. Pauli trennten sich 1:1.
2: Und damit schauen wir aufs Wetter bei uns im Märkischen Kreis. Es ist jetzt besser geworden, der Regen ist abgezogen, zumindest ein Großteil davon. Jetzt sind die Wolken noch über uns, hin und wieder blinzelt tatsächlich mal die Sonne rein. 18 Grad heute Nachmittag. Der Wochenstart bleibt dann mal grau, mal sonnig, kaum Regen, 15 Grad morgen die Tageshöchsttemperatur. Und der Radio im K-Verkehr, der beste Verkehrsservice, die A1 Köln-Dortmund zwischen Kreuzwuppertal Nord und Kevelsberg, 2 Kilometer, 18 Minuten. Und die A1 Dortmund-Köln zwischen Vollmerstein und Gevelsberg 1 Kilometer, 3 Minuten plus. Eure Blitzer gehen an die 08.150.500. Arena Live, die Eishockey-Show. Vor den Nachrichten sind wir nicht mehr draufgegangen, denn da hat es ordentlich gerumst auf dem Eis. Und ich könnte mir vorstellen, Harald, jetzt gibt es auch die Strafen dazu.
3: Ja, die gibt es, aber es wird immer noch nicht gespielt.
2: Das gibt's auch nicht.
3: Wir sind schon wieder vor dem Videoschirm. Also es gibt da nochmal Nachholbedarf anscheinend, weil es gibt, was schon mal ausgesprochen ist, 2 Minuten für Halten plus 5 Minuten für Fighting gegen Justin Scott von den Iserlohn Roosters, also der Neuzugang aus Straubing, der heute auch ein bisschen Probleme auch schon mit den Linesmen hatte, musste mehrfach, wurde er beim Bulli weggeschickt. Und für Mac Hollowell 2 Minuten wegen unnötiger Härte und dann, wenn ich es richtig gesehen habe, eine Matchstrafe auf den Seiten der Fishtown Penguins. Und da gab es hier wirklich richtig gellende Pfiffe, Proteste und so weiter gegen Matt Epp. Der ist schon vom Eis, ist schon in die Kabine gefahren. Also Ausgangspunkt war eine Situation von Justin Scott gegen Lenny Booth, wo dann der Spieler der Fishtown Penguins auf dem Eis liegen geblieben ist und auch verletzt rausgefahren wurde. Er konnte zwar selber rausfahren, aber ist also direkt in die Kabine und dementsprechend nicht mehr dabei. 5 Minuten wird jetzt hier angezeigt beim Matt Abt. Also bin mal gespannt, wie das hier weitergeht, weil sie beraten immer noch. Und es könnte mir vorstellen, dass es noch ein bisschen dauert, bis hier weitergeht. Beide Kapitäne, gerade bei Matthias Rohac, dem Schiedsrichter, und noch sieht es nicht so aus im Moment, als schnell weitergespielt wird. Noch weiter Gesprächsbedarf, Beratungsbedarf. Also, und sicher ist, bei den verbleibenden 13 Minuten, da wird es hier richtig rund gehen. Davon gehe ich ganz sicher aus. Es wurde nickliger schon im zweiten Drittel. Und jetzt haben wir hier gerade Rudelbildung, Fighting an mehreren Stellen gehabt und über 10 Minuten Videostudium und das Spiel immer noch unterbrochen. 13:08 noch zu spielen. Aktueller Spielstand: Fishtown Penguins 2, Iserlohn Roosters 1.
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0: Arena Live, die Eishockey-Show. Oh Wunder, das Spiel läuft weiter. Letztes Drittel, 1:2 aus Roosters Sicht gegen die Fishtown Penguins. Und jetzt erfahren wir von Harald wahrscheinlich mehr zu den Strafen.
1: Ja, ich hoffe, ich krieg's hier aufgedröselt. Jetzt im Moment auf jeden Fall 5 gegen 4, die Roosters noch 2,5 Minuten. Und gleich die erste Aktion, als Mac Holloway von der Strafbank kam, der eben auch draußen saß, war gleich wieder ein etwas härterer Körperkontakt, der hier entsprechend honoriert wurde von den Rängen, aber keine Strafe nach sich zog. So war es dann auch nicht. Es war einfach ein Check. Jetzt aber die Fishtown Penguins mit der Chance zum Shorthander-Schuss von Parker Thome, aber der scheitert mal wieder an Henrik Hane. Das ist schon ein Privatduell zwischen diesen beiden, während jetzt die Roosters neu aufbauen und erstmal gucken, dass das Ganze hier jetzt mal für sie in die richtigen Bahnen geht. Durch die Mitte durch, in die gegnerische Zone. Napravlek verliert da die Scheibe und entsprechend neuer Aufbau jetzt, da die Fishtown Penguins jetzt natürlich mit der 2:1 Führung und in der Unterzahl erstmal versuchen, möglichst nichts zuzulassen. Kommen wir zu den Strafen. Also Ausgangspunkt, wenn ich es richtig gesehen habe, das Foul von Justin Scott, das nicht geahndet wurde gegen gegen den Bremerhavener, gegen, jetzt müssen wir mal gucken, Lenny Boos. Das war so viel, dass ich erstmal suchen muss, wo ich es hingeschrieben habe. Lenny Boos, der verletzt vom Eis ist. Und daraus entstand dann eine Fighting-Situation an mehreren Stellen und so gab es. 2 Minuten für Halten plus 5 Minuten für Fighting gegen Justin Scott. 2 Minuten unnötige Härte gegen Mac Holloway, der ist inzwischen wieder mit am Start. 5 Minuten plus Spieldauerstrafe wegen Crosschecks gegen Matt Epp von den Fishtown Penguins und 5 Minuten für Fighting gegen Alex Friesen. Und dementsprechend spielen wir jetzt gerade weiterhin hier 5 gegen 4 für die Roosters. Und bitte, falls ich bei einer Strafe jetzt nicht genau hin das habe hier, das war so viel, was hier gerade passierte. Selbst die Schiedsrichter haben ja 10 Minuten gebraucht, um das Ganze zu entscheiden, sind dann nochmal zum Video zurückgefahren, nachdem sie die Strafen verkündet haben. Und so geht es jetzt hier weiter. Im Moment ziemlich zerfahren. Jetzt aber die Fishtown Penguins mit der nächsten Schussmöglichkeit von der rechten Seite. Aber geht am Kasten vorbei, die Scheibe. 20 Sekunden noch Überzahl der Roosters, aber so richtig eine Linie in das Spiel kriegen sie jetzt gerade nicht. Nach der langen Unterbrechung kann man nur hoffen, dass sie so langsam wieder in einen Rhythmus zurückkommen, denn natürlich läuft ihnen dann irgendwann auch die Zeit davon. 8 Minuten 17 noch zu spielen. Man hört die Schlägersignale aus dem Hintergrund von Henrik Hane. Denn jetzt auch Bremerhaven wieder komplett. Jetzt geht es also wieder weiter. 5 gegen 5, da noch 8 Minuten zu absolvieren sind. Und die Iserlohn Roosters haben erstmal die Scheibe. Im eigenen Drittel geben sie da aber ab durch ein schlechtes Zuspiel aus der Rundung heraus, können aber dann dazwischen gehen. Und jetzt der Gegenzug über Cole Mayer. Vielleicht die Möglichkeit hier von der linken Seite nach innen zu kurven. Versucht das auch, die Scheibe abzulegen. Da wird dann aber Tyler Boland gestört bei der Annahme und kann dann nicht abziehen. Und so der Gegenzug der Fishtown Penguins. Aber Gott sei Dank aus Sicht der Roosters rutscht dann der Spieler weg, bevor er da vor Henrik Hane irgendwelchen Schaden anrichten kann. Und so die Roosters jetzt erstmal mit neuem Spielaufbau da noch 7,5 Minuten zu absolvieren sind. Aktueller Spielstand nach wie vor, wie nach dem zweiten Drittel, 2:1 für Fishtown.

0: Billie Eilish und Birth of a Father. Radio MK ist hier mit der Eishockey-Show Arena Live. Im Prinzip habt ihr nichts verpasst, denn wir hatten gerade das Powerbreak. Aber jetzt steigen wir wieder direkt ein ins Spiel der Roosters bei den Fishtown Penguins.
1: Aber was wir verpasst haben, ist die Strafe gegen die Fishtown Penguins. Und jetzt gerade Tyler Boland, dessen Schuss aber von einem Abwehrschläger abgefälscht und übers Tor gelenkt wird. Er hatte da freie Bahn, zieht auch ab, aber der Puck findet halt nicht den Weg in den Kasten, weil ein Abwehrspieler dazwischen war. Jetzt aber Napravnik auf der rechten Seite, zurück auf Ukbekele. Die Roosters in Überzahl, also Powerplay. Und entsprechend lassen sie die Scheibe laufen. Nächste Möglichkeit jetzt vielleicht, aber sie kriegen keine Scheibe. Schussbahn jetzt vielleicht Ukbekele. Aber Gudlevskis hat die Scheibe unter sich begraben. Ein Verteidiger hat die Scheibe da offensichtlich noch abgefälscht, zumindest irgendwie abbekommen, kniet jetzt auf dem Eis. 5:27 noch zu spielen, Strafzeit noch 1:06. Und das heißt, wenn nicht jetzt, wann dann zum Ausgleich für die Iserlohn Roosters? Beste Möglichkeit jetzt eigentlich in Überzahl. Und einmal hat es ja funktioniert, dass man zumindest was draus kreieren konnte, nämlich als Cole Mayer den Ausgleich gemacht hat im zweiten Durchgang. Jetzt aber Bulli vor dem Kasten von Gudlevskis auf der linken Seite und Cole Mayer kann sich da nicht durchsetzen. Scheibe ganz lang raus, Henrik Hane zur Seite weg, damit dann neu angelaufen werden kann. Jetzt die rechte Seite über Quenville, der ja die Vorlage zum Ausgleich dafür gegeben hat. Hollowell, der vorhin in dieser Rangelei mit beteiligt war, hat jetzt die Scheibe an der blauen Linie auf die linke Seite rausgespielt. Schussmöglichkeit abgefälscht, aber auch abgewehrt. Trotzdem bleiben die Roosters am Drücker. Gute halbe Minute noch Überzahl. Christian Thomas über rechts dann auf Hollowell auf die linke Seite rüber. In der Mitte lauert dann schon Lobach, der ja auch schon draußen war heute mit Strafzeiten. Jetzt der Schuss von der linken Seite. Hollowell hoppelt übers Eis. Die Scheibe wird dann von zwei Leuten noch abgefälscht und geht deswegen links am Tor vorbei. Da hätte Gudlevskis vielleicht auch Schwierigkeiten bekommen, weil er sich spät gesehen hat. Und die Strafzeit, die läuft jetzt zwar aus, aber die Roosters sind weiter im Vorwärtsgang über Christian Thomas. Nochmal in die Mitte auf die Center-Position gespielt, aber Napravnik nicht weit genug reingefahren. Und so können die Fishtown Penguins sich befreien und haben diese Unterzahl dann auch überstanden. 4 Minuten noch absolvieren hier in Bremerhaven und dementsprechend noch 4 Minuten Zeit für die Iserlohn Roosters mit einem Treffer hier doch was Zählbares mitzunehmen. Aktuell der Spielstand nach wie vor aus Sicht der Sauerländer 1:2.

0: Eine wirklich spannende Schlussphase jetzt vor uns. Die Iserlohn Roosters bei den Fishtown Penguins. Noch der Rückstand 1-2. Sie haben sich aber gerade beraten. Es gab eine Auszeit und jetzt schauen wir mal, Harald.
1: Ja, aber jetzt müssen Sie aufpassen. Sie sind zwar in Überzahl, aber zum zweiten Mal ermöglichen Sie den Konter. Aber zum zweiten Mal kann Drehmeier-Hafen ihn nicht zu Ende fahren. Jetzt viel Platz vor Maxi Eisenmenger, aber dann doch ein Verteidiger da. Und so sind es hier noch 40 Sekunden Überzahl für die Fishtown Penguins, nachdem Roman Kechter wegen Beinstellen zu 2 Minuten raus musste. Und noch 2 Minuten gut zu absolvieren insgesamt beim 1-2 Rückstand. Und sie hatten eine gute Aufstellung, sind jetzt aber bei einem Zuspiel in der blauen Linie schon in Probleme geraten, als Tomi dazwischen gegangen ist und die Chance hatte, den Shorthander zu machen, aber dann doch noch abgefahren wurde und abdrehte. Jetzt die Scheibe abgefälscht, trudelt da vor dem Kasten von Gudlewskis herum, aber kein Rooster-Spieler ist da, um zu verenden. Justin Scott jetzt auf die linke Seite tief gespielt, können sie die Scheibe dann aber im Nachsetzen erstmal nicht sichern und die Partie unterbrochen. Es gibt Bulli vor dem Kasten von Gudlewskis und damit im Angriffsviertel der Iserlohn Roosters. Und Hendrik Hane ist auf dem Weg zur Bande, 1:46 noch zu spielen, bleibt aber noch auf dem Eis. Stefan Niemann, der Coach der Roosters, hatte schon seine Auszeit genommen, um genau wahrscheinlich auch diese Szenerie zu besprechen, wann denn der Goalie, der Sauerländer vom Eis kommt, damit man dann noch mal eine Überzahl erfolgt. Jetzt sind es noch 6 Sekunden Strafzeit auf der Uhr gegen die Fishtown Penguins, also die Roosters sind in Überzahl, aber sie kriegen das Bulli nicht gewonnen, sondern müssen jetzt gucken, dass sie so stören, dass die Fishtown Penguins nichts machen können im offensiven Bereich. Die sind jetzt wieder komplett. 1:30 noch zu spielen, 1 Tor Rückstand für die Roosters. Und man muss sagen, über das Spiel hinweg ist die Führung für die Fishtown Penguins zwar verdient, aber trotzdem ist hier einfach mehr drin bei diesem Spiel. Hendrik Hane vom Eis, jetzt kommt er zurück, denn es gibt Bulli an der blauen Linie und dementsprechend also bei 1:21 an der blauen Angriffslinie für die Roosters, die gerade ins Abseits gelaufen sind. Gibt es jetzt also das nächste Anspiel und da steht bereit Christian Thomas zum Bulli oder geht doch Justin Scott hin, der ja schon einige Male heute weggeschickt wurde und jetzt aber wieder sein Glück versucht. Wenn sie das Bulli gewinnen, dann wird Hendrik Hane sicherlich sofort wieder das Eis verlassen. Aber erstmal müssen sie sich jetzt durchsetzen. 1:21, 1 Tor Rückstand. Justin Scott spielt die Scheibe tief ins die Zone der Fishtown Penguins, die dann aber erstmal Scheibenbesitz haben, auf der linken Seite sich durchkombinieren wollen, abgefangen werden. Justin Scott jetzt auf die linke Seite gespielt, wieder tief gespielt. Hane geht vom Eis. 6. Feldspieler kommt bei den Sauerländern. Möglichkeit, Scheibe vom Tor frei. Nachschussmöglichkeit, abgeblockt, nochmal nachgesetzt, nochmal rausgestochert. Und die Penguins können die Situation erstmal so weit bereinigen, dass sie zumindest die Scheibe haben. Aber die Roosters setzen nach. Auf der rechten Seite, 45 Sekunden sind noch auf der Uhr. Das war die Möglichkeit eben, als die Scheibe frei lag vor Gudlewskis, aber kein Roosters-Spieler zum freien Schuss kam, nicht nachsetzen konnte. Nächste Möglichkeit von der blauen Linie nochmal. Holloway spielt jetzt auf Johansson, dann nochmal abgezogen, rausgespielt und dann, bevor Christian Thomas zum Schuss kommt, ist ein Schläger dazwischen und die Situation deswegen entschärft. Aber die Roosters greifen noch einmal an über Hollowell, der nochmal auf die rechte Seite gespielt, wieder zu Johansson, Schuss von der blauen Linie, Gudlewskis ist unten, kann zur Seite abwehren, die Fishtown Penguins setzen nach, spielen die Scheibe raus, noch 6 Sekunden, unerlaubter Weitschuss, 4,1 Sekunden auf der Uhr. Und Bulli vor dem Kasten der Fishtown Penguins. 4,1 Sekunden, letzte Möglichkeit aus diesem Angriffsbulli, dass man jetzt unbedingt gewinnen muss, um hier noch zum Ausgleich zu kommen. 6 gegen 5 Feldspieler, weil Hendrik Hane draußen bleibt natürlich jetzt in dieser Situation und jetzt die Uhr nochmal korrigiert wird auf 5,5, also ein bisschen mehr Zeit und Cole Mayer steht bereit für die Iserlohn Roosters. Dieses Bulli muss er gewinnen, wollen die Roosters was mitnehmen aus Bremerhaven und das gelingt auch, Bulli gewonnen, Scheibe rechts raus, nochmal nach Pravnik, One-Timer, abgewehrt von Gudlewskis und das war's. Da war er nochmal, der One-Timer von Holloway, wenn ich es richtig gesehen habe. Und dann ist aber Gudlevskis der Sieger bei diesem Schuss von der blauen Linie. Und so bleibt es beim 2:1 durch die drei Tore, die im Mitteldrittel gefallen sind. Tyler Boland war das sogar, der nochmal abgezogen hatte und die Scheibe scharf aufs Tor brachte. Aber Christos Gudlevskis ließ sich nicht überwinden und so bleibt es beim 2:1 in einem packenden Spiel. Nicht immer schön, aber ein packendes Spiel, vor allen Dingen im Mitteldrittel durch die drei Tore. Und dann wurde es intensiver, dann wurde es zeitweise auch etwas unschön hier. Aber letztlich muss man sagen, die Roosters haben hier am Punktgewinn geschnuppert, hätten hier mehr holen können. Auf der anderen Seite muss man auch sagen, aufgrund des Spiels ist es ein verdienter Sieg für die Fishtown Penguins, die in dieser Form sicherlich eine gute Rolle auch in dieser Saison wieder in der DEL spielen werden. Also für die Roosters keine Punkte am ersten Wochenende. Donnerstag geht's weiter gegen die Augsburger Panther, dann am Seiler See.
0: Dankeschön, Harald aus Bremerhaven. Ja, leider auch heute kein Sieg für unsere Iserlohn Roosters, eine Niederlage gegen die Fishtown Penguins. Sonst ist alles gesagt. Harald hat's zusammengefasst. Nächstes Heimspiel, nächsten Donnerstag. Ich bin raus für heute. Ich bin Markus Duda. Wünsche euch trotzdem noch einen schönen Restsonntag.

0: das Wetter.
1: Jetzt am Nachmittag sind auch mal Wolkenlücken mit dabei und der Regen, der legt dann auch mal eine Pause ein. Hier und da mischt sogar mal die Sonne mit. Eine hundertprozentige Trockengarantie, die habe ich leider trotzdem nicht für euch. Auch morgen nicht, da geht es dann meist wolkig durch den Tag, also mit wenigen heiteren Abschnitten dabei. Und das dann morgen bei 16 bis 21 Grad.
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1: Und jetzt noch schnell der Blick auf die Autobahnen. Hier dauert es mindestens 5 Minuten länger auf der A1 Köln-Dortmund. Zwischen Kreuz Wuppertal-Nord und Gevelsberg 2 Kilometer Stau, da plus 14 Minuten. A2 Hannover-Dortmund zwischen Bad Nenndorf und Bad Alsen 10 Kilometer Stau, da plus 1 Stunde. Die 3 Frankfurt nach Köln zwischen Siebengebirge und Kreuz Bonn-Siegburg 6 Kilometer Stau plus 14. A4 Olpe-Köln zwischen Gummersbach und Bierstein 1 Kilometer Stau plus 7. A44 Dortmund nach Kassel zwischen Lichtenau Westfalen und Marsberg. 1 Kilometer Stau da plus 5 Minuten. Und auf die A59 Köln-Bonn zwischen Spich und Troisdorf 1 Kilometer Stau und plus 8 Minuten. Mann, war das eine aufregende Woche. Ne? Diese Woche hat es hier bei uns an der Tür geklingelt. Wie immer haben wir gesagt, wir kaufen nichts. Bis wir dann festgestellt haben, Moment mal, das ist ja hier DJ Alle Farben. Und dann noch mit neuer Musik unterm Arm. Ja, komm rein, Junge. Erzähl mal, wie, was, neue Musik? Antworten darauf gleich hier bei uns. Und seinen neuen Song, den spielen wir natürlich auch. Vorher gibt es noch Musik von Lady Gaga.
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0: Ja, die habt ihr erkannt, Lady Gaga und Hold My Hand. Und diese Woche war einer der erfolgreichsten DJs und Produzenten Deutschlands bei uns zu Gast. Alle Farben war da. Und der Mann, der ist nicht nur im Club eine ganz große Nummer. Wer hätte es gedacht? Nein, auch in der Küche.
1: Also natürlich kann man den Kürbis als Risotto verarbeiten in Gnocchis, was sehr gut geht, wenn man ihn backt. Man kann ihn roh essen in einem Salat. Total geil, wenn man den einlegt, so süß-sauer, wie man halt auch Gurken einlegt, dann wird er richtig toll knackig.
0: Wunderbar, ich nehme eine Portion und das servieren wir dann, ich würde vorschlagen, hier auf einem Alle-Farben-Klassentreffen.
1: Ich würde gerne ein Klassentreffen machen und meine Lehrer sehen, weil der ein oder andere Lehrer der absoluten Überzeugung war, dass aus mir nichts wird, was sie meinen Eltern sogar mitgeteilt haben, weil ich halt immer nur meine eigenen Sachen gemacht habe. Ich habe mich weniger für Schule interessiert als für Projekte, die ich halt gemacht habe, wie Kunst oder ich halt für Musik interessieren. Und da war natürlich in der Schule immer für die, ja, der macht nicht richtig mit. Oder ich hatte ein sehr gutes Allgemeinwissen, das heißt, die Fächer, wo ich damit glänzen konnte, die habe ich auch abgeräumt. Aber wenn es dann Rechtschreibung oder so ging, das habe ich nie so richtig gelernt.
0: Na, wobei, trotzdem schreibt der Mann hier Songs. Na, auch den neuesten Same Old Sky spielen wir jetzt für euch.
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1: Ich bin Jan-Henner Reitze. Bei der Abgeordnetenhauswahl in Berlin und der Landtagswahl in Mecklenburg-Vorpommern heute zeichnet sich eine hohe Wahlbeteiligung ab. In Mecklenburg-Vorpommern sagen Umfragen ein Kopf-an-Kopf-Rennen zwischen SPD und AfD voraus, in Berlin zwischen der Linken und der CDU.
2: Wie schneidet die AfD ab? Vor allem in Mecklenburg-Vorpommern, wo sie stärkste Kraft werden könnte. Und wie viele Wähler und Wählerinnen entscheiden sich für die CDU? Diese beiden Fragen betreffen auch die Bundesregierung. Kanzler und CDU-Chef Merz trifft sich gleich heute Abend mit dem Präsidium, also dem Führungsgremium seiner Partei. Gleich nach der ersten Prognose und den Hochrechnungen können sie besprechen, was die Ergebnisse für die Zukunft auch von Kanzler Merz bedeuten. Lea Matschulat, Nachrichtenredaktion.
1: Auch in Russland sind die Menschen heute aufgerufen, über die Besetzung des Parlaments abzustimmen. Die 10 zur Wahl zugelassenen Parteien liegen allerdings allesamt auf Linie von Präsident Wladimir Putin. Begleitet wird die Wahl von Angriffen der Ukraine.
3: Kiew nahm am letzten Tag der Duma-Wahl vor allem die Hauptstadt Moskau und ihr Umland ins Visier. Bürgermeister Sobjanin sprach von einem beispiellosen Angriff, um die

0: Wahlen zu sabotieren. Kreml-Chef Putin hatte die Russen dazu aufgefordert, mit ihrer Stimme einen Beitrag zum Sieg des Landes in seinem Angriffskrieg gegen die Ukraine zu leisten. Die Opposition war bei der Wahl ausgeschlossen und die Kreml-Partei erwartete einen deutlichen Sieg. Wahlen in Russland gelten traditionell als unfair und nicht demokratisch. Berichte über Verstöße ließen auch diesmal nicht lange auf sich warten. Katharina Schröder, Moskau.
1: Pflegedienste kritisieren, dass Versichertenkarten von Pflegebedürftigen immer wieder zum Scannen in Arztpraxen vorbeigebracht werden müssen. Der Bundesverband privater Anbieter sozialer Dienste nennt das Zeitverschwendung und fordert die Möglichkeit für einen digitalen Datenabgleich. Etwa um ein neues Rezept zu bekommen, müssen die Versichertenkarten bisher einmal pro Quartal in Praxen vorbeigebracht werden. Und zum Fußball. Pascal Groß hat seine Karriere in der deutschen Nationalmannschaft für beendet erklärt. Der 35-Jährige, der in der Premier League in Brighton spielt, stand im Sommer im WM-Kader. Insgesamt hat er 19 Länderspiele bestritten und ein Tor erzielt. Und das waren die Nachrichten mit Jan-Henner Reitze.
2: Das Wetter.
3: Hier und da reißt der Himmel schon ganz gut auf. Die Regenpausen, die werden jetzt auch mal länger. Örtlich macht die Sonne auch mal mit. Das heute bei 18 bis 21 Grad. Und die neue Woche, die startet dann eher wolkig und auch mal nass. Die Sonne morgen eher selten dabei. Dazu dann 16 bis 21 Grad.
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3: Erstmal mit dem Hinweis für die A52 Gelsenkirchen-Mahl. Die ist im Moment im Bereich Gelsenkirchen-Bur in Fahrtrichtung Mahl gesperrt. Dann die Staus. Hier dauert es mindestens 8 Minuten länger. Die 1 Köln-Dortmund zwischen Kreuz Wuppertal-Nord und Gewelsberg, 2 Kilometer Stau plus eine Viertelstunde. Dann die 1 Dortmund jetzt nach Köln zwischen Hagen-West und Kreuz Wuppertal-Nord, 4 Kilometer Stau plus 9. A2 Hannover-Dortmund zwischen Bad Nenndorf und Bad Alsen, 12 Kilometer Stau, da plus eine Stunde. Und die 3 noch Frankfurt-Köln zwischen Siebengebirge und Kreuzborn-Siegburg, da 6 Kilometer Stau und plus 12 Minuten. Und zum Start in diese Stunde geht es jetzt direkt mal rein ins Jahr 1983. Michael Jackson habe ich da im Angebot. Der legt jetzt los mit Beat It. Und danach bleiben wir dann auch tanzbar mit neuer Musik von Moskena. Ich bin Andreas Grunwald. Euch einen schönen Nachmittag.
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0: Und Demokratie entsteht auch durch Öffentlichkeit, doch unsere Öffentlichkeit, die verändert sich. Digitale Plattformen, künstliche Intelligenz und Fake News bestimmen zunehmend mit, also welche Informationen uns dann letztendlich erreichen. Umso wichtiger ist eigentlich professioneller Journalismus. Er recherchiert, er prüft Fakten, ordnet ein, fragt nach. Und wie das konkret aussieht, konnten sich diese Woche viele journalistische Nachwuchsredakteurinnen und Redakteure der NRW-Lokalradios in Düsseldorf anschauen. Sie haben im Rahmen ihrer Ausbildung den Landtag in Düsseldorf besucht. Das ist Teil der bundesweiten Medienaktion Demokratie braucht viele Stimmen. Und unser Reporter Thorsten Ortmann, der war mal mit dabei und hat Virginia durch den Tag begleitet.
2: Hi, ich bin Virginia und ich bin Volontärin und freue mich sehr, heute hier zu sein.
3: Und für Virginia geht's gleich rein ins pralle Politikerleben. Der erste Programmpunkt, die Haushaltsdebatte im Landtag.
4: Sie können nicht mit Geld umgehen. Ihr ganzes Gerede, das war nur heiße Luft.
3: Ja, so hitzig hatte sich die Volontärin die Debatte dann doch nicht vorgestellt.
2: So, man sieht Augenrollen, es gibt Zurufe und immer mal wieder kommt dann so ein Glöckchen, ne, dass die Leute sich ein bisschen beruhigen sollen. Also man merkt schon, es ist auch emotional so ein bisschen geladen.
3: Nächster Programmpunkt, die Audienz beim Landtagspräsidenten André Cooper. Immerhin der ranghöchste Politiker in NRW, noch vor Ministerpräsident Wüst. Auch hier können die Volontärinnen und Volontäre jede Menge Fragen loswerden.
5: Was ist denn das Beste an Ihrer Position?
6: Dass man in dieser Eigenschaft sehr viel gestalten kann und sich täglich engagieren kann für unsere Demokratie.
3: Und als Highlight des Termins öffnet der Landtagspräsident auch noch seine Schatzkammer mit den ganz persönlichen Geschenken der Staatsgäste, die ihn besucht haben.
6: Es ist eine hochwertige Perlmutt-Arbeit und Gänsehautmoment bekommt es dann, wenn man weiß, dass es der damalige Präsident der Palästinenser, nämlich Yasser Arafat, hier überreicht hat.
3: Zum Abschluss des Volo-Tags im Landtag geht es für Virginia jetzt noch zum Termin mit NRW-Familienministerin Schäfer. Und sie spricht auch ganz persönliche Erfahrungen als Politikerin an.
2: Wie ist es denn so als Frau in der Politik, auch in so einer Position?
7: Ja, als Frau in der Politik wird man viel stärker beäugt. Man muss sich mehr beweisen, man muss sich mehr durchsetzen.
3: Nach über 7 Stunden geht für Virginia schließlich das Politik-Date in der Herzkammer der Demokratie zu Ende. Und die Volontärin nimmt für ihre weitere berufliche Karriere eine Menge mit.
2: Ich denke, das ist auch für uns besonders wichtig, dass wir halt nicht nur dieses Know-how haben, dass wir halt auch qualitativ berichten können, sondern dass die Leute uns auch wirklich vertrauen können und geht jetzt wirklich auch um die richtige Info und nicht um irgendwas, was jetzt irgend so ein Influencer da gerade raushaut.
0: Ja, gerade läuft die bundesweite Aktion Demokratie braucht viele Stimmen und mehr Infos, die bekommt ihr bei uns online, bei uns auf der Homepage.
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1: Aus dem Grau wird zunehmend ein Blau. Die trockenen Abschnitte, die werden jetzt länger. Der Regen, der zieht allmählich ab. Und ab und zu kommt da auch noch mal die Sonne durch. Das bei 18 bis 21 Grad heute. Morgen am Montag mehr Wolken als Sonne und auch mal nass bei 16 bis 21 Grad. Nur in Richtung Eifel zeitweise auch heiter und trocken.
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1: Und noch mindestens 8 Minuten plus verzeichnen wir im Moment auf diesen Strecken hier auf der A1 Köln-Dortmund zwischen Kreuz Wuppertal-Nord und Gebelsberg 2 Kilometer Stau, da plus eine Viertelstunde. A2 Hannover-Dortmund zwischen Bad Nenndorf und Bad Alsen 13 Kilometer Stau plus eine Stunde. Dann die 3 Frankfurt nach Köln zwischen Siebengebirge und Kreuzborn-Siegburg 5 Kilometer Stau plus 12 Minuten. A4 Olpe-Köln zwischen Gummersbach und Bielstein 2 Kilometer Stau plus 8. Die A44 Dortmund in Fahrtrichtung Kassel zwischen Lichtenau und Warburg, 1 Kilometer Stau plus 8 Minuten. Und die 46 nach Düsseldorf nach Heinsberg zwischen Kapellen und Grevenbruch, 1 Kilometer Stau und plus 12 Minuten. Also ohne es zu überprüfen, kann ich glaube ich behaupten, es wird heute Abend wieder ein richtiger Quotenknaller. Der erste frische Tatort aus Köln nach der Sommerpause, der flimmert da heute Abend durch unsere Wohnzimmer. Und wie spannend es da mit Ballauf und Schenk wird, erzählt uns gleich Jörg Albrecht. Der macht gleich hier für uns den Tatortcheck.
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0: Ja, gerade nochmal durchgezählt. Also noch 5-mal müssen sie auf Mörderjagd gehen. Dann haben auch die Kölner Tatortkommissare die 100 voll. Aber anders als bei den Kollegen aus München, die nach ihrem 100. Tatort pensioniert wurden, soll es für Ballauf und Schenk dann weitergehen. Ihr neuester Fall heute Abend heißt Die letzten Menschen von Köln. Und wie immer macht uns dazu Jörg Albrecht mal eben einen Tatortcheck.
1: Glatterschnitt mit einem sehr scharfen Jagd- oder Kampfmesser. Ziemlich gekonnt.
2: Ziemlich kaltblütig.
3: Und wie es aussieht, auch ziemlich geplant. Das Opfer, das in einem Park mitten in Köln liegt, ist der Berufsschullehrer Linus. Bargeld, Karten, Handy, alles noch da. Auffällig aber die vielen Telefonanrufe seiner Schwester Ilara in der Tatnacht.
4: Das hier ist die letzte Nachricht von 5.28 Uhr.
5: Du hast doch keinen Scheiß gebaut, oder? Sag mir, dass du nichts unternommen hast und dass es dir gut geht.
3: Eindeutig hat sich da jemand Sorgen gemacht. Doch Ilara ist wie vom Erdboden verschluckt. Und das ist in diesem Fall wörtlich zu nehmen. Ilara hält sich tatsächlich in einem alten Bunker im Kölner Untergrund auf. Das wissen wir, aber Ballauf und Schenk noch nicht. Die finden zunächst heraus, dass sich die Schwester des Toten für einen Prepper-Workshop interessiert hat.
6: Klärt ihr mich mal auf?
7: Es ist gut möglich, dass Ilara Schmidtke an diesem Wochenende so ein Überlebenstraining gebucht hat.
6: Bei jemandem, von dem Sie und Ihr Bruder glauben, er ist gefährlich?
7: Vielleicht ist sie auch ein Großteilnehmer.
3: Nur wo genau findet dieses Überlebenstraining statt? In einer Millionenmetropole wie Köln kämen da unzählige Locations in Frage. Von alten Industrieanlagen bis zu Bunkern und Lost Places. Selbst die Ehefrau vom Leiter des Prepper-Workshops behauptet, den Ort nicht zu kennen.
7: Können wir Ihren Mann denn irgendwie erreichen?
4: Nein.
6: Aber er muss doch ein Handy haben, oder?
4: Ja, aber das ist ausgeschaltet. Moritz versucht ja, die Workshops unter realen Bedingungen abzuhalten und wenn die Bombe fällt, hat keiner mehr Handyempfang.
3: Ach ja, sie sind schon komische Vögel, diese Prepper, die den Weltuntergang mit Dosensuppen überlisten wollen. Auch in diesem Tatort. Der punktet, trotz überraschender Wendungen, mehr mit seiner ungewöhnlichen Location als mit atemloser Spannung. Die letzten Menschen von Köln, das ist solide Krimikost, nicht mehr und nicht weniger.
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1: Ich bin Jan-Henner Reitze. Zur Stunde gehen die Landtagswahl in Mecklenburg-Vorpommern und die Abgeordnetenhauswahl in Berlin zu Ende. Die Wahllokale schließen und dann wird ausgezählt. Umfragen hatten in Mecklenburg-Vorpommern vorausgesagt, dass sich die regierende SPD und die AfD ein enges Rennen um die Position als stärkste Kraft liefern würden. In Berlin zeichnete sich dies zwischen der regierenden CDU und den Linken ab. Schon Anfang Oktober, also in rund anderthalb Wochen, soll der Tankrabatt wieder in Kraft treten, der bei den Spritpreisen eine rechnerische Entlastung von knapp 17 Cent pro Liter Benzin oder Diesel bringen soll. Die meisten Autofahrer dürfte das freuen, doch es gibt auch Kritik an den Plänen der Bundesregierung, etwa von der Wirtschaftsweisen Veronika Grimm.
2: Der Tankrabatt unterstützt in den Augen der Wirtschaftsweisen Grimm eine alte Technologie, wenn man es so nennen will, die Energiequelle Erdöl. Auf Kosten der jungen Generation werde das Fahren mit Verbrennungsmotor durch den Tankrabatt unterstützt, kritisiert sie im Kölner Stadtanzeiger. Kritik kommt auch von Sozial- und Verbraucherverbänden. Der Tankrabatt sei Hilfe mit der Gießkanne. Alle werden bedacht, unabhängig davon, ob sie im Alltag viel oder wenig Geld zur Verfügung haben. Lea Matschulat, Nachrichtenredaktion.
1: Die drei deutschen Autobauer Volkswagen, Mercedes-Benz und BMW verlieren im Vergleich zur internationalen Konkurrenz weiter an Bedeutung. In der ersten Jahreshälfte sanken die Umsätze entgegen dem weltweiten Trend um 2,9%, so eine Analyse der Prüfungs- und Beratungsgesellschaft EY.
3: Einst das Aushängeschild für Made in Germany fährt die deutsche Autoindustrie den Wettbewerbern inzwischen hinterher. Im Umsatzranking von 19 Autokonzernen landen VW, Mercedes und BMW auf den drei letzten Plätzen. Unter dem Druck hoher Kosten, E-Mobilität und der wachsenden Konkurrenz, vor allem auch aus China und den USA,

0: stehen in Deutschlands Autobranche aktuell tausende Jobs und ganze Werke auf der Kippe. Gegen den Kahlschlag wollen morgen an 200 Orten in ganz Deutschland mehr als 100.000 Beschäftigte auf die Straße gehen. Diana Kramer, Nachrichtenredaktion.
1: Und zum Fußball. Im ersten Sonntagsspiel der Bundesliga hat Leverkusen zu Hause 2:0 gegen Leipzig gewonnen. Leverkusen verbessert sich in der Tabelle damit auf Rang 5. Leipzig ist nur noch Achter. Und das waren die Nachrichten mit Jan-Henner Reitze.
2: Das Wetter.
3: Mit dem Regen ist es jetzt vorbei. Es ist und bleibt trocken, aktuell bei Werten bis 18 Grad. Ab und zu schafft es gerade auch noch die Sonne durch. Morgen sind dann erst wieder ein paar mehr Wolken drin. Die haben auch mal ein paar Tropfen dabei. Ab dem Mittag lockert es dann aber immer mehr auf. Im Tagesverlauf bekommen wir immer wieder ein bisschen Sonne ab, bei bis 21 Grad.
2: NRW Verkehr.
3: Es ist immer noch ein bisschen was los. Das sind die längsten Staus für euch ab 7 Minuten Zeitverlust. Es geht los auf der A1 Köln Richtung Dortmund zwischen dem Kreuz Wuppertal Nord und Gevelsberg. 2 Kilometer, 16 Minuten plus. Die A1 Dortmund Richtung Köln zwischen Hagen-West und Gevelsberg. 3 Kilometer Stau sind hier, 8 Minuten kommen obendrauf. Dann habe ich hier einen ganz langen Stau für euch auf der A2 Hannover Richtung Dortmund zwischen Bad Nenndorf und Bad Eilsen. Da staut es sich wegen einer Baustelle für 14 Kilometer. Eine knappe Stunde kommt drauf, falls ihr könnt, das Gebiet am besten umfahren. Dann wird es wieder ein bisschen kürzer jetzt auf der A3 Frankfurt Richtung Köln zwischen Siebengebirge und dem Kreuzborn Siegburg. 3 Kilometer, 8 Minuten mehr. Die A4 Olpe Richtung Köln zwischen Gummersbach und Bielstein, 1 Kilometer, ebenfalls 8 Minuten länger. Die A40 Essen Richtung Dortmund zwischen Dortmund-Barob und Dortmund-Hombruch, dichter Verkehr 7 Minuten plus. Die A46 Düsseldorf Richtung Heinsberg zwischen Kapellen und Grevenbruch, 2 Kilometer, 8 Minuten mehr. Und die A59 Köln Richtung Bonn zwischen Spich und Troisdorf, hier ist 1 Kilometer Stau, 7 Minuten müsst ihr mehr einberechnen. Allen unterwegs eine sichere Fahrt und ganz viel Geduld. Einen schönen Abend wünsche ich euch und ja, es ist schon wieder Sonntag, morgen geht die neue Woche los, aber ich würde sagen, einen Tag Wochenende haben wir noch und den gehen wir ganz entspannt an. Sarah Heinz ist hier, hi.
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3: Und auch mit der Musik geht es jetzt erstmal entspannt los mit Sound von Depeche Mode, Enjoy the Silence ist das für euch.

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0: das Wetter.
1: Ja, der Herbst ist angekommen, gerade zeigt er sich aber von seiner freundlichen Seite. Nach dem Regen heute bleibt es erstmal trocken bei bis 18 Grad. Morgen geht es dann nur minimal nach oben, bis 21 Grad sind in der Spitze drin. Dazu in der ersten Tageshälfte wieder ein paar Schauer, danach ist es trocken und die Sonne kommt immer besser durch.
0: NRW Verkehr.
1: Und wir schauen auf die Straßen, da habe ich noch einen Schwung Meldungen für euch. Die erste von der A1, Köln Richtung Dortmund zwischen dem Kreuz Wuppertal Nord und Gevelsberg. Da sind 2 Kilometer Stau, eine knappe Viertelstunde dauert es länger. Dann gehen wir einmal in die Gegenrichtung auf der A1. Dortmund Richtung Köln zwischen Vollmarstein und Gevelsberg. Auch hier sind 2 Kilometer Stau, 5 Minuten kommen obendrauf. Dann gehen wir auf die A2, Hannover Richtung Dortmund. Zwischen Bad Nenndorf und Bad Eilsen staut es sich aktuell wegen einer Baustelle für 13 Kilometer. 1 Stunde kommt da obendrauf, falls ihr könnt, das Gebiet am besten umfahren. Dann gehen wir auf die A3, Frankfurt Richtung Köln zwischen Siebengebirge und dem Kreuz Bonn-Siegburg. 3 Kilometer, 7 Minuten plus. Die A40, Essen Richtung Dortmund zwischen Dortmund-Barob und Dortmund-Hombruch. Dichter Verkehr, 5 Minütchen Wartezeit. Die A44, Dortmund Richtung Kassel zwischen Lichtenau-Westfalen und Diemelstadt. Dichter Verkehr, 7 Minuten mehr. Die A45, Hagen Richtung Dortmund zwischen dem Kreuz Hagen und dem Westhofener Kreuz. 2 Kilometer, 4 Minuten mehr. Und die A59, Köln Richtung Bonn zwischen Köln-Lind und Troisdorf. 1 Kilometer Stau, 7 Minuten steht er da mehr. Ganz viel Geduld allen unterwegs und eine gute Fahrt. Sarah Heinz ist hier am Sonntagabend und ich hoffe, ihr habt es entspannt soweit. Vielleicht könnt ihr ja noch ein bisschen Sonne mitnehmen gerade, ne? Auch wenn es vielleicht nur durch das Küchenfenster oder durch die Windschutzscheibe ist. Wir springen direkt wieder in die Musik rein, jetzt mit Lost Frequencies.
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0: Phil Collins, Don't Lose My Number. Ja, wenn ihr euch so auf Social Media herumtummelt, seid mal ehrlich, wie sicher seid ihr euch da inzwischen eigentlich beim Thema KI und Fake News? Es wird ja oft immer schwieriger, Falschinfos direkt zu erkennen und das kann wirklich gefährlich werden, auch für unsere Demokratie. Umso wichtiger ist es, dass wir guten, unabhängigen Journalismus haben. Im Rahmen der bundesweiten Medienaktion Demokratie braucht viele Stimmen, haben wir deswegen auch auf die Nachwuchskräfte hier beim Radio geschaut. Sie waren für ihre journalistische Ausbildung im Landtag in Düsseldorf. Kollege Thorsten Ortmann, du hast sie ja begleitet. Was haben die angehenden Journalistinnen und Journalisten denn alles so erlebt?
1: Ja, es gab das volle Demokratieprogramm. Sie waren zum Beispiel live bei der Sitzung des Landtags dabei.
2: Sie können nicht mit Geld umgehen. Ihr ganzes Gerede über Nachhaltigkeit, vorausschauende Finanzpolitik, das war nur heiße Luft.
1: Das war übrigens SPD-Oppositionsführer Jochen Ott zum Haushaltsentwurf von Finanzminister Obtendrenk. Anschließend gab es noch Hintergrundgespräche und auch noch ein Gespräch mit dem Landtagspräsidenten André Cooper.
3: Was ist denn das Beste an Ihrer Position?
4: Also das Beste ist, dass man der überparteiliche Repräsentant des Parlaments ist und damit der parlamentarischen Demokratie und dass man in dieser Eigenschaft sehr viel gestalten kann und sich täglich engagieren kann für unsere Demokratie.
0: Ja, und Politikerinnen und Politiker haben Sie ja auch noch getroffen.
1: Ja, NRW-Familienministerin Verena Schäfer stand dem Journalisten Nachwuchs Rede und Antwort.
5: Wie ist es denn so als Frau in der Politik, auch in so einer Position, wenn man eigentlich auch oft natürlich immer mit Männern zu tun hat?
6: Ja, als Frau in der Politik wird man viel stärker beäugt. Man muss sich mehr beweisen, man muss sich mehr durchsetzen. Und mir geht es auch so, dass ich dann doch auch immer wieder auch auf meine Kleidung und mein Aussehen auch angesprochen werde. Und das ist schade, wenn Frauen sich auch noch mit ihrem Äußeren auseinandersetzen müssen, um vielleicht ernst genommen zu werden in der Politik. Und das sollte ja eigentlich nicht so sein.
0: Ja, und was sagen die Nachwuchsjournos insgesamt so über den Besuch im Landtag?
1: Das war natürlich für alle ein echtes Erlebnis. Das war ein sehr konkretes Beispiel, wie Demokratie im Alltag gelebt wird, nämlich mit Debatten im Parlament und auch wie wichtig und schützenswert Demokratie ist und vor allem auch guter Journalismus. Für Virginia ein echtes Highlight ihrer Journalistenausbildung.
5: Das waren sehr viele interessante Einblicke und es war auch total schön, mal die Politiker so nahbar auch wirklich am Tisch zu haben und sich da unterhalten zu können, alle möglichen Fragen zu stellen. Und ja, mir hat es sehr gut gefallen und es war sehr spannend.
0: Ja, super. Viele Nachwuchskräfte im Journalismus waren diese Woche im NRW-Landtag. Als Teil der Medienaktion Demokratie braucht viele Stimmen.
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1: Ich bin Jan-Henner Reitze. Bei der Abgeordnetenhauswahl in Berlin ist die Linke nach Prognosen von ARD und ZDF stärkste Kraft geworden mit bis zu 26%, vor der CDU mit etwa 20%, die bisher den regierenden Bürgermeister gestellt hatte. Mit Abstand dahinter rangieren Grüne, AfD und SPD. Das BSW liegt um 5% und muss um den Einzug ins Abgeordnetenhaus bangen. Bei der Landtagswahl in Mecklenburg-Vorpommern ist die AfD nach Prognosen mit bis zu 38% stärkste Kraft geworden, vor der SPD von der bisherigen Ministerpräsidentin Manuela Schwesig mit bis zu 36,5%. Linke, Grüne und CDU erreichen nach den ersten Ergebnissen etwas mehr als 5%. Das BSW muss zittern, ob es für die 5%-Hürde reicht. Bei beiden Wahlen hat die CDU Stimmen verloren. Bundeskanzler Friedrich Merz sieht das auch als Signal an die Bundesregierung. Er wolle aber im Amt bleiben und an seinem Reformkurs festhalten, erklärte Merz.
2: Was jetzt zu tun ist, erfordert Rückgrat, Standhaftigkeit und Geduld. Ich werde das aufbringen, als Parteivorsitzender der CDU und vor allem als Bundeskanzler unseres Landes.
1: Weil die AfD die Landtagswahl in Sachsen-Anhalt gewonnen hatte, war diskutiert worden, ob Merz im Amt bleiben sollte. Die Wirtschaftsweise Veronika Grimm kritisiert die Entscheidung der Bundesregierung für eine Neuauflage des Tankrabatts. Auf Kosten der jungen Generation würden so Autos mit Verbrennungsmotor subventioniert, sagte Grimm dem Kölner Stadtanzeiger.
3: Die Wirtschaftsweise Grimm hält einen Tankrabatt für eine viel zu kurzfristig angelegte Maßnahme, mal ganz abgesehen davon, dass ein Tankrabatt die Autofahrer weiter am Sprit halte, auch aus wirtschaftlicher Sicht ein Fehler, findet sie. Statt des Tankrabatts, der nach jetzigem Plan mit Ablauf des Jahres auch schon wieder vorbei sein soll, fordert Grimm im Kölner Stadtanzeiger strukturelle Reformen. Der Tankrabatt soll Anfang Oktober in Kraft treten und den Spritpreis pro Liter um 17 Cent günstiger machen. Lea Matschulat, Nachrichtenredaktion.
1: Und zum Fußball. Leverkusen hat im ersten Sonntagsspiel der Bundesliga einen Heimsieg gefeiert, 2:0 gegen Leipzig. In der Tabelle verbessert sich Leverkusen auf Platz 5, Leipzig ist nur noch 8. Und das waren die Nachrichten mit Jan-Henner Reitze.
0: Das Wetter.
4: Locker bewölkt ist es gerade. Die Sonne kommt an vielen Stellen ganz gut durch. Dazu ist es trocken bei maximal 17 Grad. Morgen geht es erst ein bisschen grauer in den Tag, teilweise auch etwas nass. Um die Mittagszeit machen die Wolken aber immer mehr Platz für ein paar Sonnenstrahlen. Höchstwerte zwischen 16 und 21 Grad erreichen wir.
0: NRW Verkehr.
4: Einige Staus habe ich hier noch für euch. Es geht los ab 3 Minuten Zeitverlust. Auf der A1 Euskirchen Richtung Köln zwischen dem Dreieck Erftal und Gleuel 2 Kilometer 3 Minuten plus. Die A1 Köln Richtung Dortmund zwischen dem Kreuz Wuppertal Nord und Gevelsberg 1 Kilometer 13 Minuten plus. Die A1 Dortmund Richtung Köln.

0: Köln zwischen Vollmarstein und Gevelsberg 2 Kilometer 6 Minuten länger. Die A2 Hannover Richtung Dortmund zwischen Bad Nennendorf und Bad Eilsen, da staut es sich wegen einer Baustelle für 13 Kilometer. Eine Stunde kommt da oben drauf. Falls ihr könnt, das Gebiet am besten umfahren. Dann gehen wir weiter auf die A3 Frankfurt Richtung Köln zwischen Siebengebirge und dem Kreuz Born-Siegburg. 2 Kilometer, 4 Minuten mehr. Die A3 Oberhausen Richtung Köln zwischen Oberhausen-Lierich und dem Kreuz Kaiserberg. 1 Kilometer, auch da dauert es 4 Minuten länger. Die A42 Dortmund Richtung Kamp-Lindfort zwischen dem Kreuz Duisburg-Nord und Duisburg-Big. Dichter Verkehr 6 Minuten plus. Und die A59 Köln Richtung Bonn habe ich noch für euch zwischen Spich und Troisdorf. 1 Kilometer Stau, 7 Minuten Wartezeit. Ein unterwegs eine gute Fahrt und ganz viel Geduld.
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Mein Name ist Uli Klee und ich begrüße euch ganz herzlich zum Music Train am Sonntagabend. Das war Adele mit Make You Feel My Love. In dieser reinen Frauen-Power-Sendung gibt es einen Mann und der kommt vom The Cumberland River Project und stellt einen neuen Song vor.

Mein Name ist Wickli und hört immer noch den Music Train im Iserlohner Bürgerradio auf den Frequenzen von Radio MK. Das war Duffy, das war Warwick Avenue.

Das war Mary J. Blige und U2 mit dem alten Song One. Als nächstes kommt die Neuvorstellung von The Cumberland River Project. Der Song wurde von Frank Renford und dem Songwriter Mick Luxton geschrieben und mit dem ukrainischen Gitarristen Oleh Andrewski produziert. Der Gesang stammt von Easton Driver, einem jungen Singer-Songwriter aus Nashville.

Das war ein Gossip mit Heavy Cross. Meine Sendezeit neigt sich dem Ende entgegen. Ich hoffe, ihr hattet ein wenig Spaß bei mir. Music Train. In den wunderschönen Sonntagabend schicke ich euch mit Nightwish. 7 Days to the Wolves.

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1: Ich bin Jan-Henna Reitzer. Bei der Abgeordnetenhauswahl in Berlin ist die Linke nach ersten Hochrechnungen mit etwa 25% stärkste Kraft geworden. Vor der CDU mit etwa 20%, die bisher regiert hatte. Mit etwas Abstand folgen Grüne, AfD und SPD. Das BSW muss zittern, ob es für die 5%-Hürde reicht. Genauso wie in Mecklenburg-Vorpommern bei der Landtagswahl dort ist die AfD nach Hochrechnungen mit etwa 37% stärkste Kraft geworden, knapp vor der SPD von Ministerpräsidentin Manuela Schwesig. Die CDU muss mit ihrem schlechtesten Ergebnis in der Geschichte von Landtagswahlen rechnen. Bundeskanzler Friedrich Merz will trotz der Verluste seiner Partei im Amt bleiben und an den Reformen der Bundesregierung festhalten.
2: In Mecklenburg-Vorpommern Riesenjubel bei der AfD. Stand jetzt kann sie ihr Ergebnis mehr als verdoppeln. Schockstarre dagegen bei der CDU. Die Christdemokraten stürzen auf ihr bundesweit schwächstes Landtagswahlergebnis seit Gründung der Bundesrepublik. Ungewöhnlich für Kanzler Merz, der CDU-Chef ist kurz nach Veröffentlichung der ersten Zahlen in der Parteizentrale ans Mikro getreten. Das Wahlergebnis in MacPom hatte als Desaster bezeichnet. Der Rückenwind aus Berlin ist ausgeblieben, sagte er. Merz übernimmt die Verantwortung. Ob die Partei aber weiterhin hinter ihm steht, bleibt abzuwarten. David Riemer, Nachrichtenredaktion.
1: AfD-Chefin Alice Weidel sieht in den Verlusten der CDU bei den Wahlen dagegen ein Signal an Kanzler Merz, Konsequenzen zu ziehen. Den Kurs der Bundesregierung bewertete Weidel im ZDF als gescheitert.
3: Die Wähler wählen uns vermehrt und geben uns diese starken Ergebnisse mit den stärksten Zuwächsen, weil sie endlich einen Politikwechsel wollen.
1: Die AfD hatte schon die Landtagswahl in Sachsen-Anhalt gewonnen, was eine Diskussion um die politische Zukunft von Kanzler Merz ausgelöst hatte. Das iranische Militär warnt die USA vor neuen Angriffen. Das würde eine schmerzhafte Antwort nach sich ziehen, hieß es aus Teheran, auch für Verbündete der USA in der Region. Angeblich sollen arabische Nachbarländer geplanten neuen Angriffen auf den Iran zugestimmt haben. Ein Ausweg in dem Konflikt, auch um die Straße von Hormuz, ist weiter nicht in Sicht. Und zum Fußball. In den Sonntagsspielen der Bundesliga haben sich die Aufsteiger Schalke und Elversberg unentschieden getrennt. Das Spiel endete 0:0. Außerdem gewann Leverkusen 2:0 gegen Leipzig. Und das waren die Nachrichten mit Jan-Henna Reitze.
4: Das Wetter.
5: Einen ruhigen Sonntagabend haben wir. Es ist trocken, ein paar Wolken sind unterwegs. Im Bergland kann es auch ein bisschen windiger werden. Aktuell bei Höchstwerten bis 16 Grad. Morgen kommen wir dann auf maximal 21 Grad. Erst bei etwas Regen. Im Tagesverlauf ziehen die Wolken dann aber immer mehr ab. Zwischendurch kommen immer wieder ein paar Sonnenstrahlen durch.
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5: So langsam lichtet sich die Lage auf den Straßen ein bisschen. Ein paar Meldungen habe ich aber noch für euch. Es geht los auf der A1 Köln Richtung Dortmund zwischen dem Kreuz Wuppertal Nord und Gebelsberg. 1 Kilometer, 12 Minuten plus. Und in der Gegenrichtung auf der A1 Dortmund Richtung Köln zwischen Vollmarstein und Gebelsberg ist 1 Kilometer Stau, 2 Minuten plus. Dann gehen wir auf die A2 Hannover Richtung Dortmund zwischen Launau und Bad Eilsen. Da staut es sich für 9 Kilometer wegen einer Baustelle. 57 Minuten kommen obendrauf. Falls ihr könnt, das Gebiet am besten umfahren. Dann gehen wir einmal rüber auf die A3 Köln Richtung Oberhausen zwischen Solingen und dem Kreuz Hilden.

0: 2 Kilometer, 11 Minuten plus. Die A42 Dortmund Richtung Kamp-Lindfort zwischen dem Kreuz Duisburg-Nord und Duisburg-Wick. Dichter Verkehr, 9 Minuten plus. Und die A59 Köln Richtung Bonn zwischen Spich und Troisdorf. Hier ist dichter Verkehr, 5 Minuten Wartezeit. Alle unterwegs, eine gute Fahrt, kommt gut durch. Ich liebe diese Übergangszeit, ja. Ne? Ich habe mich heute das erste Mal wieder so ein bisschen dicker eingepackt als sonst. Und sobald es aufgehört hat zu regnen, dachte ich, ich gehe hier komplett ein. Deswegen gibt es ja auch heute keinen warmen Kaffee für mich, sondern nur ein schönes Kaltgetränk. Natürlich schön weit weg vom Studiopult. Ne? Wir wollen ja keine Unfälle hier. Sarah Heinz ist hier. Hallo.
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0: Tonybox, Alexa, für das Spielzeug auch noch eine passende App. Das Kinderzimmer von heute, das ist ja auch nicht mehr das, was es mal war, ne? Ist diese Woche auch auf der Kind- und Jugendmesse in Köln klar geworden. Neben nachhaltigen Möbeln und Spielsachen gab es da auch eine Menge Technik, zum Beispiel auch Babyphones. Die gibt es inzwischen auch als krasse Hightech-Geräte, so mit Kamera, Mikro, App-Steuerung und. Christina Steffen von der NRW-Verbraucherzentrale sagt, worauf man beim Kauf achten sollte, gerade auch mit Blick auf den Datenschutz.
1: Die Geräte sollten erstmal so datensparsam wie möglich geliefert werden, ja, dass das eben keine Daten erhoben werden. Und wenn ich mich bewusst dafür entscheide, dann kann ich das eben aktivieren. Das nennt sich Privacy by Design und Privacy by Default. Also immer erstmal die datensparsame Variante. Und ich muss mich eben bewusst dafür entscheiden, bestimmte Funktionen scharf zu schalten.
0: Auch das Thema KI war auf der Messe riesengroß, auch bei den Babyphones. Es gibt nämlich manche Modelle, die zum Beispiel die Gesichtszüge der Kinder analysieren, um mehr über das Schlafverhalten rauszufinden. Das heißt, die Aufnahmen dieser Kinder landen für diese Analyse dann in der Datenbank der KI. Das sieht Christina Steffen kritisch.
1: Also das ist so ein bisschen auch eine Wette auf die Zukunft. Das heißt, der erhoffte Nutzen ist gar nicht so klar. Die Risiken, die auf der Hand liegen, sind aber evident. Die Daten von Minderjährigen sind nun mal besonders schutzwürdig, zumal sie ja in der Regel nicht selber darüber entscheiden, sondern ihre Eltern. Ja,
0: sie sagt deswegen, dass man sich vor dem Kauf von einem Babyphone immer gut informieren sollte, vor allem, wenn die eine Online-Funktion haben.
1: Einen Schritt vorher sogar schon, brauche ich das, ja? Brauche ich diese Funktion? Wenn ich mich dann aber trotzdem dafür entscheide, dass ich so ein Gerät haben möchte mit ganz vielen Online-Funktionen, sollten solche Geräte immer auf dem aktuellen Stand gehalten werden. Das gilt natürlich erst recht für Sicherheitsupdates.
0: Ja, und ganz ehrlich, vielleicht tut es ja auch einfach am Ende das klassische Babyphone, ne? Ohne viel Schnickschnack. Da muss man nämlich nicht auf den Datenschutz achten, sondern einfach nur darauf, wenn sich das Baby durch die Leitung meldet.
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0: das Wetter.
1: Heute ist es noch mal ein bisschen abgekühlt. Im Moment kommen wir auf maximal 16 Grad. Dazu kein Regen. Jetzt am Abend und in der Nacht bleibt es trocken. Morgen geht es dann erst was grauer in die neue Woche. Da können auch mal ein paar Schauer drin sein. Ab dem Mittag ist es dann aber wieder trocken und die Wolken lockern was auf bei Höchstwerten bis 21 Grad.
0: NRW Verkehr.
1: Die Straßen leeren sich so langsam. Ein bisschen was ist aber noch los. Wir starten auf der A1, Köln Richtung Dortmund zwischen dem Kreuz Wuppertal Nord und Gebelsberg. Da ist ein Kilometer Stau, 12 Minuten plus. Die A2, Hannover Richtung Dortmund zwischen Lauenau und Bad Eilsen. Da staut es sich wegen einer Baustelle für 8 Kilometer. Knappe 50 Minuten kommen oben drauf. Falls ihr könnt, das Gebiet vielleicht am besten umfahren. Dann gehen wir einmal auf die A3, Köln Richtung Oberhausen zwischen Solingen und Mettmann. Ein Kilometer Stau, 4 Minuten plus. Und in der Gegenrichtung auf der A3, Oberhausen Richtung Köln zwischen Oberhausen-Lierich und dem Kreuz Kaiserberg. Auch da ist ein Kilometer Stau und 4 Minuten dauert es länger. Dann schauen wir einmal auf die A42, Kamp-Lindfort Richtung Dortmund zwischen Gelsenkirchen-Bismarck und dem Kreuz Herne. 3 Kilometer, 4 Minuten plus. Und auch hier geht es einmal in die Gegenrichtung auf die A42, Dortmund Richtung Kamp-Lindfort zwischen Essen-Altenessen und dem Kreuz Essen-Nord. Dichter Verkehr, 1 Minute plus. Und wir gehen noch ein Stück weiter auf der A42, Dortmund Richtung Kamp-Lindfort zwischen dem Kreuz Duisburg-Nord und Duisburg-Beek. Dichter Verkehr 9 Minuten mehr. Und eine Meldung habe ich noch zum Schluss von der A59 Köln Richtung Bonn zwischen Spich und Troisdorf. Auch hier ist dichter Verkehr. 6 Minuten müsst ihr mehr anrechnen. Habt eine gute Fahrt. 8:30 ist es schon. Krass, wie schnell die Zeit wieder vergeht. Das Wochenende war auch einfach wieder zu kurz, oder? Naja, ein paar Stündchen haben wir aber noch, bevor die neue Woche startet. Ich bin Sarah Heinz. Hi.
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1: Und das ist Tayo Cruz für euch mit Dynamite.

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0: Die Backstreet Boys am Sonntagabend. Ja, Demokratie braucht viele Stimmen. Das ist unser Motto in dieser Woche. Zusammen mit anderen Medien in ganz Deutschland haben wir drauf geschaut, wie wichtig Demokratie ist, genau wie auch unabhängiger Journalismus. Deswegen wollen wir auch zeigen, wie Journalismus überhaupt funktioniert. Zum Beispiel, indem wir mal erklären, wie es welches Thema am Ende überhaupt bei uns ins Programm schafft. Kollege Hussein Asyandi, was muss ein Thema denn mitbringen, damit du sagst, ja, darüber sollten wir unsere Hörerinnen und Hörer informieren?
1: Ja, da gibt es im Grunde drei wichtige Kriterien. Erstens, ist das neu? Zweitens, ist das bedeutsam für die Menschen, die uns zuhören? Und drittens, gibt es einen konkreten Nutzen aus dieser Information? Und natürlich schauen wir auch auf die Quellen. Stimmt das überhaupt, was da erzählt wird? Das prüfen wir nach. Gerade im politischen Betrieb werden oft Themen sehr groß gemacht, bei denen man sich am Ende fragen muss, ist das denn wirklich auch so groß? Das heißt, im Umkehrschluss, nur weil jemand besonders laut oder präsent ist, heißt das noch lange nicht, dass seine Geschichte bei uns auch ein Thema wird. Und ganz wichtig, wir entscheiden solche Dinge immer im Team.
0: Und wie sorgen wir in den Medien dafür, dass nicht nur diejenigen zu hören sind, die besonders laut sind, vielleicht weil sie viel Aufmerksamkeit wollen?
1: Ja, da versuchen wir immer genau hinzuschauen und auch unterschiedliche Perspektiven zu finden. Immer vor dem Hintergrund, ist das für die Menschen, die uns zuhören, mit den unterschiedlichen Lebensumständen gerade wirklich wichtig. Gerade bei politischen Themen gibt es ja selten nur eine Sichtweise. Wir sprechen deshalb nicht einfach das nach, was Politiker oder Parteien uns erzählen, sondern wir fragen nach, wir prüfen Informationen, wir sind vor Ort, sprechen mit den Akteuren und wir suchen auch weitere Stimmen. Unterm Strich geht es darum, uns allen dabei zu helfen, dass wir uns selbst ein Bild von der Lage machen können.
0: Ja, genau, das ist auch wichtig, ne? Um für euch da draußen Augen und Ohren zu sein, wie wir hier im Radio auch gerne sagen. Danke, José, für die Einblicke. Demokratie braucht viele Stimmen. Alle Infos zur Aktion findet ihr auch online auf unserer Homepage.
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1: Ich bin Jan-Henna Reitze. Die Linke hat nach Hochrechnungen die Abgeordnetenhauswahl in Berlin gewonnen und kommt auf etwa 25% der Stimmen. Spitzenkandidatin Elif Ereib könnte damit regierende Bürgermeisterin werden in einer möglichen Koalition mit Grünen und SPD. Als die ersten Ergebnisse bekannt wurden, ließ sich Ereib von ihrer Partei feiern.
2: Liebes Berlin, liebe Berlinerinnen, liebe Berliner, ab heute verändern wir gemeinsam unser Berlin und machen es zu einem besseren Ort, alle zusammen.
1: Bisher hatte in Berlin die CDU regiert, die aber mit etwa 20% nur noch auf Platz 2 liegt. Bei den Landtagswahlen in Mecklenburg-Vorpommern ist die AfD mit etwa 37% nach Hochrechnungen stärkste Kraft geworden, knapp vor der SPD von Ministerpräsidentin Manuela Schwesig. Die CDU ist mit nur noch knapp über 5% dagegen abgestürzt. Trotzdem will Bundeskanzler Friedrich Merz im Amt bleiben und an seinem Reformkurs festhalten. Frage an David Riemer, der die Wahlen für uns verfolgt. Hat Merz denn noch die volle Rückendeckung seiner Partei?
3: Ja, schwer zu sagen, was da hinter den Kulissen heute oder auch in den nächsten Tagen passiert. Merz selbst will jedenfalls nicht hinwerfen.
4: Was jetzt zu tun ist, erfordert Rückgrat, Standhaftigkeit und Geduld. Ich werde das aufbringen, als Parteivorsitzender der CDU und vor allem als Bundeskanzler unseres Landes.
3: Ob die Partei aber weiterhin geschlossen hinter ihm stehen wird, abwarten.
1: Dankeschön, David. Bei der Parlamentswahl in Russland ist die Kreml-Partei Geeintes Russland erwartungsgemäß zur stärksten Kraft erklärt worden. Die regierende Partei kommt nach Prognosen des staatlichen russischen Meinungsforschungsinstituts auf knapp 50% der Stimmen. Alle zugelassenen Parteien stehen hinter dem Kurs von Präsident Wladimir Putin. Oppositionsparteien waren ausgeschlossen worden. Und zum Sport. In der Fußball-Bundesliga haben sich die Aufsteiger unentschieden getrennt. Schalke und Elversberg spielten 0:0. In der Tabelle steht Elversberg aktuell auf Platz 7, Schalke ist 11. Ein Heimsieg gelang dem Tabellenfünften Leverkusen mit 2:0 gegen Leipzig. RB ist damit nur noch auf Platz 9 in der Tabelle. Und das waren die Nachrichten mit Jan-Henna Reitze.
5: Das Wetter.
6: Es ist insgesamt ein eher unspektakulärer Abend. Ein paar Wolken ziehen durch die Gegend. Es ist trocken, aktuell bei bis 15 Grad. Nur im Bergland kann der Wind mal ein bisschen stärker sein. Morgen ist dann an einigen Stellen erst etwas Regen dabei, sonst ist es aber wieder trocken. Das Ganze bei maximal 21 Grad. Ab dem Mittag dann lockere Wolken. Über den Tag ist immer wieder ein bisschen Sonne drin.
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6: Und wir schauen mal raus auf die Straßen. Da ist immer noch ein bisschen was los. Ein paar Meldungen habe ich hier noch für euch. Wir legen los auf der A1 Köln Richtung Dortmund zwischen dem Kreuz Wuppertal Nord und Gebelsberg. Ein Kilometer, 5 Minuten mehr. Die A2 Hannover Richtung Dortmund zwischen Lauenau und Bad Eilsen staut es sich für 6 Kilometer wegen einer Baustelle. 44 Minuten kommen obendrauf. Dann die A3 Oberhausen Richtung Köln zwischen dem Kreuz Oberhausen West und dem Kreuz Kaiserberg. 2 Kilometer, 8 Minuten mehr. Die A42 Kamp-Lindfort Richtung Dortmund zwischen Gelsenkirchen-Bismarck und dem Kreuz Herne. 4 Kilometer, 7 Minuten kommen obendrauf. Dann gehen wir in die Gegenrichtung auf der A42 Dortmund Richtung Kamp-Lindfort. Da habe ich einmal eine Meldung zwischen Essen-Altenessen und dem Kreuz Essen-Nord. Dichter Verkehr, 1 Minute plus. Und zwischen Duisburg-Neumühl und Duisburg-Bick, 1 Kilometer, 12 Minuten länger. Und die A59 habe ich noch für euch. Köln Richtung Bonn zwischen Spich und Troisdorf. Hier ist dichter Verkehr, 3 Minuten dauert es länger. Allen unterwegs, eine gute Fahrt. Kurz nach 9, Sarah Heinz ist hier am Sonntag. Ich wünsche euch einen schönen Abend, schön, dass ihr am Start seid.
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6: Und hier gibt's jetzt wieder eine fette Ladung Musik für euch. Cat's Eye sind dabei, Ed Sheeran mit Beautiful People. Und los geht es jetzt mit Roxette, Fading Like a Flower.

0: So langsam rückt der Oktober ja näher und das heißt für viele, die Gruselsaison steht wieder in den Startlöchern. Noch gut, ja, 5 Wochen sind es ungefähr, dann ist Halloween. Gruselige Filme gucken geht aber auch vorher schon, Filmexperte Jörg Albrecht. Im Kino gibt es jetzt wieder einen neuen Resident Evil Film. Du sagst aber, den hättest du jetzt nicht unbedingt gebraucht.
1: Nee, vor allem deswegen schon nicht, weil es vor ein paar Jahren schon ein Reboot gab, also eine Neuauflage von Resident Evil. Die war überhaupt nicht gut, also versucht man es jetzt einfach nochmal. Diesmal mit einer neuen, einer eigenständigen Story. Im Zentrum der Geschichte ein Kurierfahrer, der den neuesten Auftrag besser nicht angenommen hätte.
2: Hey, hast du Zeit für noch eine Lieferung?
3: Nein, für heute bin ich fertig.
2: Liegt nicht in der Zone, also doppelte Bezahlung.
3: Kann ich machen.
1: Ich glaube, niemand hat nach einem neuen Resident Evil verlangt, aber da man mit Zack Cregger, den Regisseur von Weapons und Barbarian, engagiert hat, ist das Reboot diesmal ein kleiner, feiner Horrortrip geworden.
0: Ja, das klingt doch dann ganz gut. Wenn ihr euch schon mal auf Halloween einstimmen wollt, geht das gerade auch gut im Kino. Der neue Resident Evil Film ist diese Woche angelaufen. Danke Jörg für die Infos.
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0: Wetter.
1: Ein paar Wolken sind unterwegs. In höheren Lagen kann der Wind auch ein bisschen anziehen. Sonst ist es ruhig. Regen ist keiner dabei. Aktuell bei maximal 15 Grad. Morgen wird es dann ungefähr so, wie es heute war. Wir kommen wieder auf Höchstwerte bis 21 Grad. Dazu erst ein bisschen Regen. Im Tagesverlauf lockert es dann auf und zwischendurch zeigt sich auch mal die Sonne.
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0: Stellt euch das mal vor, ihr auf einer Insel ganz allein, kein Netz, nur ihr und das Meer. Klingt für die einen total romantisch, für andere eher wie der Anfang von einem Horrorfilm. Ungefähr so wird es letztens aber auf Helgoland gewesen sein, bei Arbeiten an einem Seekabel. Diese Woche wurden die Menschen da zwischenzeitlich komplett vom Festland Strom und Internet abgeschnitten. Die Stromversorgung wurde über Dieselaggregate sichergestellt, aber ja, das Internet, das war weg, zumindest mal für 10 Stunden inklusive Mobilfunk und Festnetz. Kollegin Laura Potting hat sich mal überlegt, was man dann so macht, stundenlang ohne Netz. Da geht ja gar nichts mehr.
1: Hallo ChatGPT, wie wird denn das Wetter heute? Was soll ich anziehen?
2: Hallo! Gut, gehe ich halt nackt.
1: Es ist früher Abend, allerdings funktioniert Google Maps inzwischen auch nicht mehr. Deswegen laufe ich jetzt schon seit einer Stunde vor meiner Haustür im Kreis, nackt und orientierungslos. Irgendwann setze ich mich erschöpft auf eine Parkbank und fange an, aus lauter Langeweile Blätter mit meinem Finger zur Seite zu wischen, auf der Suche nach einem erquicklichen Katzenvideo. Aber was kommt, ist nur schnödes Grün und etwas, das höchstens wie Katzenkot aussieht, aber der kann gar nicht niedlich gucken. Will mich mit meinen Freunden verabreden, schicke deswegen eine Brieftaube. Weil mir akut die Brieftauben ausgegangen sind, habe ich stattdessen eine einfache Taube auf dem Marktplatz überwältigt und ihr eine Butterbrotstüte ans Bein getackert mit einem Brief darin. Hab ihr dreimal gesagt, wo sie hinfliegen soll, aber sie schien nicht wirklich motiviert. Sie hat ja schließlich auch kein Google Maps. Ich stehe auf und gehe alleine in eine Kneipe und treffe da einen Kumpel von mir. Krass, was machst du denn hier? Er erzählt mir, dass er von einer völlig verstörten Taube bis hierhin verfolgt wurde. Ich nicke verständnisvoll und sage etwas wie krass. Wir starren uns eine Weile schweigend an, nicht wissend, was wir nun mit uns anfangen sollen. Irgendwann holt einer 2 Würfelbecher von der Bar und einen Zettel und wir fangen an, Kniffel zu spielen. Am Ende des Abends liegen wir uns weinend und biergeschwängert in den Armen und erfreuen uns des Lebens. Und das ganz ohne, dass wir unsere Eskapaden in unsere WhatsApp-Statusse packen könnten. Alexa, was ist der Plural von Status?
3: Was willst du von mir? Lallt eine Frau am Nebentisch.
1: Ich habe jetzt eine neue beste Freundin. Sie heißt Alexa Fischer, arbeitet in der Verwaltung und mag gerne Goldfische. Was für ein grandioser Abend, muss ich dringend gleich bei Instagram posten.

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1: Ich bin Diana Kramer. Pleite für die CDU bei den Landtagswahlen in Mecklenburg-Vorpommern und Berlin. Im Nordosten ist die CDU auf ihr schlechtestes Ergebnis der Nachkriegsgeschichte abgestürzt. In der Hauptstadt wird die Linke deutlich stärkste Kraft vor der CDU, wie aus den Hochrechnungen von ARD und ZDF hervorgeht. Kanzler und CDU-Chef Friedrich Merz will trotz der Wahlschlappen im Amt bleiben.
2: In Berlin könnte die Linke zum ersten Mal die regierende Bürgermeisterin stellen und der CDU den Posten abnehmen. In Mecklenburg-Vorpommern wird die AfD stärkste Kraft. Eine Regierungsbeteiligung ist aber unwahrscheinlich, weil die anderen Parteien eine Zusammenarbeit mit ihr ablehnen. Für Kanzler Merz sind die Ergebnisse ein weiterer schwerer Rückschlag. Er will den Reformkurs seiner schwarz-roten Regierung trotzdem fortsetzen. Die Debatte um seine Person und die Brandmauer zur AfD dürfte in den nächsten Tagen wieder hochkochen. Aus Berlin, David Riemer.
1: Laut Hochrechnung wird die AfD in Mecklenburg-Vorpommern mit 37,9% stärkste Kraft. Die SPD von Ministerpräsidentin Schwesig kommt auf 35,7%. Schwesig unterstrich dennoch ihren Anspruch auf das Amt der Ministerpräsidentin, sagte sie im ZDF.
3: Die AfD hat keine Mehrheiten, eine Regierung zu bilden. Die Mehrheit liegt bei den demokratischen Parteien. Und ich wünsche mir, dass alle ins Gespräch gehen unter den Demokraten und ausloten, wie man gemeinsam eine demokratische Regierung bilden kann.
1: Die amtierende Ministerpräsidentin von Mecklenburg-Vorpommern, Manuela Schwesig. Ein neues Parlament ist auch in Russland gewählt worden. Nach ersten Ergebnissen ist die Kreml-Partei Geeintes Russland erwartungsgemäß stärkste Kraft. Die regierende Partei kommt nach Prognosen des staatlichen russischen Meinungsforschungsinstituts auf knapp 50% der Stimmen. Alle für die Wahl zugelassenen Parteien stehen hinter dem Kurs von Präsident Putin. Zum Fußball. In den Sonntagsspielen der Bundesliga haben sich die Aufsteiger Schalke und Elversberg 0:0 unentschieden getrennt. Außerdem gewann Leverkusen 2:0 gegen Leipzig. Und zum Abschluss des vierten Spieltags hat Aufsteiger Paderborn den ersten Sieg im Oberhaus seit mehr als 6 Jahren eingefahren. Die Ostwestfalen gewannen gegen Hoffenheim mit 3:1. Und das waren die Nachrichten mit Diana Kramer.
4: Das Wetter.
5: An vielen Stellen ist der Himmel gerade klar. Viele Wolken sind die nächsten Stunden auch nicht mehr drin. Es bleibt trocken bei bis 14 Grad. Morgen geht es dann erst grau in die neue Woche. Teilweise kann es da auch ein bisschen regnen. Ab dem Mittag ist es aber wieder trocken, hin und wieder auch bei etwas Sonne. Dazu bekommen wir zwischen 16 und 21 Grad in der Spitze.
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5: Und ich habe nur noch eine Meldung für euch von der A2 Hannover Richtung Dortmund zwischen Rehren und Bad Eilsen. Da sind 3 Kilometer Stau wegen einer Baustelle. 22 Minuten kommen oben drauf. Sonst ist alles frei. Habt eine gute Fahrt. Sarah Heinz ist hier am Sonntag und wir haben diese Woche ja ganz besonders auf ein Thema geschaut, auf die Demokratie und was es braucht, damit die funktioniert. Zum Beispiel guten, unabhängigen Journalismus. Reden wir gleich kurz drüber. Jetzt gibt's erstmal Musik von Tiffany Aris. Habt einen schönen Abend.
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0: Demokratie braucht viele Stimmen. Unter dem Motto haben sich diese Woche Medien aller Art zusammengetan, um für unabhängigen Journalismus einzustehen. Egal ob Zeitungen, Fernsehsender oder das Radio, so wie wir hier. Denn gerade in Zeiten von KI, die viele Infos ja auch vorfiltert hat, da ist es gar nicht mehr so einfach, ein wirklich breites Spektrum an Infos zu bekommen. Dabei ist genau das für eine funktionierende Demokratie super wichtig. Genau wie verschiedene Meinungen und auch Positionen. Ne? Deshalb haben wir euch gefragt, was wir besser machen können, also wir Medien, für die Meinungsbildung und auch, damit ihr euch gehört fühlt.
1: Neutraler bleiben. Es ist keiner mehr neutral.
2: Was, glaube ich, sehr, sehr wichtig ist, ist, dass man unterschiedlichste Meinungen zulässt und nicht vorfiltert, gerade in politischen Talkshows und so weiter.
3: Wichtiger fände ich, dass man bessere Maßnahmen durchführt gegen Fake News und populistische Falschaussagen und Berichterstattung.
4: Sehe ich genauso. Ansonsten fühle ich mich von den Medien, die ich nutze, sehr gut informiert.
5: Es darf nicht so schwer sein, die richtigen Nachrichten zu bekommen. Also es muss eine Quelle geben, wo man ganz einfach an die richtigen Nachrichten kommen kann. Das ist für mich gerade ein Problem, ne? Also, dass das so schwierig anscheinend ist.
0: Ja, nehmen wir auf jeden Fall mit für die Zukunft. Demokratie braucht viele Stimmen. Im Rahmen der Aktion haben wir euch gefragt, wo wir Medien noch was verbessern können, damit ihr euch mehr gehört fühlt. Alle Infos zur Aktion gibt's auch online auf unserer Website.

0: Wetter.
1: Es ist eine ruhige Sonntagnacht, es ist trocken, ein paar Wolken sind unterwegs, sonst ist wettermäßig nicht wirklich was los. Gerade kommen wir auf maximal 14 Grad. Morgen früh zieht es dann erst ein bisschen zu, da sind dann auch nochmal Schauer drin. Sonst ist es den Tag über aber trocken und zwischendurch zeigt sich auch mal die Sonne bei bis 21 Grad.
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1: Und der Blick raus auf die Straßen sagt, da ist nicht mehr viel los. Ich habe hier noch zwei Meldungen für euch. Einmal von der A2 Hannover Richtung Dortmund zwischen Rehren und Bad Eilsen. Da staut es sich wegen einer Baustelle für 2 Kilometer, 11 Minuten plus. Und wir gehen einmal auf die A42 Dortmund Richtung Kamp-Lindfort zwischen Bottrop Süd und Oberhausen Neue Mitte. Da staut es sich nach einem Unfall für 1 Kilometer, 4 Minuten kommen oben drauf. Sonst ist alles frei. Eine gute Fahrt euch. 11, ihr hört den Sonntagabend. Sarah Heinz ist hier und hier geht's jetzt weiter mit Musik, jetzt von Jessie J. Schön, dass ihr am Start seid.
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0: No Doubt. Am Sonntagabend, Don't Speak, war das für euch. Ja, es klingt irgendwie immer noch ein bisschen wie so ein Sci-Fi-Szenario. Es ist aber tatsächlich passiert. Bei einem Test des KI-Anbieters OpenAI hat sich eine Software selbstständig gemacht und auf eigene Faust eine andere Firma gehackt. Als Reaktion haben andere KI-Firmenchefs selbst vor ihrer eigenen Software gewarnt. Kollege Thorsten Ortmann, wovor haben Sie denn besonders viel Sorge?
1: Es ist vor allem das Tempo, mit dem sich die KI-Systeme entwickeln und das zu einer Zeit, in der es kaum Beschränkungen gibt. Und all das könnte eben dazu führen, dass der Mensch KI-Systeme in Zukunft nicht mehr stoppen kann, sagt der frühere Anthropic-Mitarbeiter Jacob Coxon. Er hat gekündigt, weil er die Technik für gefährlich hält. Die KI kann jetzt schon Systeme selbstständig hacken. Schon bald könnte sie übermenschliche Fähigkeiten entwickeln, das Internet lahmlegen, Biowaffen entwickeln, Drohnen oder Roboter kontrollieren. Einige unabhängige Forscher halten das aber für übertriebene Szenarien und vermuten hinter den Warnungen auch geschäftliche Interessen, nämlich um Haftungsrisiken für die Unternehmen abzuwenden und weil Berichte über solche hochentwickelten Systeme auch Börsenkurse befeuern.
0: Gibt es da denn keinen Notschalter oder so, also damit man so ein System abschalten kann, wenn sowas passiert?
1: Das weiß man nicht genau, weil die US-Firmen nicht staatlich reguliert werden. OpenAI hat allerdings öffentlich zugesagt, dass man so eine automatische Abschaltfunktion entwickeln will. Es gibt aber auch Experten, die sagen, dass KI so einen Notaus auch irgendwann umgehen könnte. Darum schlägt der Chef von Anthropic, Dario Amodei, auch vor, dass die gesamte Branche 1-2 Jahre lang auf die Bremse treten soll, damit man wirksame Sicherheitsvorkehrungen entwickeln kann. Er will auch externe Beobachter in seine Firma lassen. Das hat auch ChatGPT-Entwickler Sam Altman von OpenAI zugesagt. Welche Macht die aber haben sollen, das ist unklar.
0: Und was ist mit der Politik? Also sollte die da langsam mal eingreifen, um KI generell sicherer zu machen?
1: Ja, da gucken natürlich alle auf die USA und China als führende KI-Nationen. OpenAI-Chef Sam Altman fordert eine internationale Zusammenarbeit. Das ist aber eher unwahrscheinlich, denn beide Länder kämpfen um die Führungsposition bei der KI und sie wollen natürlich auch die großen Chancen nicht gefährden, die die Technik bietet, zum Beispiel bei der Heilung von Krankheiten.
0: Ja, also bei dem Tempo, wie sich alles entwickelt, ist das dann natürlich ein bisschen blöde, ne? Viele große Unternehmen von KI warnen vor der schnellen Entwicklung von künstlicher Intelligenz und den Gefahren und Risiken und fordern eine Regulierung. Danke, Thorsten, für die Infos.
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0: AfD bei der Landtagswahl in Sachsen-Anhalt ist die Partei auch in Mecklenburg-Vorpommern nach jüngsten Hochrechnungen stärkste Kraft. Trotz einer starken Aufholjagd vor der Wahl konnte sich die SPD von Ministerpräsidentin Manuela Schwesig am Ende nicht durchsetzen. Sie liegt aktuell hinter der AfD. Die CDU in Mecklenburg-Vorpommern ist erstmals in einer Hochrechnung unter 5% gerutscht. Die AfD sieht die Partei nur noch bei 4,9%. In der Geschichte der Bundesrepublik ist die CDU bisher bei Landtagswahlen noch nie an der 5%-Hürde gescheitert. Parteichef und Kanzler Friedrich Merz hatte sich am Abend direkt nach der ersten Prognose geäußert.
1: Das Ergebnis in Mecklenburg-Vorpommern können wir nicht schönreden. Es ist ein Desaster. Die CDU hat gekämpft, aber es ist am Ende die CDU zerrieben worden in der Zuspitzung zwischen SPD und AfD.
0: Von Konsequenzen oder einem Rücktritt, wie zuletzt aus mehreren Richtungen gefordert, sprach Merz nicht. Auch in Berlin konnte sich die CDU nicht durchsetzen. In der Hauptstadt wurde bei der Wahl zum Abgeordnetenhaus die Linke stärkste Kraft vor der CDU. David Riemer berichtet.
2: Es ist gut möglich, dass Spitzenkandidatin Elif Eralp regierende Bürgermeisterin in der Hauptstadt wird. Und das hat sie am Abend dazu gesagt.
3: Liebe Berlinerinnen, liebe Berliner, ab heute verändern wir gemeinsam unser Berlin und machen es zu einem besseren Ort. Alle zusammen!
2: Also für eine stabile Mehrheit im Landesparlament braucht es jetzt Dreierbündnisse und die regierende Koalition aus CDU und SPD hat ihre Mehrheit ganz klar verloren. Aus Berlin, David Riemer.
0: Auch in Russland wurde an diesem Wochenende gewählt. Bei der dreitägigen Parlamentswahl ist nach ersten Ergebnissen die Kreml-Partei Geeintes Russland erwartungsgemäß stärkste Kraft. Sie kommt nach staatlichen Angaben auf knapp 50%. Alle für die Wahl zugelassenen Parteien stehen hinter dem Kurs von Präsident Putin. Und zum Fußball. Zum Abschluss des vierten Bundesligaspieltags hat Aufsteiger Paderborn mit 3:1 Hoffenheim besiegt. Zuvor hatten sich die Aufsteiger Schalke und Elversberg 0:0 unentschieden getrennt. Und Leverkusen gewann 2:0 gegen Leipzig. Und das waren die Nachrichten mit Diana Kramer.
4: Das Wetter.
5: Regen ist gerade keiner dabei, es ist trocken und so geht es die nächsten Stunden auch noch weiter. Bis 13 Grad sind gerade maximal drin. Morgen erreichen wir dann bis 21 Grad. Dazu sind in der ersten Tageshälfte ein paar Schauer möglich, sonst ist es aber trocken und insgesamt locker bewölkt. Die Sonne sehen wir also auch immer wieder mal.
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5: Zwei Meldungen habe ich hier noch für euch. Einmal von der A1 Münster Richtung Osnabrück zwischen Lengerich und dem Kreuz Lotte Osnabrück. Da ist dichter Verkehr, 3 Minuten plus. Und die A2 Hannover Richtung Dortmund zwischen Rehren und Bad Eilsen, 1 Kilometer. Auch hier dauert es 3 Minuten länger. Ein unterwegs eine gute Fahrt, kommt gut durch. Eine Stunde haben wir noch, dann geht es schon wieder in die nächste Woche. Ich hoffe, ihr könnt aber noch ein bisschen die Beine hochlegen, ein bisschen runterfahren, damit ihr morgen dann so entspannt wie möglich in den Montag reinstartet. Sarah Heinz ist hier, hallo.
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5: Eine ordentliche Ladung Musik gibt's jetzt wieder für euch mit 3 Songs am Stück. Loy ist dabei, Kato und John und Don't Let Go von En Vogue. Schönen Abend euch.

0: Reggae Made in NRW kommt natürlich vom Chef selbst, von Gentleman. Seine aktuelle Single Wildfire zusammen mit Michael Patrick Kelly spielen wir im Moment ja rauf und runter. Deswegen wollten wir da natürlich mehr zu wissen und haben ihn zu uns ins Studio eingeladen. Kennengelernt haben sich Gentleman und Michael Patrick Kelly übrigens schon vor gut 9 Jahren bei der Sendung Sing Mein Song.
1: Wir haben uns in Südafrika, ich glaube 2017 war es, das erste Mal getroffen und haben direkt bis morgens um 4 über Gott und die Welt philosophiert. Und es ist einfach ein unglaublicher Mensch, der sehr in sich ruht so. Also wir können auch gut zusammen lachen so. Aber er hat so eine, ja, der ist so rein innerlich. So immer wenn ich neben dem stehe, will ich mich von innen waschen.
0: Ja, ihr hört schon, die beiden mögen sich ganz besonders. In Wildfire geht es um Harmonie, um Frieden und vor allem um Liebe. Aber warum ist diese Botschaft gerade so wichtig?
1: Weil das jeder auch kann, glaube ich. Ne? Das ist ja einfach nur irgendwie in einem Aufzug stehen irgendwie und einfach jemanden zu fragen, wie es dir geht. So, ne? Oder diese Sachen, da war jemand, eine alte Dame an der Kasse, die nicht bezahlen konnte und dann ist der Typ hinter ihr, der gibt ihr dann halt die Karte und so. Ne? Das sind so ganz kleine Gesten, die einen riesengroßen Unterschied machen.
0: Ja, und gerade auch in Zeiten wie diesen eine sehr wichtige Message. Ne? Wildfire, die aktuelle Single von Gentleman und Michael Patrick Kelly, die gibt's jetzt für euch.
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0: das Wetter.
1: Es ist weiterhin ruhig, teilweise ist es ein bisschen bewölkt, sonst ist der Himmel klar, Regen ist nicht in Sicht, aktuell bei Werten bis 13 Grad. Morgen wird es dann wieder ziemlich ähnlich wie heute, es geht erst ein bisschen grauer rein, teilweise auch mit Regen. Dann kann sich aber auch mal die Sonne durchquetschen, wenn die Wolken sich so ein bisschen auflockern ab dem Mittag. Bis 21 Grad bekommen wir maximal.
0: NRW Verkehr.
1: Und ich habe noch zwei Meldungen für euch. Einmal von der A1 Münster Richtung Osnabrück zwischen Lengerich und dem Kreuz Lotte Osnabrück. Da ist 1 Kilometer Stau nach einem Unfall. Knapp 13 Minuten kommen oben drauf. Und die A45 Hagen Richtung Dortmund zwischen Hagenhafen und dem Kreuz Castrop-Rauxel Ost. Dichter Verkehr, 1 Minute länger. Sonst ist alles frei. Eine gute Fahrt euch. Zusammen, Sarah Heinz ist hier noch für eine gute halbe Stunde, dann übernimmt meine Kollegin Natascha Wittmark hier am Mikro. Bis dahin quatschen wir gleich einmal kurz drüber, was man sich alles so Tolles wünschen kann, und ganz viel Musik habe ich wieder für euch.
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1: Sommer ist das jetzt für euch mit Homewrecker.

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0: von Mario war das für euch am Sonntagabend. Ja, und jetzt so am Meer liegen, ein Cocktail in der Hand, keine Termine, das wär's doch, oder?
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0: 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Kannst du es empfehlen?
2: Ja, also ich sag mal so, das ist schon geil, sowas zu haben, aber ihr müsst das wirklich, wirklich wollen. Das ist schweineviel Lernerei, also so richtig. Ihr müsst dann auch so Navigation lernen und zwar, also ne, nicht so mit Google Maps und so, sondern so richtig auf Karte und so. Mhm. Also das ist krass, krass viel.
0: 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Oder ihr wünscht euch Tickets für ein Apache-Konzert. 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
2: Ja, und ich sag's euch, ich durfte schon mal eine machen. Ist schon eine Weile her, aber das war so schön. Das war so schön. Und ja, ich wurde danach in den Adelsstand der Ballonfahrer gehoben.
0: Oh.
2: Da wird dir so eine Haarsträhne dann nach der Ballonfahrt angezündet, mit Sekt übergossen und dann bekommst du deinen Ballonfahrernamen. Und ich glaube mich zu erinnern, dass die Regel damals zumindest war, immer wenn dich jemand nach diesem Namen fragt und du kannst ihn dann nicht nennen, dann musst du ein Bier ausgeben.
0: Und was ist dein Name?
2: Tja, das ist jetzt dein Pech. Ich kenne meinen Namen nämlich noch.
0: Ach, schade.
2: Freifrau Laura, beherzt zu packende Korbrandklammerin zu Aalen, getragen im feuchten Luftmeer bis hin zu der seichten Wiesen zu Schönau. Das ist mein Name.
0: Alles klar, ich bin auf jeden Fall froh, dass ich das nicht wiederholen muss. Leute, wünscht euch was, wir machen das klar ab morgen bei uns im Wunscherfüller.

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1: Ich bin Diana Kramer. Es war Tag der Entscheidung in Berlin und Mecklenburg.

0: Ergebnis in MacPom hat er als Desaster bezeichnet. Der Rückenwind aus Berlin ist ausgeblieben, sagte er. Merz übernimmt die Verantwortung. Ob die Partei aber weiterhin hinter ihm steht, bleibt abzuwarten. Aus Berlin, David Riemer.
1: Bei der Wahl zum Berliner Abgeordnetenhaus sehen alle Hochrechnungen die Linke als Wahlsiegerin. Die CDU, die bisher den regierenden Bürgermeister stellt, kommt nur noch auf Platz 2. Damit hat die CDU bei beiden Landtagswahlen ein weiteres Debakel erlebt. Diese Wahrscheinlichkeit hatte bereits seit Tagen für eine Debatte um die politische Zukunft von Bundesparteichef und Kanzler Friedrich Merz gesorgt. Aber in seinem Statement am frühen Abend zeigte sich Merz zwar bestürzt, gleichzeitig aber bereit, um sein Amt zu kämpfen. Die weiteren Themen. Pflegedienste kritisieren, dass Versichertenkarten von Pflegebedürftigen immer wieder zum Scannen in Arztpraxen vorgelegt werden müssen. Das sei Zeitverschwendung, sagt der Präsident des Bundesverbands privater Anbieter sozialer Dienste, Bernd Meurer. Er fordert stattdessen einen digitalen Datenabgleich.
2: Arztpraxen, die Pflegebedürftigen regelmäßig Medikamente verschreiben, brauchen bisher einmal pro Quartal vor Ort in ihrer Praxis die Versichertenkarte, sonst klappt die Abrechnung nicht. Nur dafür müssen Angehörige regelmäßig vorbeikommen oder Mitarbeitende von Pflegediensten. Die verschwenden damit nach Daten des Verbands privater Pflegeanbieter mehr als 2 Millionen Arbeitsstunden pro Jahr. Um das zu beenden, müsse es per Gesetz möglich gemacht werden, die Daten online abzugleichen. Jan-Henner Reitzer, Nachrichtenredaktion.
1: Zum Fußball. In den Sonntagsspielen der Bundesliga haben sich Aufsteiger Schalke und Elversberg 0:0 unentschieden getrennt. Außerdem gewann Leverkusen 2:0 gegen Leipzig. Zum Abschluss des 4. Spieltags hat Aufsteiger Paderborn mit 3:1 Hoffenheim besiegt.
3: Das Wetter.
4: Es bleibt größtenteils trocken heute Nacht, am Tag auch. Dazu bekommen wir einen Mix aus Sonne und Wolken bei 16 bis 21 Grad in der Spitze.
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5: A1 Münster-Osnabrück zwischen Längerich und Kreuz-Lotte-Osnabrück, 1 Kilometer Stau, 6 Minuten Zeitverlust. Und A4 Köln-Aachen zwischen Kreuz-Aachen und Aachen-Laurensberg, 1 Kilometer stockender Verkehr. Wir wünschen allen unterwegs gute Fahrt.
4: Kurz nach 12 ist es. Schon sind wir wieder im Montag. Natascha Wittmark hier, hallo.
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0: Song aus der Zeit, als Sting noch Haare hatte. Every Breath You Take. So, am Samstag ging's los auf den Wiesen. Fass an Stich. Rund 6 Millionen Besucher werden dieses Jahr zum Oktoberfest erwartet. Und den ersten Karussellausfall gab's auch schon. 5 Minuten lang hingen da Fahrgäste über Kopf in einem Drehkarussell fest, bis sie gerettet wurden. Wenn ihr sagt, ach nee, das brauche ich nicht, zu voll und zu weit weg, wir haben auch hier in NRW viele schöne und vor allem etwas übersichtlichere Oktoberfeste. Aber was ihr dann natürlich auch braucht, die richtige Kleidung. Seid ihr denn da gut aufgestellt? Wir haben mal nachgehorcht.
1: Haben Sie eine Lederhose?
2: Nein.
1: Warum nicht?
2: Weil ich ganz dünne Beine habe. Ich sehe nicht gut aus.
3: Mein Dirndl ist pink und geht auf jeden Fall bis zu den Knien.
1: Wie schaffen Sie ein schönes Dekolleté? Ist vorhanden.
4: Mit einem guten, schönen Push-Up, ne?
1: Also alles nach oben, was geht.
4: Genau.
1: Was halten Sie denn so von Trachten?
4: Zu einem Oktoberfest unbedingt. Leute, die mit Jeans dahin gehen, weiß ich nicht. Also würde mir persönlich nicht so gut gefallen.
1: Und Ihr Mann hat eine Lederhose?
5: Ja, 3/4 in braun. Steht ihm sehr gut.
1: Kann er gut tragen, ja?
5: Ja.
1: Tragen Sie das auch privat?
2: Nee, auf gar keinen Fall.
0: Nee, also was wäre das denn, ne? Wenn man hier in seiner Freizeit merkwürdige Kostüme sich anziehen würde wegen irgendwelcher Tradition. Würde uns doch nicht einfallen. Naja. Also ihr wisst Bescheid, alles noch um was geht, dann seid ihr gut aufgestellt fürs Oktoberfest. Auf welches ihr auch immer geht.
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0: das Wetter.
1: Meist ist es trocken heute Nacht. Am Tag steigen die Temperaturen dann auf 16 bis 21 Grad in der Spitze. Dazu wechseln sich Sonne und Wolken ab. Es ist stellenweise windig, aber es bleibt größtenteils trocken.
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2: Zurzeit liegen uns keine Meldungen vor. Wir wünschen allen unterwegs gute Fahrt.
1: Ich weiß noch, das Modernste, was ich damals im Kinderzimmer hatte, das war ein Hund mit einer elektronischen Leine. Und wenn ich den Schalter hochgedrückt habe, ist er ein paar Meter gelaufen. Und wenn ich den runtergedrückt habe, hat er gebellt. Kinder heutzutage werden damit wahrscheinlich ein bisschen unterfordert. Im Kinderzimmer, da steht eine Toni-Box, eine Alexa und natürlich jede Menge Smart-Toys, die sich per App steuern lassen. Es hat sich sehr verändert und das hat man auch auf der Kind- und Jugendmesse in Köln gesehen diese Woche. Bei so viel Technik und KI, die da mittlerweile verbaut ist, muss man ja auch auf den Datenschutz achten. Wir sprechen da gleich mal genauer drüber.
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0: waren auf der Kind- und Jugendmesse diese Woche in Köln und da konnte man sehr deutlich sehen, wie sich das Kinderzimmer in den letzten Jahren verändert hat. Thema Datenschutz. Nehmen wir zum Beispiel das Babyfon. Früher war das ja eher wie so ein besseres Dosentelefon und klang auch so. Heute ist da eine Kamera integriert und man kann es per App steuern und an Smart Home anbinden. Wir haben mit Christina Steffen darüber gesprochen, Referentin für Datenschutz bei der NRW Verbraucherzentrale.
1: Die Geräte sollten erstmal so datensparsam wie möglich geliefert werden, ja, dass eben keine Daten erhoben werden. Und wenn ich mich bewusst dafür entscheide, dann kann ich das eben aktivieren. Das nennt sich Privacy by Design und Privacy by Default. Also immer erstmal die datensparsame Variante. Und ich muss mich eben bewusst dafür entscheiden, bestimmte Funktionen scharf zu schalten.
0: Also das kann man noch zu einem gewissen Maß regulieren. Auch KI spielt auf der Messe natürlich eine große Rolle. Manche Babyphone-Modelle, die analysieren zum Beispiel die Gesichtszüge der Kinder beim Schlafen, um das Schlafverhalten auszuwerten. Das bedeutet natürlich, diese Aufnahmen der Kinder landen in dem Moment in der Datenbank der KI. Das sieht Christina Steffen kritisch.
1: Also das ist so ein bisschen auch eine Wette auf die Zukunft. Das heißt, der erhoffte Nutzen ist gar nicht so klar. Die Risiken, die auf der Hand liegen, sind aber evident. Die Daten von Minderjährigen sind nun mal besonders schutzwürdig, zumal sie ja in der Regel nicht selber darüber entscheiden, sondern ihre Eltern.
0: Deshalb rät sie beim Kauf von Babyphones, sich vor, gut zu informieren, gerade bei denen mit Online-Funktionen.
1: Einen Schritt vorher sogar schon, brauche ich das, ja? Brauche ich diese Funktion. Wenn ich mich dann aber trotzdem dafür entscheide, dass ich so ein Gerät haben möchte mit ganz vielen Online-Funktionen, sollten solche Geräte immer auf dem aktuellen Stand gehalten werden. Das gilt natürlich erst recht für Sicherheitsupdates.
0: Und gerade bei Kindern sollte man natürlich extra vorsichtig sein im Bereich Technik und Datenschutz. Aber vielleicht reicht ja sonst auch einfach das klassische Babyphone.
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1: Ich bin Diana Kramer. Nach der Landtagswahl in Mecklenburg-Vorpommern liegt das vorläufige offizielle Endergebnis vor. Die AfD hat die Wahl mit 38,2% der Stimmen gewonnen. Auf Platz 2 folgt die SPD mit 35,5%. Daneben ziehen die Linke und die Grünen in den Schweriner Landtag ein. CDU und BSW sind knapp gescheitert. Mit 4,9% fuhr die CDU das schlechteste Ergebnis bei einer Landtagswahl in der Geschichte der Bundesrepublik ein. Bundesparteichef und Kanzler Friedrich Merz sagte noch am Wahlabend:
2: Das Ergebnis in Mecklenburg-Vorpommern können wir nicht schönreden. Es ist ein Desaster. Was jetzt zu tun ist, erfordert Rückgrat, Standhaftigkeit und Geduld. Ich werde das aufbringen als Parteivorsitzender der CDU und vor allem als Bundeskanzler unseres Landes.
1: Bundeskanzler Friedrich Merz. Auch in Berlin konnte sich die CDU

0: verloren. David Riemer, Berlin.
1: Auch in Russland wurde am Wochenende gewählt. Bei der dreitägigen Parlamentswahl ist nach ersten Ergebnissen die Kreml-Partei Geeintes Russland erwartungsgemäß stärkste Kraft. Sie steuert laut russischen Medien auf eine Zweidrittelmehrheit der Stimmen zu und kommt nach staatlichen Angaben auf mehr als 57%. Unabhängige Experten und die Opposition im Exil warfen der russischen Wahlleitung vor, die Ergebnisse zu fälschen. Alle 10 zugelassenen Parteien gelten als kremlnah und als Unterstützerinnen des von Putin befohlenen Kriegs gegen die Ukraine. Und noch zum Fußball. Zum Abschluss des 4. Bundesligaspieltags hat Aufsteiger Paderborn mit 3:1 Hoffenheim besiegt. Zuvor hatten sich die Aufsteiger Schalke und Elversberg 0:0 unentschieden getrennt. Und Leverkusen gewann 2:0 gegen Leipzig.
2: Das Wetter.
3: Es ist eine ganz entspannte Nacht. Meist ist es trocken, am Tag auch. Dazu bekommen wir einen Mix aus Sonne und Wolken. Es wird auch recht freundlich. Stellenweise kann es nur etwas windig sein. 16 bis 21 Grad bekommen wir dazu.
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5: Zurzeit liegen uns keine Meldungen vor. Wir wünschen allen unterwegs gute Fahrt.
3: Kurz nach 1 ist es und dieser Song, der passt doch einfach sehr gut in diese Tages- bzw. Nachtzeit. Alex Warren, Eternity, darin verarbeitet er den Verlust seiner Eltern. Die sind nämlich relativ kurz nacheinander verstorben, als er noch ein Teenager war. Und das ist bei ihm tatsächlich auch noch gar nicht so lange her, denn er ist selbst erst Ende 20. Es ist ein schmerzhafter Song, für ihn natürlich vor allem, aber ich finde, er hat auch was Schönes, was Hoffnungsvolles.
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0: Michael Jackson. Bad.
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0: das Wetter.
1: Es bleibt größtenteils trocken heute Nacht, am Tag auch. Dazu bekommen wir einen Mix aus Sonne und Wolken bei 16 bis 21 Grad in der Spitze.
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2: Zurzeit liegen uns keine Meldungen vor. Wir wünschen allen unterwegs gute Fahrt.
1: Natascha Wittmark hier, hallo. Ich begleite euch weiter durch die Nacht und ich würde sagen, wir springen direkt wieder in unsere Playlist.
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1: Kylie Minogue, Can't Get You Out of My Head. Da warte ich ja noch drauf, ne? Dass diese Nummer mal bei TikTok viral geht. Ich meine, bei diesem Tanz. Arme, Arme, Kopf, Kopf. Ihr wisst schon.

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0: mit dem Sommersong 2026 Die Die. Schöne Grüße an alle mit grünen Augen. Diese Nummer jetzt, die ist für euch, hat Alex Warren geschrieben. Er verliert sich nämlich gerne mal in grünen Augen. That drug you're dealing is healing a piece of my soul, singt er. Ja, ist ein absoluter Romantiker. Und diese Romantik in Musikform, die gibt's jetzt hier in voller Länge.
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1: Ich bin Diana Kramer. Nach der Landtagswahl in Mecklenburg-Vorpommern liegt das vorläufige offizielle Ergebnis vor. Die AfD hat die Wahl mit 38,2% der Stimmen gewonnen. Auf Platz 2 folgt die SPD mit 35,5%. Daneben ziehen auch die Linke und die Grünen in den Schweriner Landtag ein. CDU und BSW scheitern knapp. Vor allem für die Kanzlerpartei ist das ein Debakel.
2: Jubelstimmung bei der AfD, die nach ihrem jüngsten Coup in Sachsen-Anhalt nun auch in Mecklenburg-Vorpommern zur stärksten Kraft aufgestiegen ist. Allerdings reicht es in Schwerin nicht zum Regieren, weil keine andere Partei mit den Rechten koalieren will. Ministerpräsidentin Schwesig wird nun über die Bildung einer rot-rot-grünen Koalition verhandeln. Bitter endete der Wahlabend für die einstige Volkspartei CDU. Erstmals überhaupt scheiterte sie bei einer Landtagswahl an der 5%-Hürde. Aus Schwerin, André Ballin.
1: Bitterer Wahlabend auch für die CDU in Berlin. In der Hauptstadt wird die Linke bei der Abgeordnetenhauswahl deutlich stärkste Kraft vor der CDU, wie aus letzten Hochrechnungen hervorgeht. Die Linke könnte mit Spitzenkandidatin Elif Erab damit erstmals die regierende Bürgermeisterin stellen und der CDU den Posten abnehmen. Der angeschlagene Kanzler und CDU-Chef Friedrich Merz machte deutlich, dass er beide Ämter behalten und den Reformkurs seiner Regierung fortsetzen will. Der ukrainische Präsident Selenskyj hat für seinen Besuch in New York nächste Woche